0: Außerdem hat man keinen Rechtsanspruch auf eine Beihilfe. Das AMS kann den Antrag ablehnen, wenn es eine Bildungsmaßnahme für nicht sinnvoll hält. Bei besser verdienenden Beschäftigten muss der Arbeitgeber 15% der Förderung übernehmen.
1: Kurz vor Beginn des Pride Months hat das Parlament in Ghana in Westafrika jetzt für ein umstrittenes Anti-LGBT-Gesetz gestimmt. Wer an homosexuellen Aktivitäten teilnimmt, riskiert bis zu 3 Jahre Haft. Wer sie befürwortet oder vorsätzlich unterstützt, dem drohen bis zu 5 Jahre Haft, heißt es. Das Gesetz muss jetzt noch vom Präsidenten gebilligt werden. Immer öfter rufen in Salzburg Betroffene der anhaltenden Trockenheit und der Wasserknappheit die Feuerwehren zu Hilfe. Die Freiwilligen bringen kostenlos tausende Liter Wasser, berichtet in Salzburg Peter Obermüller.
2: Brunnen, die versiegen, Quellen, die zu wenig Wasser führen, Becken und Großbehälter, die leer sind. Die Salzburger Feuerwehren bringen immer öfter Nutzwasser zu Landwirten. Insgesamt heuer bereits mehr als 80 Mal. Von Adnet über Altenmarkt, Bad Gastein, Maria Alm, Michael Beuern, Großgemein bis nach Rammingstein. In Wagrein helfen die Freiwilligen der Feuerwehr 9 Mal, in Bischofshofen 14 Mal, Ortsfeuerwehrkommandant Hartmut Wedeskind.
3: Seit einigen Wochen sind wir unterwegs, dass wir Nutzwassertransporte durchführen, teilweise mit 2 Tanklöschfahrzeugen, einer fast 4.000 Liter und der größere, das Großtanklöschfahrzeug, fast 12.000 Liter.
2: Auch in Sederhaus im Lungau hat die Feuerwehr bereits mehrfach Wasser an einen Schafbauern geliefert. Auch bei einem großen Fischteich im Ortsteil Rotenwand sind die Freiwilligen bereit, Wasser zuzuführen. Der Wasserstand sinkt nach Beobachtungen des Pächters pro Woche um 10 Zentimeter.
1: Damit sind wir auch schon beim Wetter und bei Nathalie Auer.
4: Zeitweise sonnig wird es heute und mit der Sonne steigen die Temperaturen kräftig nach oben. Am Nachmittag hat es 24 bis 31 Grad. Im Laufe des Tages ziehen aber auch Wolken durch und die bringen ab Mittag ein paar Regenschauer und Gewitter. Die meisten gewitterigen Schauer gibt es heute von Salzburg bis ins Burgenland. Außerdem kann in Schauer- und Gewitternähe starker bis stürmischer Wind auffrischen. Morgen geht es dann wechselhaft weiter mit Sonne, Wolken und teils heftigen Gewittern. Im Unterschied zu heute kann es morgen überall nass werden.
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1: Am Mikrofon ist Rainer Hans. Es ist 3 Uhr. Österreichische Unternehmen erhoffen sich durch das Mercosur-Freihandelsabkommen jetzt große Aufträge in Brasilien, der wichtigsten Volkswirtschaft Südamerikas. Brasilien will Mercosur jetzt auch nutzen, um das Land zu modernisieren. Gerade in den Bereichen Infrastruktur, erneuerbare Energien und Umweltschutz rechnet man sich hierzulande große Chancen aus, zum Zug zu kommen, berichtet es unserer Wirtschaftsredaktion Volker Obermeier.
2: Mit dem Start des EU-Mercosur-Abkommens vor einem Monat sei das Interesse gestiegen, mehr nach Brasilien zu liefern, sagt Günter Sucher, der Wirtschaftsdelegierte in Sao Paulo. Gerade bei Sanierung und Erweiterung könnten österreichische Firmen leichter zum Zug kommen.
3: Die Industrie ist etwas veraltet und alles, was mit Modernisierung zu tun hat, ist sehr stark nachgefragt. Oder etwa auch Ausbau des Schienennetzes, Häfenausbau und eben auch Umweltinfrastruktur.
2: An die 1000 heimische Unternehmen beliefern derzeit Brasilien. Das Exportvolumen beträgt mehr als 1 Milliarde Euro. Das macht das Land zum mit Abstand wichtigsten Handelspartner in Südamerika. Mit dem Freihandelsabkommen samt Zoll- und Bürokratieerleichterungen sollen auch die Chancen steigen, sich gegen die Konkurrenz aus China sowie den USA durchzusetzen.
1: Das US-Militär hat im Ostpazifik erneut ein Schiff angegriffen und dabei 3 Menschen getötet. Das Schiff sei in Drogenschmuggelaktivitäten verwickelt gewesen, heißt es in einem Posting der Armee auf X. Nähere Details sind bisher nicht bekannt.

0: Die Fußball-WM im kommenden Sommer könnte für einige ÖFB-Spieler zum großen Sprungbrett werden. Ein Drittel des WM-Kaders liebäugelt in den nächsten Monaten mit einem Vereinswechsel, berichtet Daniel Kulowitz.
1: David Alaba, Xaver Schlager oder Patrick Wimmer werden im Sommer definitiv einen neuen Club aufsuchen. Bei Sascha Kalajdzic steht eine Rückkehr in die deutsche Bundesliga im Raum. Transfergerüchte zu Schalke will der ÖFB-Stürmer derzeit aber nicht kommentieren.
2: Da jetzt auch nicht viel zum Sagen. Also für mich ist das Hier und Jetzt das Wichtigste und die WM mit Österreich und ich möchte sie so gut wie möglich abschließen. Ich möchte der Mannschaft helfen, mit der Mannschaft die Nation stolz machen und alles andere ist für mich jetzt uninteressant.
1: Auch die Aktie Marco Friedl ist derzeit im Aufwind. Der Werder Bremen-Legionär freut sich speziell im Nationalteam über ein gestiegenes Standing.
3: Weil man schon klar sagen muss, vor eineinhalb Jahren war die Situation eine andere um mich. Unfassbar toller Moment, dann als der Kader verkündet worden ist. Und dementsprechend bin ich sehr happy, dass ich es jetzt geschafft habe.
1: Als Linksfuß in der Abwehr darf sich der Tiroler Marco Friedl berechtigte Hoffnungen machen, auch bei der WM in die Startelf von Ralf Rangnick zu rutschen.
0: Und jetzt zum Wetter und zu Nathalie Auer.
4: Bis zu 30 Grad wurden es gestern in Lienz. Und auch das Wochenende bringt uns Sommertemperaturen. An den Nachmittagen hat es meist so zwischen 24 und 30 Grad. Dazu gibt es zeitweise Sonnenschein. Schauer und Gewitter sind diesmal aber auch dabei. Heute kann euch vor allem von Salzburg bis ins Burgenland ein gewittriger Schauer erwischen. Morgen sind Schauer und Gewitter dann überall möglich. Stellenweise können die Gewitter auch heftig ausfallen, mit Starkregen und gefährlichen Sturmböen. Und unbeständig werden auch die ersten Junitage.
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1: Am Mikrofon ist Rainer Hans, es ist 4 Uhr. Top-Thema heute in Tirol und rundherum, die Blockade der Brenner-Autobahn ab dem späten Vormittag, mit der die Menschen im Wipptal gegen die massive Verkehrsbelastung protestieren wollen. Ab 11 Uhr wird der Brenner-Korridor für den gesamten Durchreiseverkehr gesperrt. Viele warnen vor einem Verkehrskollaps, berichtet Christiane Knapp.
2: Hunderte Polizeikräfte sind heute im Einsatz, um ein Verkehrschaos möglichst schon an den Tiroler Landesgrenzen abzuwenden. Ab dem Zeitpunkt der Sperre werden Autofahrer gestoppt, sie müssen umdrehen und großräumig ausweichen. Ausgenommen ist der Ziel- und Quellverkehr, beispielsweise dürfen auch Urlauber weiterfahren, die eine Buchungsbestätigung im betroffenen Gebiet vorweisen. Ab 11 Uhr ist die gesamte Brennerroute, sowohl die Autobahn A13 als auch das niederrangige Straßennetz im Wipptal, komplett gesperrt. Die Blockade ist bis 19 Uhr anberaumt. Der Unmut darüber ist im benachbarten Ausland groß, aber auch im Bundesland Salzburg. Man befürchtet da wie dort ein Chaos im Reiseverkehr über den heutigen Tag hinaus.
1: Um einen Prozess abzuwenden, haben sich mehrere Social-Media-Unternehmen jetzt mit einem Schulbezirk im US-Bundesstaat Kentucky auf einen Vergleich geeinigt. Die Konzerne hinter Insta, YouTube, Snapchat und TikTok zahlen 27 Millionen Dollar. Ursprünglich hatte der Bezirk aber 60 Millionen gefordert. So viel brauche man, um den negativen Auswirkungen von Social Media auf die mentale Gesundheit der Kinder und Jugendlichen entgegenzuwirken. Novak Djokovic ist bei den Tennis French Open in Paris in der dritten Runde ausgeschieden. Er verliert gegen den brasilianischen Jungstar von Seca mit 5:7 im fünften Satz, berichtet Wolfgang Eichinger.
3: Novak Djokovic geht gegen den 19-jährigen Joao Fonseca zwar mit 2:0 in Führung, aber dann übernimmt der Brasilianer das Kommando, kann auf 2:2 ausgleichen. Und der entscheidende fünfte Satz dann hochdramatisch und nach fast 5 Stunden Spielzeit serviert der Brasilianer mit 3 Assen in Folge aus. Das perfekte Geburtstagsgeschenk von Fonseca an seine Mutter, die im Tennisstadion mitjubelt.
4: Happy birthday, Mom. Thank you very much.
3: Und für Novak Djokovic ist wieder einmal der Traum vom 25. Grand-Slam-Turniertitel geplatzt.

0: Aber der 39-jährige Serbe kann sich nach diesem Spiel nicht viel vorwerfen.
1: Yeah, I don't think I've done too much wrong. He was just better.
0: Novak Djokovic hat in seiner langen Karriere bis zu dieser Niederlage in 461 Grand-Slam-Spielen nur ein Spiel nach einer 2-0-Satzführung verloren und das gegen einen Österreicher. 2010 in Paris gegen Jürgen Melzer.
2: Wir kommen zu den Wetteraussichten. Das ist jetzt Nathalie Auer für Sie.
3: Zeitweise sonnig wird es heute und mit der Sonne steigen die Temperaturen kräftig nach oben. Am Nachmittag hat es 24 bis 31 Grad. Im Lauf des Tages ziehen aber auch Wolken durch und die bringen ab Mittag ein paar Regenschauer und Gewitter. Die meisten gewitterigen Schauer gibt es heute von Salzburg bis ins Burgenland. Außerdem kann in Schauer- und Gewitternähe starker bis stürmischer Wind auffrischen. Morgen geht es dann wechselhaft weiter mit Sonne, Wolken und teils heftigen Gewittern. Im Unterschied zu heute kann es morgen überall nass werden.
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1: Am Mikrofon Martin Beider. Ab nächster Woche kann man beim AMS eine sogenannte Weiterbildungszeit beantragen. Die löst die Bildungskarenz ab, die als zu teuer und nicht immer treffsicher abgeschafft worden ist. Das neue Modell ist deutlich strenger als die oftmals als zu lasch kritisierte Bildungskarenz. Mehr von Eva Haslinger.
2: Höhere Zugangshürden und strengere Anforderungen, das bringt die neue Weiterbildungszeit. AMS-Chef Johannes Kopf.
3: Ich glaube, es gibt sehr sinnvolle, wesentliche Einschränkungen, die diesen früheren Missbrauch doch massiv bekämpfen.
2: Um dieses Modell zu nutzen, muss man seit mindestens einem Jahr beim aktuellen Dienstgeber beschäftigt sein. Früher genügte ein halbes Jahr. Es wird nicht mehr möglich sein, unmittelbar nach einer Elternkarenz eine Weiterbildungsbeihilfe in Anspruch zu nehmen. Die Ausbildung muss mindestens 20 Wochenstunden umfassen. Bei Studien müssen 20 ECTS pro Semester absolviert werden. Außerdem hat man keinen Rechtsanspruch auf eine Beihilfe. Das AMS kann den Antrag ablehnen, wenn es eine Bildungsmaßnahme für nicht sinnvoll hält. Bei besser verdienenden Beschäftigten muss der Arbeitgeber 15% der Förderung übernehmen.
1: Der Brennerpass wird heute von 11 bis 19 Uhr wegen einer Demonstration gesperrt. Das umfasst die Autobahn und alle Nebenstrecken. Die Anrainergemeinden wollen mit der Kundgebung gegen die Belastung durch den überbordenden Transitverkehr protestieren. US-Präsident Donald Trump hat nach einer Lagebesprechung im Weißen Haus noch keine Entscheidung über eine Verlängerung der Waffenruhe mit dem Iran getroffen. Laut Medienberichten verließ Trump das Treffen nach 2 Stunden, nachdem er zuvor eine endgültige Entscheidung zu den Verhandlungen mit dem Iran angekündigt hatte. Trump werde einem Abkommen nur zustimmen, wenn es gut für die USA sei, hieß es aus dem Weißen Haus. Der Internationale Währungsfonds, die Weltbank und die Internationale Energieagentur warnen vor dem Treibstoffmangel im Sommer. Derzeit würden die weltweiten Ölvorräte in beispiellosem Tempo abgebaut, um den Ausfall der Lieferungen durch die Straße von Hormuz zu kompensieren. In Malta wird heute ein neues Parlament gewählt. Im kleinsten EU-Mitgliedsland sind rund 341.000 Menschen wahlberechtigt. Die Wahllokale schließen um 22 Uhr. Umfragen sagen einen Sieg der regierenden Sozialdemokraten von Premierminister Robert Abela voraus. Das waren die Nachrichten mit Martin Balder. Und nun zum Wetter.
4: Der meteorologische Frühling geht an diesem Wochenende sehr warm, aber auch unbeständig zu Ende. Heute am Samstag zeigt sich besonders in Oberösterreich, in Niederösterreich, in Wien und im Burgenland nur noch zeitweise die Sonne und ab

0: Zum Mittag ziehen teils kräftige Schauer und Gewitter durch. Außerdem wird es heute sehr windig hier, mit Gewittern auch stürmisch. Freundlicher ist es dagegen heute im Westen und im Süden von Österreich. Hier scheint oft die Sonne und es wird nur vereinzelt ab dem Nachmittag gewitterig. Am Sonntag wird es überall unbeständiger mit etwas Sonne, aber besonders am Nachmittag auch mit Schauern und Gewittern und die können heftig ausfallen. Sehr warm ist es an beiden Tagen. Die Höchsttemperaturen liegen am Wochenende zwischen 24 und 31 Grad. Auf den Bergen hat es in 2000 Meter Höhe zwischen 11 und 14 Grad, am Samstag im Westen bis 17 Grad noch. Die kommende Woche, die sieht nach aktuellem Stand der Prognosen weniger warm aus und eher wechselhaft. Von Westen her ziehen einige Regenfronten durch. So viel zum Wetter mit Thomas Wostal.
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0: Guten Morgen am Samstag, 10 Minuten noch, dann ist es 6.
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0: Heute mit Sebastian Hacker, er ist Pater. Guten Morgen.
2: Guten Morgen, grüß Gott. Jeder Christ braucht seinen Atheisten. Einer meiner Freunde, ich kenne ihn noch aus der Tanzschulzeit, ist Biologe, ich bin Theologe. Das ist noch kein Widerspruch, aber er ist nicht gläubig. Und immer wieder kommt unser Gespräch auf den Glauben. Er schätzt die ethischen Prinzipien der Kirche hoch, aber Gott kann er nicht akzeptieren. Erbarmt euch derer, die zweifeln, sagt der Apostel Judas seinen Lesern. Vielleicht weiß er aus eigener Erfahrung, dass der Zweifel den Glauben noch stärken kann. Wenn jemand meinen Glauben hinterfragt, ist es schon ein Zeichen des Interesses. Viel schlimmer ist die Gleichgültigkeit, wenn die Wahrheit überhaupt keine Rolle mehr spielt. Wir sollen stets bereit sein, jedem Rede und Antwort zu stehen und das bescheiden und ehrfürchtig, denn wir haben ein reines Gewissen.
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1: Im Nachrichtenstudio ist Konstantin Hahn. Bis Jahresmitte soll die heimische Gesundheitsreform stehen. Einige Länder wollen jedoch ihren Einfluss auf die Spitäler behalten. Diese sehen wiederum die Sozialversicherung bei Fortschritten in der Pflicht. ÖGK-Chef Peter McDonald weist die Kritik zurück.
2: Wir bremsen nicht, aber wir haben die Aufgabe, im Sinne der Versicherungsgemeinschaft nicht mehr Geld auszugeben, als wir einnehmen. Deswegen haben wir jetzt auch Maßnahmen eingeleitet, wo wir mit zusätzlichen Eigenbeiträgen im Krankentransportbereich, aber auch mit anderen Maßnahmen dort drauf schauen, dass wir jetzt in der Zukunft mit dem Geld auskommen.
3: Kärntner Landesrätin erzählt, dass ein neues Primärversorgungszentrum schon ganz fix war in Kärnten, aber die Bewilligung der Krankenkassen 15 Monate gedauert hat. Der steirische Landesrat erzählt, dass Kassenstellen nicht besetzt werden und sie deshalb das jetzt in den Spitälern übernehmen haben müssen. Also liegt das Problem doch bei den Krankenkassen?
2: Nein, ganz im Gegenteil. Das steirische Beispiel ist ein sehr gutes Beispiel. Das war in einer Phase, wo wir es nicht geschafft haben, einen Arzt hinzumobilisieren und gemeinsam mit der KGS ist es uns dann gelungen, einen Arzt aus der KGS dorthin zu bringen, aber die Sozialversicherung bezahlt dafür.
1: So der ÖGK-Chef im Gespräch mit Katja Arthofer. Die Grünen halten heute in Graz ihren Bundeskongress ab. Spitzenpositionen werden diesmal nicht neu besetzt. Wortmeldungen sind von Bundessprecherin Leonore Gewessler und der Grazwahl-Spitzenkandidatin Judith Schwendner geplant. Neben der Umwelt dürften Themen wie eine Reichensteuer, die Teuerungsbekämpfung oder eine Öffi-Preisbremse im Mittelpunkt stehen. US-Präsident Donald Trump hat bei seinen Plänen für die Umgestaltung der Hauptstadt Washington eine weitere juristische Niederlage erlitten. Das große Kulturzentrum, das seit Dezember Trump Kennedy Center heißt, muss zu seinem alten Namen zurückkehren. Aus den USA Markus Müller.
4: Die Umbenennung war illegal und muss rückgängig gemacht werden. Das derzeitige Trump Kennedy Center muss also wieder nur Kennedy Center heißen. Der große Kulturkomplex im Zentrum der Hauptstadt Washington mit Opernsaal, Konzertsaal und Theaterbühne muss außerdem weiterhin geöffnet bleiben. Das Weiße Haus hat angekündigt, das Zentrum im Sommer für unbestimmte Zeit schließen zu wollen, offiziell für Renovierungsarbeiten. Tatsächlich hatten nach der Umbenennung aber viele Künstler ihre Auftritte abgesagt und es war schwer, überhaupt ein Programm erstellen zu können. Auch die geplante Errichtung eines Ballsaals beim Weißen Haus war vor kurzem durch ein Gerichtsurteil untersagt worden. Die Regierung hat den Bau bisher aber trotzdem aus, wie es heißt, Sicherheitsgründen fortgesetzt.
1: Eine Unwetterfront ist am Abend über den Westen Deutschlands gezogen. Die Feuerwehren wurden nach eigenen Angaben zu hunderten Einsätzen gerufen. Viele Keller sind überflutet, umgestürzte Bäume blockieren Straßen. Auch der Zugverkehr ist betroffen. Laut Feuerwehr liegen nach heftigen Sturmböen umgestürzte Bäume auf den Gleisen. Einige Fernzüge mussten in den Bahnhöfen bleiben. Das waren die Nachrichten mit Konstantin Hahn.
5: Das Oberösterreich-Wetter, schon jetzt blitzblauer Himmel für Ihr Wochenende. Dazu wird es heute warm, teils auch gewitterig. Zunächst scheint für einige Zeit die Sonne in ganz Oberösterreich. Ab Mittag werden die Wolken mehr und von Norden ziehen einige teils kräftige Schauer.

0: und Gewitter nach Oberösterreich. Dabei sind auch Sturmböen möglich. Auch abseits der Gewitter frischt teils kräftiger Wind aus West bis Nordwest auf und es wird heiß. Die Temperaturen erreichen heute am Nachmittag bis zu 29 Grad. In den Bergen in 1500 Metern Höhe hat es bis zu 18 Grad. Dazu jetzt in Lackirchen 12, in St. Wolfgang 11 und in Freistadt 10 Grad und morgen am Sonntag wieder viel, viel Sonnenschein. In der teils schwülen Luft bilden sich aber immer wieder Quellwolken. Und am Nachmittag können morgen teils kräftige Schauer und Gewitter durchziehen. Dazu wieder sehr warm mit bis zu 28 Grad. Es ist 3 Minuten, jetzt ganz genau 4 Minuten nach 6. Guten Morgen, kurzer Blick auf die Straßen, da haben Sie freie Fahrt. Eine gute Fahrt.
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0: Guten Morgen, Sie fahren auf Urlaub, Sie freuen sich auf den Urlaub oder der Urlaub ist auch schon wieder vorbei? Egal, wir schicken Ihnen durchs Radio ein bisschen Urlaubsfeeling. Fabrizio De André, jetzt für Ihren Start in diesen Samstag einen wunderschönen, sonnigen guten Morgen.

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0: Schönen Samstagmorgen mit Radio Oberösterreich. 6:12 ist es erst nach so viel Wochenende da. Und was macht man an diesem Wochenende? Vielleicht Giraffenbaby anschauen. Das geht gerade im Zoo Schmieding. Da ist gerade eines frisch auf die Welt gekommen. Und Giraffen sind einfach unglaublich schön, oder? Mit ihren schönen, großen Augen. Giraffenbulle, der ist diese Woche in Krängelbach eben herausgeschlüpft, auf die Welt gekommen. Und er ist schon im Freigehege unterwegs. Es war eine besondere Geburt, Zoodirektorin Daniela Artmann.
1: Meistens finden die Giraffengeburten ja in der Nacht statt oder in den frühen Morgenstunden, sodass der Tierpfleger dann in der Früh reinkommt und sagt, wir haben ein Giraffenbaby und sich freuen kann. In diesem Fall jetzt war das Besondere, ja, dass es mitten am Tag gestartet hat, direkt vor den Augen eigentlich der Besucher. Und da ist es wirklich so, das geht dann innerhalb von wenigen Stunden, 2-3 Stunden und das Baby flutscht heraus. Und auch dann geht es wirklich ratzfatz, also innerhalb von einer Stunde lernt das Jungtier aufzustehen und dann auch Muttermilch zu trinken. Also in der Natur natürlich ganz wichtig, um auch geschützt zu sein und wieder flüchten zu können vor Feinden. Aber auch im Zoo läuft die Geburt genauso ab.
0: Und jetzt stackst der Giraffenbulle schon an diesem Samstag herum im Gehege und schaut sich die Besucherinnen und Besucher an.
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0: 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Jetzt gleich von den Prinzen, außerdem Andy Kim, Be My Baby. Schönen Samstag, es ist 6.21 Uhr.
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1: 6:30 im Studio. Thomas Rieher, guten Morgen. Nach einem Brand auf einem Bauernhof in Grünbach bei Freistadt hat eine 34-jährige Frau ins Krankenhaus gebracht werden müssen. Die Frau hat noch die Tiere aus dem Stall lassen können, dürfte dabei aber zu viel Rauch eingeatmet haben. Die Feuerwehr hatte den Brand rasch unter Kontrolle. Das Feuer dürfte von einem Kühlschrank ausgegangen sein. Das heurige Jahr hat uns den trockensten Frühling der österreichischen Messgeschichte beschert. Das heißt, dass es seit 169 Jahren im Frühling nicht weniger Niederschläge gegeben hat als heuer. Im Mai sind noch dazu mehrere Tage hintereinander mit mehr als 30 Grad verzeichnet worden. Nächste Woche könnte es aber endlich wieder einmal regnen. Die Bitter Engineering Systemtechnik GmbH in Sirning ist insolvent. Es sind 53 Dienstnehmer und 14 Gläubiger betroffen. Das vor 30 Jahren gegründete Unternehmen betreibt ein technisches Büro für Planung und Entwicklung von Maschinen und Kraftfahrzeugen und Personalleasing. Das waren die Nachrichten und jetzt zum Wetter mit Kathi Hellmeier.
2: Da gibt's jetzt zum Aufstehen in Oberösterreich viel, viel Sonnenschein, gemischt mit ein paar harmlosen Wolken. Heute ziehen aber noch Gewitter auf. Spätestens ab Mittag tauchen die ersten auf, zuerst im Norden von Oberösterreich. Später sind sie auch im Rest von Oberösterreich möglich. Der Nachmittag heute teils gewittrig und auch außerhalb der Gewitterzonen wird's recht stürmisch. Dazu auch heute heiß, 24 bis 29 Grad. In 1500 Metern Höhe in den Bergen, da gibt's bis zu 18 Grad. Morgen dann auch wieder überwiegend sonnig. In der teils schönen Luft können sich aber auch morgen Gewitter und teils kräftige Schauer bilden. Es ist 6.32 Uhr. Guten Morgen. Kurzer Blick auf die Straßen. Da haben Sie freie Fahrt. Eine gute Fahrt.
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0: Ohne dich oder auch ohne euch ist jetzt genau unser Thema. Guten Morgen am Samstag mit Radio Oberösterreich. Was kommt raus, wenn fast ein ganzer Ort, also die Bevölkerung davon, an einem Strang zieht? Ein Ziel verfolgt? Es kommt raus, ein neues Wirtshaus für alle. In Schenkenfelden im Mühlviertel wird heute die Marktschank eröffnet, im alten Feuerwehrdepot, ein sogenanntes Bürgergenossenschaftsprojekt. Die Schenkenfeldner, die wollten nach 6 Jahren wieder ein Wirtshaus mitten im Ort. Und da sind so unglaublich viele dabei. Johann Pötscher, Obmann der Bürgergenossenschaft Schenkenfelden.
1: Von uns ist, kann man fast sagen, fast die ganze Gemeinde mit eingebunden. Wir haben fast 400 Mitglieder, die sich da finanziell beteiligt haben. Wir haben über 100 Leute, die, wo man sagen kann, die was hier beteiligt sind, von Putzen bis Kochen bis Tischlerarbeiten. Und da merkt man auch, dass einfach der Wunsch da ist. Wir haben direkt im Marktplatz jetzt schon 6 Jahre kein Wirtshaus mehr. Die Leute nehmen das natürlich extrem gut an.
0: Alle gemeinsam. Und heute wird es eröffnet. Heute die große Marktschank-Eröffnung. Wir kehren ein in Oberösterreich heute, 19 Uhr in ORF 2.

0: diesem Lied steckt so viel Wochenende drin. Schönen Samstag mit Radio Oberösterreich.
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2: Im Nachrichtenstudio ist Konstantin Hahn. Guten Morgen. Ab nächster Woche kann man beim AMS die neue Weiterbildungszeit beantragen. Diese löst die Bildungskarenz ab, die als zu teuer und nicht immer treffsicher abgeschafft wurde. Das neue Modell ist deutlich strenger als die oftmals als zu lasch kritisierte Bildungskarenz, berichtet Eva Haslinger.
3: Höhere Zugangshürden und strengere Anforderungen, das bringt die neue Weiterbildungszeit. AMS-Chef Johannes Kopf.
4: Ich glaube, es gibt sehr sinnvolle, wesentliche Einschränkungen, die diesen früheren Missbrauch doch massiv bekämpfen.
3: Um dieses Modell zu nutzen, muss man seit mindestens einem Jahr beim aktuellen Dienstgeber beschäftigt sein. Früher genügte ein halbes Jahr. Es wird nicht mehr möglich sein, unmittelbar nach einer Elternkarenz eine Weiterbildungsbeihilfe in Anspruch zu nehmen. Die Ausbildung muss mindestens 20 Wochenstunden umfassen. Bei Studien müssen 20 ECTS pro Semester absolviert werden. Außerdem hat man keinen Rechtsanspruch auf eine Beihilfe. Das AMS kann den Antrag ablehnen, wenn es eine Bildungsmaßnahme für nicht sinnvoll hält. Bei besser verdienenden Beschäftigten muss der Arbeitgeber 15% der Förderung übernehmen.
2: Der Brennerpass wird heute von 11 bis 19 Uhr wegen einer Demonstration komplett gesperrt. Das umfasst die Autobahn und alle Nebenstrecken. Die Anrainergemeinden wollen mit der Kundgebung gegen die Belastung durch den Transitverkehr protestieren. Auf beiden Seiten des Brenners wird ein Verkehrschaos und Stillstand auf den Straßen erwartet. Ein Schulbezirk im US-Bundesstaat Kentucky hat sich mit mehreren Social-Media-Konzernen auf einen Vergleich in Höhe von rund 27 Millionen Dollar geeinigt. Die Vertreter des Schulbezirks hatten den Unternehmen vorgeworfen, eine psychische Gesundheitskrise unter ihren Schülern anzuheizen. Tausende ähnlicher Klagen sind in den USA noch offen. Millionen Menschen schützen sich vor Gelsenstichen mit Mückensprays, die den chemischen Wirkstoff DEET enthalten. Eine neue Studie zeigt jetzt aber, dass die Insekten durchaus lernen können, das Abwehrmittel zu tolerieren. Raphael Krapscher mit den Einzelheiten.
5: Ein Forschungsteam hat es geschafft, Gelbfiebermücken zu trainieren. Die Insekten durften zuerst an einem Beutel mit warmem Blut saugen und rochen dabei den in Insektenschutzmitteln gängigen Wirkstoff DEET. Danach wurde das Blut entfernt und nur noch DEET gesprüht. Der Verhaltensforscher Claudio Lazzari erklärt.
6: Nach nur 4 Durchgängen versuchten fast 60% der mit DEET trainierten Gelsen trotzdem zu stechen, sobald sie den Wirkstoff rochen. 4 Durchgänge haben gereicht, um diese Verhaltensänderung auszulösen.
5: Die Gelsen haben offenbar gelernt, den Wirkstoff mit Futter in Verbindung zu bringen und wurden sogar von ihm angezogen. Lazzari gibt trotzdem Entwarnung. Für diese Konditionierung brauche es spezielle Laborbedingungen, die in der Natur kaum vorkommen. Gelsenschutzmittel mit DEET bleiben also weiterhin wirksam, solange man die Packungsanleitung befolgt.
2: Das waren die Nachrichten mit Konstantin Hahn.
7: Das Oberösterreichwetter heute wird wieder heiß, aber gewittert sind auf. Am Nachmittag 24 bis 29 Grad in Oberösterreich. In den Bergen in 1500 Metern Höhe hat es bis zu 18 Grad. Jetzt oft noch viel Sonne, blitzblauer Himmel. Einige Wolken sind aber auch schon mit dabei. Und im oberen Mühlviertel, da ziehen jetzt schon Regenschauer durch. Im Lauf des Tages, spätestens ab Mittag, werden die Gewitter dann mehr in Oberösterreich. Vor allem wieder im Mühlviertel, aber auch stellenweise im Rest von Oberösterreich. Außerhalb der Gewitter auch teils kräftiger Wind. Und jetzt einmal aufstehen in Windischgarsten bei 10, in Tummelsheim bei 14 und in Wels bei 15 Grad. Morgen am Sonntag wieder überwiegend sonnig. In der teils schwülen Luft bilden sich aber auch morgen mehr Quellwolken. Am Nachmittag können teils kräftige Schauer und Gewitter

0: durchziehen und das bei bis zu 28 Grad. Es ist 7:04. Guten Morgen, hier ist Ihr ORF Radio Oberösterreich mit dem besten Verkehrsservice im Land und da schaut es weiterhin sehr entspannt aus auf den Straßen. Sie haben freie Fahrt. Eine gute Fahrt.
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0: Guten Morgen, Samstag früh und die ganz großen Gefühle. Dionne Warwick, gleich für Sie in Ihrem Radio Oberösterreich und dazu natürlich immer locker, immer lässig, der Culture Club.
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0: Einmal alles in einen Song reinlegen. Guten Morgen am Samstag mit Radio Oberösterreich. 7:11 ist es. Und die besten Tennisspielerinnen und Spieler der Welt, die spielen jetzt bei den French Open in Paris. Da geht es um Millionenbeträge. In Oberösterreich, am Tennisplatz, ums echte Herzblut. Tennis ist wieder voll angesagt in Oberösterreich. Guten Morgen, Radio Oberösterreich-Reporterin Katrin Wachauer. Du bist in Urfa, direkt auf dem Tennisplatz. Guten Morgen.
1: Ja, ganz genau gesagt, auf Platz 3. Einen schönen, guten, sportlichen Morgen. Und hier spielen mit einer superschnellen Vorhand Sabine, Michaela und Christina Meisterschaft heute. Damen, Regionalliga, 35+. Tennis ist einfach eine Leidenschaft.
2: Das Zusammenkommen mit alte Bekannte, neue Bekannte, ja.
1: Und ist es am Platz eher ein Miteinander oder ein Gegeneinander?
2: Für mich ein Miteinander, weil ich spiele eigentlich nur in der Mannschaft und nicht bei Einzelturnieren mit.
1: Was macht Tennis aus, also diese Leidenschaft? Was macht diese Sportart aus für Sie?
3: Mal, dass man an der frischen Luft ist und wir machen es auch als Familie.
1: Und wer spielt am besten in der Familie?
3: Der Finkel, mein Mann.
1: Müssen Sie jetzt sagen, wenn Sie?
3: Ja, genau.
1: Die Männer muss man ja immer gewinnen lassen.
3: Ja, genau.
1: Einmal in der Woche wird Meisterschaft gespielt. Wie schaut es aus in der Tabelle?
2: Keine Ahnung. In der allgemeinen Klasse schlecht und 35er, glaube ich, gut. Ja, gut.
1: Gut, mhm. Ja. Gut. Mhm. Okay.
2: Genau.
1: Bei den Herren auf dem Platz daneben spielt es sich weniger gut.
4: Geh bitte, Franz!
1: Kein Game, kein Satz, kein Sieg für Franz auf Platz 4.
0: Und vom Franz weiter zum Hubert. Hubert von Goisern, Brenner Turzkurt. Schönen Samstag.

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6: 7:30, der Überblick, trockenster Frühling der Messgeschichte in Oberösterreich. Rektor der Linzer Kepler-Uni warnt vor Sparplänen. Das Wetter wird heute wieder warm und es könnte zu Gewittern kommen, im Studio Thomas Rieher. Das heurige Jahr hat uns den trockensten Frühling der österreichischen Messgeschichte beschert. Das bedeutet, dass es seit 169 Jahren keinen trockeneren Frühling gegeben hat. Liliane Hofer von der Geosphere Austria auf die Frage, wie lange uns die Trockenheit und die Hitze noch begleiten werden.
7: Wenn man jetzt beim Wetter bleibt, da könnte uns dieses trockene Frühjahr dann wirklich auch im Sommer verfolgen, denn ein so trockenes Frühjahr, das erhöht die Wahrscheinlichkeit für einen Hitzesommer wirklich deutlich. Man muss sich das so vorstellen, die Bodenfeuchte, die ist sozusagen eine Art Klimaanlage. Also die Sonne, die erwärmt zuerst die Böden und wenn jetzt dort die Feuchte da ist, dann wird die Sonnenenergie zuerst zur Verdunstung genutzt und dann erst zur Erwärmung. Und wenn jetzt schon wenig Bodenfeuchte da ist, geht die ganze Sonnenenergie in die Erwärmung und kann dann eben ja einen sehr heißen Sommer bringen. Die Wahrscheinlichkeit dafür ist nun eben erhöht.
6: Zumindest heute könnte aber in einigen Landesteilen Regen kommen. Ab Mittag sollen von Norden her Schauer und Gewitter übers Land ziehen. Vor langfristigen Folgen warnt Stefan Koch, der Rektor der Johannes-Kepler-Universität Linz, wenn die Uni-Budgets auf Sparflamme gehalten werden. Das werde den Forschungsstandort nachhaltig schwächen, weit über die 3 Jahre der kommenden Finanzierungsperiode hinaus. Daniela Dahlke berichtet.
8: International renommierte Forscherinnen und Forscher wollen dort arbeiten, wo genügend Geld für die Wissenschaft da ist, sagt Koch. Zum einen könnte es im Wettbewerb mit anderen Ländern schwierig werden, an Spitzenkräfte zu kommen. Zum anderen könnte auch die Uni Linz Forschende verlieren, die bei gekürzten Budgets woanders hingehen. Ein Nachteil, der dann so schnell nicht wieder aufzuholen sei. Es komme jetzt massiv darauf an, wie sehr der Bund auf die Kostenbremse drückt. Notfalls könnten auch ganze Studiengänge gestrichen werden, so Koch.
9: Mit dem momentanen Stand, den wir sozusagen als fix präsentiert bekommen haben, nämlich die 15,5 Milliarden, wird man wirklich alles auf den Prüfstand stellen müssen.
8: Jedenfalls aber werde man in der Verwaltung und beim Personal sparen müssen und auch bei Lehrveranstaltungen werde es voraussichtlich bei weniger Geld weniger Angebot geben.
6: Noch laufen die Verhandlungen, die JKU hofft auf Klarheit noch vor dem Sommer. Eine 25-jährige Tschechin ist mit einem Hubschrauber aus dem Drachenwand-Klettersteig gerettet worden. Die Bergsteigerin ist gemeinsam mit einer Gruppe zu der anspruchsvollen Tour aufgebrochen. Nach 6 Stunden haben die völlig erschöpfte Tschechin und ihr Lebensgefährte die Tour abbrechen und die Bergrettung alarmieren müssen. Beide sind unverletzt geblieben. Junge Menschen in Österreich, konkret die Generation C, interessiert sich immer weniger für klassische Berufsfelder. Besonders deutlich zeigt sich das in technischen und wirtschaftlichen Berufen. Zu diesem Ergebnis kommt man in einer aktuellen Studie an der Fachhochschule in Steyr. Christina Sonntag hat mit dem Studienautor gesprochen.
10: Die aktuelle Studie habe jene Ergebnisse von vor 3 Jahren bestätigt, sagt Studienautor Harald Kindermann von der Fachhochschule Oberösterreich am Campus Steyr. Junge Menschen wollen in erster Linie viel Geld verdienen, hätten aber selten ein Bild davon,
11: welches Berufsbild Sie ansprechend finden, wenn dann am ehesten in Richtung technische Berufe. Und bei den Frauen ist es ein bisschen besser in Richtung gesellschaftliche Berufe, also soziale Berufe, aber das Interesse ist generell auch nicht sehr hoch, muss man leider sagen.
10: So Kindermann. Der Forscher sagt auch, das sei auf mehrere Faktoren zurückzuführen. Als maßgeblichen Einfluss nennt er aber soziale Medien, etwa durch Influencer auf Instagram oder TikTok.
11: Dass man mal ein gewisses Rollenbild kriegt, was schön ist, was cool ist. Und dann ist halt die eigene Person sehr stark im Mittelpunkt. Und man vergisst aber dabei, dass man eigentlich irgendeinen Beitrag in der Gesellschaft leisten soll, eine Arbeit einbringt. Dadurch bekommt man Gehalt und dadurch werden Steuern bezahlt und dadurch haben wir ein Sozialsystem, das funktioniert.
10: Für die Industrie seien die Ergebnisse jedenfalls problematisch, so der Forscher, weil weiterhin Fachkräfte für die Zukunft fehlen.
6: Das war das ORF Radio Oberösterreich Frühjournal und jetzt zum Wetter mit Kathi Hellmeier.
12: Da gibt's bei den einen aktuell viel Sonne und bei den anderen erste Regenschauer. Die ziehen gerade übers Innviertel, teilweise auch im Mühlviertel. Viel ist es jetzt noch nicht, aber in den kommenden Stunden, vor allem am Nachmittag, kann es dann in ganz Oberösterreich gewittrig werden. Teils kräftige Regenschauer sind auch mit dabei. Dazwischen aber viel Sonne und es wird auch heute heiß, am Nachmittag 24 bis 29 Grad. In 1500 Metern Seehöhe hat es bis zu 18 Grad heute und auch morgen der Sonntag. Zunächst wieder viel Sonne. In der teils schwülen Luft bilden sich aber immer mehr Quellwolken und am Sonntagnachmittag können wieder teils kräftige Schauer und Gewitter durchziehen. Das Ganze bei bis zu 28 Grad. Es ist 7.36 Uhr. Guten Morgen, hier ist Ihr ORF Radio Oberösterreich mit dem besten Verkehrsservice im Land und da schaut es sehr entspannt aus auf den Straßen. Gute und sichere Fahrt.
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ist die beste Musik, von der wir immer reden. Pet Shop Boys und jetzt Falco, Junge Römer. Schönen Samstag mit Radio Oberösterreich.

0: Schönes Wochenende mit Radio Oberösterreich. Kathi Hellmeier hier im Studio und ich sehe sie auch überall. Sie wachsen uns gerade richtig entgegen, die Hollerstauden. Und viele, Sie vielleicht auch, sind jetzt fest am Ernten. Es ist die beste Zeit für Holunderblütensaft. Wir haben uns auch gerade in der Redaktion unterhalten. Elisabeth Hufnagel, du schwörst auf was noch viel Besseres.
1: Ja, ich mache jedes Jahr ein Holunder-Gelee und das ist wirklich voll klasse. Also das kannst du dann zum Beispiel in einen Joghurt reingeben oder einfach nur aufs Brot schmieren und essen, mit Butter natürlich, aber voll super.
2: Also ist es eigentlich sowas wie eine Marmelade?
1: Ja, also man legt da praktisch den Holunder mit Zitronensaft ein über ein paar Tage und tut es dann mit einem Gelierzucker aufkochen und das schmeckt einfach nur großartig, finde ich. So richtig so Sommer im Glasl.
2: Mhm, also wenn Sie jetzt gleich losziehen, um Ihre Holunderblüten in Holler-Gelee zu verwandeln, was ist dein Geheimtipp?
1: Einfach die puren Zutaten, weil viele machen das mit Apfelsaft, auf das schwöre ich leider nicht so, aber dann gelingt es mit Sicherheit.
2: Mhm, und wenn Sie jetzt auch losziehen? Eine gute Ernte.

Guten Morgen am Samstag, schönes Wochenende. Kurzer Blick aufs Regenradar. Im Bereich zwischen Rohrbachberg und Eigenschlegl, da regnet es gerade. Genauso wie im Großraum von Vöcklabruck. Auch hier sind Regenschauer unterwegs und zwischen Burghausen und Braunau ziehen auch gerade Regenschauer herein im Rest von Oberösterreich. Auch einige Wolken, aber auch viel blauer Himmel und viel Sonne. Es wird heute wieder ein Badetag mit bis zu 28 Grad. Aber die Regen- und Gewitterwahrscheinlichkeit, die steigt von Stunde zu Stunde. Spätestens ab Mittag kann es dann generell mehr Gewitter geben.

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0: So, und jetzt die Nachrichten für Sie.
1: Im Nachrichtenstudio ist Konstantin Hahn. Guten Morgen. Der Brennerpass wird heute von 11 bis 19 Uhr komplett gesperrt. Grund ist eine Demonstration gegen den Transitverkehr auf der Brenner-Autobahn. Auf beiden Seiten des Brenners wird ein Verkehrschaos und Stillstand auf den Straßen erwartet. Was wird gegen den drohenden Verkehrskollaps unternommen, Christiane Knapp?
2: Hunderte Polizeikräfte sind heute im Einsatz, um ein Verkehrschaos möglichst schon an den Tiroler Landesgrenzen abzuwenden. Ab dem Zeitpunkt der Sperre werden Autofahrer gestoppt, sie müssen umdrehen und großräumig ausweichen. Ausgenommen ist der Ziel- und Quellverkehr, beispielsweise dürfen auch Urlauber weiterfahren, die eine Buchungsbestätigung im betroffenen Gebiet vorweisen. Ab 11 Uhr ist die gesamte Brennerroute, sowohl die Autobahn A13 als auch das niederrangige Straßennetz im Wipptal, komplett gesperrt. Die Blockade ist bis 19 Uhr anberaumt.
1: Wie genau läuft denn die Demonstration ab?
2: Die Demonstration wird am frühen Nachmittag auf der bald leeren Autobahn auf Höhe Matrei am Brenner stattfinden. Bewohner und Bürgermeister des Wipptals werden zahlreich erwartet. Mit Transparenten und in Diskussionsrunden werden sie gegen die Lärm, die Abgas und die insgesamt hohe Verkehrsbelastung vor ihrer Haustür protestieren. Und man will ein sogenanntes Forderungspapier an anwesende Politiker überreichen.
1: Danke, Christiane Knapp. US-Präsident Trump hat noch keine Entscheidung über eine Verlängerung der Waffenruhe mit dem Iran getroffen. Laut Medienberichten hat Trump ein Treffen dazu im Weißen Haus nach 2 Stunden verlassen. Zuvor hat er noch eine endgültige Entscheidung angekündigt. Trump werde nur einem Abkommen zustimmen, das gut für die USA sei, heißt es nach dem Treffen aus dem Weißen Haus. Im EU-Mitgliedsland Malta wird heute ein neues Parlament gewählt. Die Wahl könnte den Weg für eine 4. Legislaturperiode in Folge für die regierende Labour-Partei ebnen. Umfragen deuten auf einen klaren Sieg von Regierungschef Robert Abela hin. Die Fußball-WM kommenden Sommer könnte für einige heimische Spieler zum großen Sprungbrett werden. Ein Drittel des ÖFB-WM-Kaders liebäugelt in den nächsten Monaten mit einem Vereinswechsel, Daniel Kulowitz.
3: David Alaba, Xaver Schlager oder Patrick Wimmer werden im Sommer definitiv einen neuen Club aufsuchen. Bei Sascha Kalajdzic steht eine Rückkehr in die deutsche Bundesliga im Raum. Transfergerüchte zu Schalke will der ÖFB-Stürmer derzeit aber nicht kommentieren.
4: Da jetzt auch nicht viel zum Sagen. Also für mich ist das Hier und Jetzt das Wichtigste und die WM mit Österreich und ich möchte sie so gut wie möglich abschließen. Ich möchte der Mannschaft helfen, mit der Mannschaft die Nation stolz machen und alles andere ist für mich jetzt uninteressant.
3: Auch die Aktie Marco Friedl ist derzeit im Aufwind. Der Werder Bremen-Legionär freut sich speziell im Nationalteam über ein gestiegenes Standing.
5: Weil man schon klar sagen muss, vor 1,5 Jahren war die Situation eine andere um mich. Unfassbar toller Moment, dann als der Kader verkündet worden ist. Und dementsprechend bin ich sehr happy, dass ich es jetzt geschafft habe.
3: Als Linksfuß in der Abwehr darf sich der Tiroler Marco Friedl berechtigte Hoffnungen machen, auch bei der WM in die Startelf von Ralf Rangnick zu rutschen.
1: Das waren die Nachrichten mit Konstantin Hahn.
0: Und jetzt der Blick zum Oberösterreich-Wetter. Gerade ein bisschen zweigeteilt. Bei den einen viel, viel Sonnenschein, blitzblauer Himmel. Und bei den anderen, da ziehen gerade Regenschauer durch. Da und dort wirklich quer durch Oberösterreich. Ein paar sind im Mühlviertel unterwegs, ein paar Regenschauer gibt es im Innviertel. Und auch gerade Richtung Salzkammergut sind auch einige unterwegs. Aber wie gesagt, es wird heute wieder ein sonniger, heißer Tag. Bis zu 29 Grad. Jetzt am Vormittag nur einzelne Regenschauer. Am Nachmittag wird dann die Gewitter der Wahrscheinlichkeit größer. Stellenweise sind da auch kräftige Regenschauer mit dabei und vor allem legt der Wind ordentlich zu. Dazu jetzt einmal in Bad Ischl 14 Grad, in der Grünau im Almtal 16 Grad und in Natternbach 17 Grad und auch morgen am Sonntag. Zunächst wieder überwiegend sonnig und es wird auch wieder sehr heiß, bis zu 28 Grad. In der schwülen Luft bilden sich aber immer mehr Quellwolken und am Nachmittag gibt es auch morgen teils kräftige Gewitter. 8:04, guten Morgen, hier ist IORF Radio Oberösterreich mit dem besten Verkehrsservice im Land und da schaut es weiterhin sehr, sehr gut aus auf den Straßen. Sie haben freie Fahrt, eine gute Fahrt.
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0: Sie möchten Musik fürs Wochenende? Sehr, sehr gerne.

0: Kurt Ostbahn. Immer und immer wieder ein Erlebnis. Sie hören Feier vielleicht gerade am Weg zum Wochenendeinkauf. Und da stellen wir uns gerade die Frage, was passiert denn mit den Lebensmitteln im Supermarkt, wenn sie keiner kauft? Aufgerissene Packungen, abgeschlagenes Obst und Gemüse, Gebäck, das übrig bleibt. 1 Million Tonnen Lebensmittel werden pro Jahr in Österreich verschwendet. 1 Million Tonnen, das ist etwas, also ich kann mir es nicht vorstellen. Und diese unglaubliche Summe war dem Verein Lebensmittelretter zu viel. Und seither sind 200 Ehrenamtliche unterwegs und sammeln unverkäufliche Lebensmittel ein und verteilen sie weiter. Lukas Steinherr, unser Reporter, war auf einer Tour in Freistadt mit dabei. Guten Morgen, Lukas.
1: Guten Morgen, Oberösterreich. Also diese Seite des Lebensmittelhandels bekommen Kunden nur selten zu sehen. Silke Brandstätter aus Neumarkt im Mühlkreis steht mit ihrem Bus am Lieferanteneingang eines Supermarkts.
2: Jawohl, danke schön.
1: Kistenweise kommen dann Nudelsalate, Plundergebäck oder sogar Katzenfutter, das nicht mehr verkauft werden darf. Rechtlich ist das Müll. Alles davon ist aber noch genießbar.
3: Ich war eigentlich zu Beginn mit der Menge ein bisschen überfordert, muss ich sagen. Ich habe gar nicht gewusst, dass wirklich täglich so viel an Lebensmitteln in einem einzigen Geschäft auffallen kann. Aber man kriegt dann Routine rein, man kriegt die Lebensmittel wirklich schön. Auch wieder, sag ich jetzt, sinnvoll unter die Leute.
1: Ist viel. Auf geht's zum zweiten Supermarkt. Auch hier wieder ganz viel Baguettes, Brot und Leckerl, Gemüse und ein paar Schlecker werden eingeladen und dann zur Sammelstelle gebracht und sortiert.
3: Ich persönlich schaue sehr viel im Internet. Es gibt voll viele Sachen, Tipps. Man kann ja super Essen aus 2, 3 Lebensmitteln machen. Und man wird total einfallsreich. Aber wir haben auch unter uns Lebensmittelrettern eigene WhatsApp-Gruppen. Da sind wirklich auch dabei, die einfach leidenschaftliche Köche sind oder die gern probieren und die sagen, hey, schaut sehr mal, das und das habe ich jetzt aus dem probiert.
1: Die geretteten Lebensmittel werden dann an verschiedene Personen oder soziale Einrichtungen verteilt oder sogar in einem Foodtruck zu einem neuen Gericht verkocht und kostenlos abgegeben. Zum Beispiel auf den Bubble Days in Linz. Eine schöne Sache, Lebensmittel behalten ihren Wert und kommen nicht in den Müll.
0: Wenn Sie gespannt drauf sind, Bubble Days, zum Beispiel heute an der Donau in Linz, Sie haben es gehört, gerne vorbeischauen und verkosten.
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Der Boxtops mit der Letter. Die beste Musik hier in Radio Oberösterreich für Ihr Wochenende. Und die Musik feiern, das machen so viele in Oberösterreich, die Ulrike Pointecker, die hat uns gerade eine WhatsApp an die 0800 95 2 95 2 geschickt. Sie freut sich schon sehr auf den Konzertabend ihres Chors heute Abend. Lieder fürs Herz vom Chorauftakt, heute in der Pfarrkirche in Ranshofen. Und ich habe gerade das Programm ein bisschen angeschaut. Also die singen Songs von den Flying Pickets, Reinhard Fendrich, Elvis Presley, alles auch Radio Oberösterreich Musik. Einfach die Beste. Schön, dass das gefeiert wird in Oberösterreich. Wir genießen jetzt mal den Samstag mit Sascha. Lucky Day. Es ist 8.22 Uhr. Schönes Wochenende.

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2: Halb neun im Studio Thomas Rieha. Ein 16-jähriger Wanderer aus dem Bezirk Everding hat eine Suchaktion von Polizei und Feuerwehr ausgelöst. Der Jugendliche hatte laut eigenen Angaben mit schwerem Rucksack Militär spielen wollen, ist beim Sprung über einen Wassergraben gestürzt und hat dabei schwere Beinverletzungen erlitten. Seinen genauen Standort konnte er den Einsatzkräften nicht nennen. Eine Anrainerin hat seine Hilferufe gehört und erste Hilfe geleistet. Nach der notärztlichen Versorgung hat die Feuerwehr den 16-Jährigen aus dem Graben gerettet. Er ist in das Klinikum Wels gebracht worden. 13 Anzeigen und 7 Organmandate, die innerhalb einer Stunde ausgestellt werden mussten, so die Bilanz nach einer weiteren Schwerpunktkontrolle in Linz, bei der die seit 1. Mai geltenden neuen Regeln für Scooterfahrer überprüft werden. Neben der zulässigen Geschwindigkeit von 25 km/h wird unter anderem auch die Helmtragepflicht für unter 16-Jährige kontrolliert. Es ist noch immer viel zu trocken in Oberösterreich. Dieser Frühling bricht den Negativrekord und ist jetzt offiziell der trockenste seit 169 Jahren. Liliane Hofer von der Geosphere auf die Frage, wo es in Oberösterreich am trockensten war.
3: Also trocken war es verbreitet, aber die Hotspots, die sind zum Beispiel im Innviertel zu finden. Also die Station Ried im Innkreis, die hat da wirklich einen neuen Rekord aufgestellt in der langjährigen Messreihe. Da war es deutlich zu trocken. Da fehlen dann doch knapp 140 Liter pro Quadratmeter in den Monaten März, April und Mai. Und das große Problem ist, das ist ja nicht der Frühling allein, wir starten ja schon vom Winter heraus mit einem Niederschlagsdefizit.
2: Im Mai waren auch mehrere Tage hintereinander mit über 30 Grad dabei und da spricht man von Hitzewellen. Die kommen laut Meteorologin im Mai aber eher selten vor. Das waren die Nachrichten und jetzt zum Wetter mit Kathi Hellmeier.
4: Da ist das Wetter heute wechselhaft. Die einen, die blinzeln schon in den Sonnenschein. Bei den anderen gerade wunderschöne Wolkenformationen, zum Beispiel bei Radio Oberösterreich-Hörerin Monika Schafmüller. Die ist gerade in Weigetschlag an der Grenze zu Tschechien unterwegs. Da gibt es viele Wolken, es ist ein herrliches Tagerl. Ein bisschen tröpfelt schon in einer anderen Ecke vom Mühlviertel im Ulrichsberg bei Beatrix Sommer. Danke für dieses Foto. Und so geht es heute auch weiter. Jetzt sind einzelne Regenschauer unterwegs, dazwischen viel Sonne, es wird wieder heiß. 24 bis 29 Grad. Ab Mittag gibt es aber mehr Gewitter in Oberösterreich. Die ziehen dann bis zum späteren Nachmittag über weite Teile unseres Bundeslandes und auch außerhalb der Gewitterzonen frischt der Wind teilweise recht kräftig auf. Morgen dann am Sonntag wieder zunächst sehr sonnig, wieder heiß bis zu 28 Grad und am Nachmittag steigt auch morgen die Gewitterwahrscheinlichkeit. Es ist 8.32 Uhr. Kurzer Blick auf die Straßen, da haben Sie freie Fahrt, keine Staus, eine gute Fahrt.
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0: gib mir einen Grund, was Verrücktes zu tun. Die Geuserer sagen, den Grund, den brauchen wir überhaupt nicht. Guten Morgen, Radio Oberösterreich ist hier, Kathi Hellmeier im Studio. Und in Bad Gäusern wird seit Mitternacht geschnipselt auf Hochtouren. Zwiebeln, Knacker, alles, was das Zeug hält. Die Geuserer wollen heute nämlich die weltgrößte Essigwurst herstellen. Die wollen den aktuellen Weltrekord brechen. Okay, das hat schon einen Grund, weil diesen Weltrekord halten gerade die Ebenseher. Schauen wir mal, ob sie es schaffen. Fabian Reutmeier, guten Morgen. Ihr schnipselt da seit Mitternacht auch Zwiebeln. Wie sehr brennen denn da die Augen aktuell? Guten Morgen.
1: Ja, also das war gar nicht so schlimm, wie wir erwartet gehabt haben. Wir haben die Taucherbrühe aufgehabt. Und es war dann gar nicht so schlimm. Wir haben innerhalb von Stand 15 die Zwiebel geschnitten gehabt. Und es geht eigentlich. Also bei dem einen mehr und bei dem anderen weniger.
0: Sehr gut. Also euer Plan sind heute über 2000 Knacker, 100 Kilogramm Zwiebel. Da höre ich außer, die sind schon geschnitten. 150 Gläser Essiggurkel, 500 Stück Eier. Wie weit ist die Essigwurst schon fertig oder was ist noch alles vor euch?
1: Ja, also ich würde sagen, wir sind jetzt circa bei 2 Quadratmeter von dieser 5 Meter Wanne und die hat insgesamt 19 Quadratmeter, also es wird sich schon ein wenig ziehen. In der Mitte geht es ein wenig schneller und am Rand wird es dann immer länger. Der Außenumfang ist dann 19 Meter quasi.
0: Wahnsinn, aber ich höre heraus, ihr seid irgendwie siegessicher oder den Weltrekord, den schafft ihr heute?
1: Ja, wir hoffen schon, haben wir ihn schaffen. Ich bin sehr, sehr, sehr, sehr siegessicher und ja. Eigentlich kann nichts mehr schief gehen, sage ich jetzt mal grob.
0: Sehr gut. Und wir dürfen es ruhig sagen, ab 13 Uhr gibt es viel zu essen bei euch.
1: Also die Eröffnung ist um 10 Uhr mit dem Musin und ab 13 Uhr gibt es eine Wurst, genau.
0: Großartig. Ich halte euch nicht mehr auf, toi toi toi, für den Essigwurst-Weltrekord.
1: Danke, gut Wurst.
0: Also bitte sehr, sehr hungrig kommen. Das Ganze findet im Schützenhaus Untersee in Bad Gäusern statt.

0: schönes Wochenende Oberösterreich. Vom Narzissenfest im Ausseerland zu den Bubble Days in Linz bis zur Mostkost heute in Ansfelden. Egal was Sie vorhaben, schönen Samstag mit Radio Oberösterreich.
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0: US-Präsident Trump hat weiter keine Entscheidung über eine mögliche Verlängerung des Waffenstillstands mit dem Iran getroffen. Das hat ein Sprecher nach einem Treffen im Weißen Haus bekannt gegeben. Dabei hatte Trump selbst vor dem Treffen eine klare Entscheidung angekündigt. Katharina Wagner berichtet.
1: Rund 2 Stunden lang dauerte das gestrige Treffen im Weißen Haus zwischen dem US-Präsidenten und dessen Sicherheitsberatern. Doch eine endgültige Entscheidung bleibt aus. Trumps sogenannter Kriegsminister Pete Hegseth beteuert,
2: Any deal will be a good one.
1: Jeder Deal, den die USA eingehen werden, werde ein guter, ja ein großartiger sein. Der US-Präsident sei geduldig, aber ohne Abmachung werde es der Iran mit dem Kriegsministerium zu tun bekommen. Trotz zuletzt positiver Worte scheinen USA und Iran weiter uneins darüber, ob der Iran bei einer Öffnung der Meerenge von Hormus Gebühren einheben darf oder nicht. Ebenso darüber, was genau mit Irans angereichertem Uran geschehen soll. Teheran pocht außerdem auf die Freigabe eingefrorener Gelder.
0: Seit mehr als einer Woche wird auf das Budgetbegleitgesetz gewartet, das viele Einsparungen bringen soll. Bis zum Abend ist von der Regierung der entsprechende Begutachtungsentwurf nicht eingebracht worden. Die Zeit für die Begutachtung dürfte dadurch ausnehmend kurz ausfallen. Woran es bisher scheitert, ist nicht bekannt. Offizielle Stellungnahmen der Regierungsparteien ÖVP, SPÖ und NEOS liegen nicht vor. Die Grünen halten heute in Graz ihren Bundeskongress ab. Spitzenpositionen werden diesmal nicht neu besetzt. Wortmeldungen sind von Bundessprecherin Leonore Gewessler und der Graz-Wahlspitzenkandidatin Judith Schwendner geplant. Neben der Umwelt dürften Themen wie eine Reichensteuer, die Teuerungsbekämpfung oder eine Öffi-Preisbremse im Mittelpunkt stehen. Österreich hofft durch das Mercosur-Abkommen auf mehr Exporte nach Brasilien. Gerade in den Bereichen Infrastruktur, erneuerbare Energien und Umweltschutz erwarten heimische Unternehmen neue Aufträge durch die Modernisierung des größten Landes in Südamerika. Mehr von Volker Obermeier.
3: Mit dem Start des EU-Mercosur-Abkommens vor einem Monat sei das Interesse gestiegen, mehr nach Brasilien zu liefern, sagt Günter Sucher, der Wirtschaftsdelegierte in Sao Paulo. Gerade bei Sanierung und Erweiterung könnten österreichische Firmen leichter zum Zug kommen.
4: Die Industrie ist etwas veraltet und alles, was mit Modernisierung zu tun hat, ist sehr stark nachgefragt. Oder etwa auch Ausbau des Schienennetzes, Häfenausbau und eben auch Umweltinfrastruktur.
3: An die 1000 heimische Unternehmen beliefern derzeit Brasilien. Das Exportvolumen beträgt mehr als 1 Milliarde Euro. Das macht das Land zum mit Abstand wichtigsten Handelspartner in Südamerika. Mit dem Freihandelsabkommen samt Zoll- und Bürokratieerleichterungen sollen auch die Chancen steigen, sich gegen die Konkurrenz aus China sowie den USA durchzusetzen.
0: Das waren die Nachrichten mit Konstantin Hahn.
5: Beim Oberösterreich-Wetter schickt uns Elisabeth Angst da gerade ein Foto aus St. Marienkirchen an der Polsens an unsere WhatsApp-Nummer an die 0800 95 2 95 2 und da schaut es gerade nach viel Sonne aus. So sieht es auch im Rest von Oberösterreich aus. Gemischt mit einigen Wolken. Regenschauer waren heute auch schon mit dabei. Aktuell ist es überall trocken. Ab der Mittagszeit kommen dann aber mehr Gewitter. Der Wind wird auch kräftiger und es bleibt trotzdem heiß am Nachmittag. Erreichen wir Tageshöchstwerte zwischen 24 bis 29 Grad. Aktuell hat es in Attersee am Attersee 21 Grad, in Eferding und in Bad Leonfelden 20 Grad. Aber wie gesagt, heute am Nachmittag den Himmel immer ein bisschen im Blick behalten. Da können auch kräftige Regenschauer und eben Gewitter mit dabei sein. Das gleiche Spiel morgen am Sonntag. Es bleibt überwiegend sonnig. Es wird wieder heiß, bis zu 28 Grad. Aber ab dem Nachmittag steigt auch morgen die Gewittergefahr. Es ist 9:04. Schönen Samstag. Guten Morgen oder auch schon schönen Vormittag. Sie haben freie Fahrt hinein in Ihren Vormittag. Eine gute Fahrt.
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5: Und mit so viel von der besten Musik jetzt gleich für Sie mit dabei. Simon & Garfunkel, die Ausseher Hartbratler. Außerdem Steve Kakana, Raising My Family. Schönen Samstag.

0: schönes Wochenende mit Radio Oberösterreich. Und was machen wir heute an diesem Samstag? Was kochen Sie vielleicht beim Essen? Da reden ja so viele über die Vitamine. Aber die eigentlichen Superkräfte haben bei uns in der Ernährung ganz andere Stoffe. Christian Putscher, Sie kennen ihn als Experte, Fitness- und Ernährungscoach. Er ist immer wieder am Donnerstag in unserer Expertenstunde zu Gast und er spricht jetzt über sekundäre Pflanzenstoffe. Okay, das klingt maximal kompliziert und nach Fachchinesisch. Bitte kurz erklären, um was geht es jetzt genau?
1: Vielleicht ein einfaches Beispiel, wenn man eine Zwiebel hernimmt, wenn ich diese Zwiebel schneide, lösen sie zum Beispiel schon mal Geruchsstoffe, dass meine Schleimhäute im oberen Bereich, also Augen, Nase, Mund, ja, so gleich mal aktiviert werden. So, und wenn ich diesen Zwiebel dann tatsächlich esse oder vielleicht auch noch kurz erhitze, dann habe ich diesen sogenannten Immunabwehreffekt auch noch mal in meinem Magen und dann auch noch im Darm. Das heißt, das ist was, was natürlich nie ein Vitamin kann, aber das kann zum Beispiel eine ganz banale Zwiebel.
0: Okay, Zwiebel auf die Einkaufsliste. Schönen Samstag.

0: schönen, entspannten Samstag mit Radio Oberösterreich. 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
3: 9:30 im Studio Thomas Rieher. Eine alkoholisierte Autofahrerin ist auf der B127 aufgefallen. Ein aufmerksamer Autofahrer hat im Gemeindegebiet von Walding im Bezirk Urfa Umgebung die Polizei verständigt und ist dem Fahrzeug in Richtung Rohrbach gefolgt. Eine Streife hat den Wagen wenig später angehalten. Ein Alkoholtest bei der 65-Jährigen aus dem Bezirk Rohrbach hat 2,14 Promille angezeigt. Nach einem Brand auf einem Bauernhof in Grünbach bei Freistadt hat eine 34-Jährige ins Krankenhaus gebracht werden müssen. Die Frau hat noch die Tiere aus dem Stall lassen können, dürfte dabei aber zu viel Rauch eingeatmet haben. Die Feuerwehr hatte den Brand rasch unter Kontrolle. Das Feuer dürfte von einem Kühlschrank ausgegangen sein. Die Wirtschaftskammer Oberösterreich hat ein neues Handbuch für die regionale Vergabe vorgestellt. Damit sollen Gemeinden regionale Betriebe leichter und rechtssicher bei Ausschreibungen berücksichtigen können. Laut Präsidentin Doris Hummer sichern solche Vergaben Arbeitsplätze und stärken die Wirtschaft vor Ort. Besonders profitieren kleine und mittlere Unternehmen, die tief in den Regionen verwurzelt sind. Das waren die Nachrichten und jetzt zum Wetter mit Kathi Hellmeier.
4: Da gibt es aktuell viel Sonne in Oberösterreich. Regen ist auch wieder im Anmarsch und Gewitter. Ab der Mittagszeit steigt die Gewittergefahr in Oberösterreich. Der Wind legt dann auch zu und stellenweise sind kräftige Regenschauer mit dabei. Dazu und vor allem vor den Gewittern noch einmal sehr heiß. Die Tageshöchstwerte steigen heute auf 24 bis 29 Grad. Und morgen am Sonntag ähnliches Wetter wie heute bis zu 28 Grad. Viel, viel Sonnenschein und am Nachmittag wieder Gewittergefahr. 9:32 Uhr, kurzer Blick auf die Straßen, da schaut es sehr gut aus. Sie haben freie Fahrt, eine gute Fahrt.
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0: ganz piano, piano, ganz gemütlich auf zum Markt bei Ihnen vielleicht. Schönes Wochenende mit Radio Oberösterreich. Ganz viele brechen jetzt auf mit ihren Einkaufskörben. Vielleicht haben Sie am Markt bei Ihnen in der Nähe. So viele lieben das. Und Sie haben sicher auch Ihren Lieblingsmarkt. Dieses Marktgefühl nach Hause holen, das geht auch mit Radio Oberösterreich. Acem Woldo, unsere Live-Sendung vom Süpernhofmarkt in Linz, startet jetzt dann gleich wieder in 20 Minuten. Katrin Wachauer, du stehst schon bereit. Wir hören im Hintergrund schon ein Wuseln. Es ist ein feiner Tag und du hast Süßes vorbereitet.
1: Ja, es ist ein volles Wuseln hier am Linzer Süpernhofmarkt. Es ist ja auch so angenehm heute. Es ist noch nicht so heiß, die Sonne ist draußen. Also wirklich perfektes Timing für Acem Woldo. Und zum Süßen, ja, da trifft heute die heimische Erdbeere auf Schokolade. Also das wird ein Schokomousse, das wir heute zubereiten. Und da gibt es eine Spezialzutat. Also wir machen das Ganze noch oberösterreichischer quasi. Und zwar mit der Holunderblüte. Der Holunder, der steht ja gerade in voller Blüte bei uns in Oberösterreich. Und dieser Holunder, der wird unter die Erdbeeren gemischt. Also ich hoffe, jetzt haben alle Gusto drauf auf Acem Woldo.
0: Ja, und vor allem möchten wir das sofort haben. Also Acem Woldo live in Radio Oberösterreich von 10 bis 12 Uhr. Sie können es gemütlich zu Hause zuhören oder Sie schauen vorbei und verkosten dieses Schokomousse. Schönen Samstag!

Von den Bee Gees zu Gilbert O'Sullivan. Schönes Wochenende, der Samstag mit Radio Oberösterreich, 9.46 Uhr. Es ist noch so viel Samstag da für Sie.

Was ist denn heute bitte los? Ganz viele in Oberösterreich sind so fesch beieinander. Schönen Samstag mit Radio Oberösterreich. Kathi Hellmeier hier noch im Studio. Ich übergebe jetzt an Katrin Wachauer. Sie haben schon gehört, live vom Südbahnhofmarkt in Linz, Archimboldo startet gleich. Und Sie sind vielleicht heute noch unterwegs in Dirndl und Lederhose zum Narzissenfest Richtung Badersee. Pferdemarkt ist auch in Schwanenstadt. Oder der Pflanzl- und Handwerkskirtag im Burgareal in Obernberg am Inn. Für Ihre Pläne heute einen schönen Samstag. Jetzt mit Eric Clapton.

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1: Im Nachrichtenstudio ist Konstantin Hahn. In knapp einer Stunde wird der Brennerpass komplett gesperrt. Grund ist eine Demonstration. Die Anrainergemeinden wollen mit einer Kundgebung gegen die Belastung durch den überbordeten Transitverkehr protestieren. Christiane Knapp berichtet.
2: Hunderte Polizeikräfte

0: offenen Gebiet vorweisen. Ab 11 Uhr ist die gesamte Brennerroute, sowohl die Autobahn A13 als auch das niederrangige Straßennetz im Wipptal, komplett gesperrt. Die Blockade ist bis 19 Uhr anberaumt. Der Unmut darüber ist im benachbarten Ausland groß, aber auch im Bundesland Salzburg. Man befürchtet da wie dort ein Chaos im Reiseverkehr über den heutigen Tag hinaus.
1: Im EU-Mitgliedsland Malta wird heute ein neues Parlament gewählt. Die Wahl könnte den Weg für eine vierte Legislaturperiode in Folge für die regierende Labour-Partei ebnen. Umfragen im Vorfeld der Wahl deuten auf einen klaren Sieg von Regierungschef Robert Abela hin. Mehr von Cornelia Wospanik.
2: Der Abstand zu den oppositionellen Nationalisten unter Alex Borg ist seit Beginn des Jahres immer geringer geworden. Auch das dürfte mitspielen dabei, dass Robert Abela früher als geplant zur Wahl ruft. Seine Mitte-Links-Partei Labour hatte bei der letzten Wahl 2022 55% der Stimmen erhalten. Labour regiert Malta bereits seit 2013 und wie es aussieht auch weiterhin. Besonders ist nicht nur diese lange Serie. Auffallend ist auch, dass die Nationalisten, eigentlich eine Mitte-Rechtspartei, ebenfalls mit sozialen Ansagen punkten wollen. So versprechen sie, die Energiekosten um ein Drittel zu senken und die Gehälter um 25% anzuheben.
1: Die US-Streitkräfte haben im Pazifik neuerlich ein angebliches Drogenschmugglerboot angegriffen und dabei 3 Menschen getötet. Es war bereits der 3. derartige Angriff in dieser Woche. Seit Beginn der US-Mission im vergangenen September sind schon fast 200 Menschen getötet worden. Einige der von den USA als Narkoterroristen bezeichneten Opfer waren allerdings laut Behörden und Angehörigen Fischer. Der Internationale Währungsfonds, die Weltbank und die Internationale Energieagentur warnen vor einem Treibstoffmangel im Sommer. Derzeit würden die weltweiten Ölvorräte in beispiellosem Tempo abgebaut, um den Ausfall der Lieferungen durch die Straße von Hormuz zu kompensieren. Wenn sich die Öltransporte nicht rasch normalisieren würden, sei die Treibstoffsicherheit und damit die gesamte Wirtschaft bedroht, heißt es von den 3 Behörden. Das waren die Nachrichten mit Konstantin Hahn.
3: Radio Oberösterreich Wetterservice. Die Wolken verdichten sich von Norden her und im Mühlviertel sind noch am Vormittag erste Schauer dabei. Am Nachmittag sind in allen Landesteilen einzelne Regenschauer und Gewitter und auch Sturm möglich. Die Höchstwerte erreichen heute noch 24 bis 29 Grad. 3:10, Radio Oberösterreich Verkehrsservice. Es sind uns keine Störungen gemeldet worden. Wir wünschen gute und vor allem sichere Fahrt.
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7: Einen schönen Vormittag, so ein angenehmes Wetter heute. Ein bisschen ein Lüfterl geht. Es ist wirklich super zum Rausgehen und zum Heraussein. Wir senden heute bis 12 Uhr live vom Linzer Südbahnhofmarkt. Und ja, wir verfeinern die heimische Erdbeere gleich mit Schokolade. Wir machen ein Schokomus in 9 Minuten hier in Radio Oberösterreich.
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0: einen schönen Vormittag. Hier ist Achim Boldo. Wir senden live vom Linzer Südbahnhofmarkt. Und bei mir ist Niklas Bauer von der Bäckerei Konditorei Bauer in Pfarrkirchen im Bezirk Rohrbach. Sie sind Bäcker, Sie sind Koch, Sie sind Konditor. Das wünscht sich ja eigentlich jede Schwiegermutter.
1: Ich hoffe doch. Genau. Ich habe das gelernt. Ich war viel international unterwegs. Und heute machen wir ein bisschen was.
0: Ja, wo waren Sie denn international unterwegs?
1: Unter anderem in Wien, Bern und München.
0: Spannend auf alle Fälle. Und bei uns trifft heute die heimische Erdbeere auf die Schokolade. Es gibt quasi ein Schokomousse, aber das ist eine besondere Schokolade.
1: Genau, das ist eine sehr hochwertige französische Schokolade und die zeichnet sich aus dadurch, dass sie einen hohen Kakaoanteil hat.
0: Also zuerst wird das Schokomousse quasi gemacht, die Erdbeeren, die kommen drauf, fein geschnitten, klein geschnitten. Auch ein paar heimische Holunderblüten kommen drauf, die blühen ja auch gerade wunderbar bei uns in Oberösterreich. Die Tonkabohnen kommen auch drauf, gerieben. Ihr Profi-Tipp so fürs Mousse, was macht denn das noch feiner?
1: Im Gegensatz zu den meisten Rezepten würde zuerst Schokoladenovers herstellen und am Schluss erst das aufgeschlagene Ei und dem. Das macht es einfach viel luftiger.
0: Ja, wunderbar, das Rezept, das gibt es online auf unserer Internetseite ooe.of.at. Und wenn ich das Rezept jetzt zu Hause nachkoche, also das Schokomousse zu Hause nachmache, wenn ich jetzt nicht alles sofort zusammen esse, kühl lagern, dunkel lagern?
1: Kühl lagern in den Kühlschrank, abfüllen in ein Glas, halt locker am Tag.
0: Wunderbar, aber vermutlich ist eh alles gleich weg, weil bei Schokolade aufzuhören, das wäre ja eine Meisterleistung.
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0: mit Radio Oberösterreich durchs Wochenende. Schön, dass Sie da sind. Wir senden heute live vom Linzer Südbahnhofmarkt und die Kulinarik darf im Leben nicht zu kurz kommen und kommt auch in Acimboldo nicht zu kurz. Bei mir ist der Gerhard Bauer von der Bäckerei Konditorei Bauer im Pfarrkirchen. Das ist hier auch ein Panoramacafé mit schöner Aussicht über das obere Mühlviertel. Und es ist eine Schaukonditorei. Das heißt, man kann den Profis da wirklich zuschauen, über die Schulter schauen beim Backen.
1: Genau so ist es, ja. Wir bieten Backvorführungen an für Gruppen ab 30 Personen. Mit Rezepte, ohne Rezepte. Die Gruppe kann selber wählen und wir sagen das auch gerne vor. Man kann mit den frischesten Rohstoffen ganz tolle Produkte erzielen.
0: Was heißt ohne Rezept?
1: Mit Rezept oder ohne Rezept, also gibt es verschiedene Backvorführungen. Es gibt leicht frisch und fruchtig, Tortenkreationen oder für Weihnachten schon Weihnachtsbäckerei und Tegebäck. Und wir zeigen das gerne vor.
0: Also Weihnachtsbäckerei wird ein bisschen später kommen vermutlich noch, oder?
1: Genau so ist es. Und da gibt es natürlich auch die Großproben dazu.
0: Ja. Was kann man denn beim Backen alleine nur durchs Zuschauen lernen?
1: Wir schneiden Biskuit auf, dass man es richtig gerade schneidet. Und auch wir füllen es dann mit Schokomousse zum Beispiel. Das zeigen wir auch gerne her.
0: Und was sind so die häufigsten Fragen jetzt vom Publikum beim Zuschauen?
1: Meistens geht es um Schokomousse. Schokomousse ist immer eine ganz tolle Frage und das beantworte ich auch gerne.
0: Schokomousse ist so quasi die Königsdisziplin beim Backen.
1: Genau so ist es.
0: Was macht es so schwierig, das Schokomousse?
1: Man muss die Creme ganz weich halten, dass er einen zarten Schmelz hat.
0: Okay, und das gelingt wie?
1: Die Schokolade auf die richtige Temperatur bringen und auch das Obers ganz weich halten und dann geben wir auch noch geschlagene Eier dazu.
0: Also generell so ein Profi-Tipp von Ihnen an alle, die heute daheim sind und sich denken, heute so einen Kuchen backen oder eine Torte machen. Ein Tipp von Ihnen?
1: Mein Tipp ist das, die Creme in das Obers ganz weich halten. Dann haben Sie einen zarten Schmelz.
0: Okay, und das haben wir, das gelingt wie?
1: Genau, das zeigen wir heute vor, da direkt am Südbahnhofmarkt, dass wir mit Thermomix-Unterstützung haben da, und mit Tokobohne werden wir das Ganze verfeinern noch.
0: Also cremig soll es auf alle Fälle sein bei allen Cremen und gerade am Wochenende hat man ja auch Zeit ein bisschen fürs Kochen, fürs Backen, auch so zum Runterkommen, das ist ja das auch, zum Ausprobieren und dazu gibt es Radio Oberösterreich.
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2: 10:30 im Studio Thomas Rieha. Das Bankhaus Spengler hat über das vergangene Jahr Bilanz gezogen. Das betreute Kundenvolumen ist auf knapp 13 Milliarden Euro gewachsen. Besonders das Wertpapier- und Beratungsgeschäft haben deutlich zugelegt. Auch die Linzer Niederlassung und die Tochterunternehmen haben zur positiven Entwicklung beigetragen, heißt es. 13 Anzeigen und 7 Organmandate, die innerhalb einer Stunde ausgestellt werden mussten, das ist die Bilanz einer weiteren Schwerpunktkontrolle in Linz, bei der die seit 1. Mai geltenden neuen Regeln für Scooterfahrer überprüft worden sind. Neben der zulässigen Geschwindigkeit von 25 km/h wird unter anderem auch die Helmtragepflicht für unter 16-Jährige kontrolliert. Die Bitter Engineering Systemtechnik GmbH in Sierling ist insolvent. Es sind 53 Dienstnehmer und 14 Gläubiger betroffen. Das vor 30 Jahren gegründete Unternehmen betreibt ein technisches Büro für Planung und Entwicklung von Maschinen und Kraftfahrzeugen und ein Personalleasing. ORF Radio Oberösterreich Wetterservice. Die Wolken verdichten sich von Norden her immer mehr und im Mühlviertel sind noch am Vormittag erste Schauer möglich. Am Nachmittag sind in allen Landesteilen einzelne Regenschauer und Gewitter möglich. Die Höchstwerte erreichen 24 bis 29 Grad. 10:35 ORF Radio Oberösterreich Verkehrsservice. Es sind uns keine Störungen gemeldet worden. Wir wünschen gute und vor allem sichere Fahrt.
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0: Der Samstagvormittag ist ja immer so eine richtig schöne Zeit. Vor allem, wenn das Wetter so ist wie heute. Hier ist Radio Oberösterreich mit Archimboldo live vom Linzer Südbahnhofmarkt. Und gerade auch im Sommer, also so Sommertheater draußen, ist ja auch immer ein Highlight. Da gibt es ganz viele Angebote in Oberösterreich. Zum Beispiel in Schwertberg gibt es die Eiserbühne und dort gerade der Klöckner zu sehen. Und bei mir ist die Regisseurin Melanie Glinsner. Das mit dem Wetter, das ist ja immer ein bisschen schwierig. Auch heute zum Beispiel soll es eine Veranstaltung, also eine Aufführung am Abend geben. Aber ja, die Gewitter, das ist immer ein bisschen unsicher.
1: Ja, das stimmt leider. Also wir sind ein Freilichttheater, das heißt, wir sind vom Wetter abhängig. Das ist halt leider so. Und wir hoffen das Beste, dass wir heute spielen können, weil das Gewitter, sagen sie ja, eher so am Nachmittag. Und bei uns fängt es erst um 8:30 an. Also wir hoffen das Beste natürlich.
0: Wir drücken auf alle Fälle die Daumen. Bei der Glöckner sind etwa 40 Schauspielerinnen und Schauspieler mit dabei aus der Umgebung. Was macht denn die Gruppe aus?
1: Boah, ich glaube, unsere Vielfalt, also wir haben von alt bis jung alle Leit- und Altersgruppen dabei, also unsere jüngste Spielerin ist 11, unser ältester Spieler 75, also ich glaube, die bunte Mischung macht es aus und ja, genau, also ich glaube, das zeichnet uns aus.
0: Das ist schön und in der Glöckner, da geht es ja um Liebe, Verrat.
1: Genau, um Liebe, Verrat, Verwirrungen, Irrungen, sage ich auch in einem gewissen Sinn. Um die Würde des Menschen auch, unterm Strich. Also es hat auch seine ernsten Seiten, aber natürlich mit ein bisschen einer Prise Humor dabei.
0: Also mit einem Augenzwinkern quasi. Gestern war ja die insgesamt zweite Vorstellung. Heute, wenn das Wetter passt, gibt es die dritte Vorstellung. Ist das auch irgendwie so ein Lernprozess von Vorstellung zu Vorstellung?
1: Ja, also würde ich schon sagen, ich sage mal, Theater ist live und das lebt halt auch irgendwie von dem, dass es immer ein bisschen anders ist und man, ja, lernt, aber auch wieder was Neues entdeckt jedes Mal.
0: Hoppalas dürfen ja sein, oder?
1: Müssen fast sein, sonst war es nicht Theater.
0: Ja, das macht es ja auch wieder menschlich. Bis zum 27. Juni gibt es der Glöckner auf der Eiserbühne in Schwertberg.
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0: Am Wochenende gibt es ja Zeit für die Dinge, die wir lieben. Hier ist Radio Oberösterreich live vom Linzer Südbahnhofmarkt. Bei mir ist der Verein Eiserbühne Schwertberg mit Max, Leni, Arthur und Melanie. Und die spielen gerade der Klöckner. Jetzt ist das ja ein Verein mit insgesamt 14 Vorstellungen. Es sind ja aber nicht nur die Vorstellungen, es sind die Proben, die Ideen dahinter, das Finden der richtigen Personen. Wie viel Zeit geht denn da eigentlich so drauf für den Verein in der Woche?
1: Boah, es ist ganz schwer zu sagen, aber in der Theatersaison schon fast jeder Abend, würde ich sagen. Also als Regie vor allem bin ich schon seit Dezember dran mit den ganzen Ideen der Proben und so weiter. Also ich würde sagen, ja, so 3 Stunden pro Abend, 4-mal die Woche. Ja. Tut sich schon was.
0: Da muss dann natürlich das Team auch wunderbar passen. Also das Schauspielern, das auf der Bühne stehen, was macht denn das aus für Sie?
2: Ja, in eine andere Rolle zu schlüpfen, auch mal Charaktere zu spielen, die was man ja im normalen Leben nicht ist. Ja. Und einfach vor Leuten was darzubieten und die Leute teilweise zum Lachen bringen oder auch zum Weinen.
0: Ist man da nervös eigentlich vor so einer Vorstellung?
3: Ja, also ich eigentlich nicht mehr, aber früher war ich schon, aber eigentlich finde ich es nur noch cool, auf der Bühne zu stehen.
0: Sie sind ja auch dabei, seit Sie eigentlich im Kindergarten waren.
3: Ja, also ich habe es mir auch gewohnt, einfach auf der Bühne zu stehen und ich finde es immer cool, einfach die ganzen Leute im Publikum.
0: Es ist ja auch so ein Moment, den man einfach genießt, oder?
4: Ja, ich finde, das ist eine der schönsten Sachen, was es da gibt und ich genieße jede Minute auf der Bühne, weil es einfach so schön ist.
0: Ja, das ist schön zu hören. Da hat jeder so seine Dinge, die er einfach liebt. Das macht das Ganze ja auch aus. Hier ist Radio Oberösterreich am Wochenende.
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2: Im Nachrichtenstudio ist Konstantin Hahn. Bis Jahresmitte soll die heimische Gesundheitsreform stehen. Einige Länder wollen jedoch ihren Einfluss auf die Spitäler behalten. Diese sehen wiederum die Sozialversicherung bei Fortschritten in der Pflicht. ÖGK-Chef Peter McDonald weist die Kritik zurück.
3: Wir bremsen nicht, aber wir haben die Aufgabe, im Sinne der Versicherungsgemeinschaft nicht mehr Geld auszugeben, als wir einnehmen. Deswegen haben wir jetzt auch Maßnahmen eingeleitet, wo wir mit zusätzlichen Eigenbeiträgen im Krankentransportbereich, aber auch mit anderen Maßnahmen dort drauf schauen, dass wir jetzt in der Zukunft mit dem Geld auskommen.
4: Kärntner Landesrätin erzählt, dass ein neues Primärversorgungszentrum schon ganz fix war in Kärnten, aber die Bewilligung der Krankenkassen 15 Monate gedauert hat. Der steirische Landesrat erzählt, dass Kassenstellen nicht besetzt werden und sie deshalb das jetzt in den Spitälern übernehmen haben müssen. Also liegt das Problem doch bei den Krankenkassen.

0: steht massiv unter Druck. Ihr Chef wurde jetzt gerichtlich abgesetzt. Er ist der nächste Politiker, der dem amtierenden Präsidenten Erdogan gefährlich werden könnte und jetzt gerichtlich verfolgt wird. Aus Istanbul, Rosa Leyen.
1: Özgür Özel, der per Gericht abgesetzte Chef der CHP, der größten Oppositionspartei der Türkei, will nicht kampflos aufgeben. Im März vor einem Jahr wurde der wichtigste Gegner Erdogans inhaftiert, der Istanbuler Oberbürgermeister Ekrem İmamoğlu, auch von der CHP. Damals hatte die Politologin Gönül Toll von einem Riesenschritt in eine russische Autokratie geschrieben, in der der Präsident seine eigenen Gegner wählt.
2: So with this latest move,
1: mit diesem Schritt denke ich, dass sie im Grunde fast unmöglich machen, dass Menschen ihre eigenen Anführer wählen und ihren Willen an der Wahlurne zum Ausdruck bringen. Özgür Özel will so bald wie möglich einen Parteitag einberufen und die Spitze der CHP neu wählen lassen. Es ist völlig unklar, ob es so kommen wird.
0: Ein Schulbezirk im US-Bundesstaat Kentucky hat sich mit mehreren Social-Media-Konzernen auf einen Vergleich in Höhe von rund 27 Millionen Dollar geeinigt. Die Vertreter des Schulbezirks hatten den Unternehmen vorgeworfen, eine psychische Gesundheitskrise unter ihren Schülern anzuheizen. Tausende ähnlicher Klagen sind in den USA noch offen. Zwei Katzen sollen im Südosten Bayerns einen Wohnungsbrand ausgelöst haben. Die Tiere waren allein in der Wohnung und dürften beim Spielen an die Knöpfe zweier Herdplatten gekommen sein, teilt die Polizei mit. Auf einer der Platten ist eine Plastikflasche gestanden, die Feuer gefangen hat. Die Flammen griffen auf die Wohnung über. Die von Zeugen alarmierte Feuerwehr konnten den Brand löschen. Das waren die Nachrichten mit Konstantin Hahn.
3: Und das sind die Wetteraussichten für Oberösterreich von ORF Radio Oberösterreich. Die Wolken verdichten sich von Norden her und im Mühlviertel sind noch jetzt am Vormittag erste Schauer möglich. Am Nachmittag sind in allen Landesteilen einzelne Regenschauer und Gewitter möglich. Die Höchstwerte erreichen heute noch 24 bis 29 Grad. 3:53 ORF Radio Oberösterreich Verkehrsservice. Es sind uns keine Störungen gemeldet worden. Wir wünschen gute und vor allem sichere Fahrt.
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7: Einen schönen Vormittag, viele schlendern schon im Sommerkleid und den Sandalen oder auch den Schlapfen über den Sypernhofmarkt. Ja, es ist der 30. Mai, fühlt sich aber fast an wie ein 30. Juli. Sommerstimmung im Mai. Hier ist Radio Oberösterreich mit der besten Musik für draußen und für drinnen. Jetzt mal CCR.

0: Einen schönen Samstagvormittag. Sie hören Archimboldo live vom Linzer Südbahnhofmarkt. Stimmung ist top, weil das Wetter ist eigentlich ganz angenehm heute. Noch nicht zu heiß und da macht das Einkaufen noch mehr Spaß. Was haben Sie denn da alles im Körperl?
1: Heute gibt es Bio-Eier.
0: Okay, und kommt da noch was rein ins Einkaufskörperl?
1: Natürlich, ja. Es kommen noch Weintrauben, Erdbeeren und noch diverses Gemüse. Schauen wir mal. Wir waren ja gestern auch schon da.
0: Ach so, gestern und heute?
1: Ja, bei mir ums Eck wohnen und da bietet sich das an, dass man sich das frisch holt.
0: Das ist wirklich praktisch.
1: Ja, natürlich.
0: Machen Sie es jede Woche so?
1: Ja.
0: Was hat denn jetzt gerade Saison? Was haben Sie denn da gekauft?
2: Alles, was das hergibt. Ja. Ich schau, Erdbeeren, Tomaten, ja, Gurken.
0: Das sind so die ersten heimischen Erdbeeren, oder?
2: Genau.
0: Die schmecken besonders gut.
2: Ja, ein bisschen muss man noch warten, bis noch heimischer werden.
0: Was haben Sie im Körperl?
3: Wir haben Tomaten gekauft, ja, und Schokolade und ein Ciabatta.
0: Okay.
3: Und Mozzarella.
0: Was haben Sie noch zu einkaufen heute? Was müssen Sie noch erledigen? Was haben Sie noch?
4: Ja, eigentlich gar nichts. Wir gehen jetzt bummeln, wir genießen den Tag.
0: Sie müssen so schön am Südbahnhofmarkt oder einfach ein bisschen schlendern?
4: Ich liebe es. Ein Samstag ohne Südbahnhof, das geht gar nicht.
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0: Das ist Archimboldo live vom Linzer Südbahnhofmarkt, der Samstagvormittag mit mir, Katrin Wachauer. Schön, dass Sie da sind. Und es ist ein bisschen so Sommerstimmung, das ist schon Ende Mai. War es die ganze Woche schon so warm, so hohe Temperaturen, so viel Sonnenschein? Wie geht es Ihnen damit?
1: Schau, gerade heute ist es nicht so extrem heiß.
0: Ja, und aber die ganze Woche war schon so warm, oder?
1: Ja, schau, wir sind von der Landwirtschaft, wir hoffen auf Regen. Mühlviertel sehr trocken momentan, ja.
0: Ist schon so trocken?
1: Extrem,
0: wieder.
1: Ja, wieder.
0: Wie ist denn das bei Ihnen mit der Sommerstimmung im Mai?
2: Also wenn wir draußen sitzen, wenn es so schön ist, dann habe ich immer das Gefühl, es ist Urlaub. Auch zu Hause.
0: Auch am Südbahnhofmarkt?
2: Und am Südbahnhofmarkt sowieso.
0: Sowieso, immer, ja.
2: Wenn die ganzen Kräuter, die Blumen, wenn das alles, das ist schon schön.
0: Ja. Und Sie haben ja auch wirklich schon ein Sommerkleid an heute.
2: Ja. In der Früh habe ich noch nicht gewusst, weil da hat es ein bisschen komisch ausgesehen. Geschaut und dann ist die Sonne gekommen und heute ziehe ich ihr Kleid an.
0: Und die Sommerschuhe dazu auch?
2: Schlapfen. Ja. Sommerschlapfen.
0: Ist gemütlich, gell?
2: Ja. Ja, sehr gemütlich.
0: Sonnenbrille drauf und es ist irgendwie gefühlt Sommer.
2: Ja. Genau.
0: Also einerseits freut es uns natürlich, dass die Temperaturen so hoch sind, dass die Sonne scheint. Andererseits freuen wir uns natürlich auch wieder, wenn es regnet und die Landwirtschaft, die Natur, die braucht diesen Regen ganz dringend. Aber nächste Woche soll es ja eher ein bisschen unbeständiger werden.
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2: 11:30 im Studio Thomas Rieha. Ein betrunkener 66-Jähriger aus dem Bezirk Munden ist in Bad Ischl mit seinem Elektrofahrrad gestürzt. Der Mann war nach dem Wochenmarkt auf dem Weg nach Hause. Nach der Erstversorgung durch das Rote Kreuz ist der 66-Jährige in das Salzkammergut Klinikum Bad Ischl gebracht worden. Ein Alkoholtest hat bei dem Radler 2,58 Promille ergeben. Ein 16-jähriger Wanderer aus dem Bezirk Everding hat eine Suchaktion von Polizei und Feuerwehr ausgelöst. Der Jugendliche hatte laut eigenen Angaben mit schwerem Rucksack Militär spielen wollen, ist beim Sprung über einen Wassergraben gestürzt und hat dabei schwere Beinverletzungen erlitten. Eine Anrainerin hat seine Hilferufe gehört und erste Hilfe geleistet. Er ist in das Klinikum Wels gebracht worden. Immer mehr Kinder und Jugendliche leiden unter Kopfschmerzen. Für Fachleute vom Salzkammergut Klinikum Vöcklabruck sind vor allem lange Bildschirmzeiten, Stress und Schlafmangel die Ursachen. Besonders die Haltung beim Blick aufs Smartphone kann Nacken- und Halswirbelsäule stark belasten. Die Folgen reichen von Verspannungen bis zu Konzentrationsproblemen. Helfen können Bewegung im Freien, weniger Zeit vor dem Bildschirm und ein geregelter Tagesablauf. ORF Radio Oberösterreich Wetterservice. Die Wolken verdichten sich von Norden her und im Inn- und im Mühlviertel ziehen demnächst erste Schauer durch. Am Nachmittag sind dann in allen Landesteilen einzelne Regenschauer und Gewitter möglich. Die Höchstwerte erreichen 24 bis 29 Grad. 11:30 ORF Radio Oberösterreich Verkehrsservice. Es sind uns keine Störungen gemeldet worden. Wir wünschen gute und vor allem sichere Fahrt.
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0: Hier ist Radio Oberösterreich live vom Linzer Südbahnhofmarkt. Hier ist Achim Boldo, Samstagvormittag. Es sind jetzt noch ein paar Wochen Schule, also noch ein bisschen Zeit für alle Eltern und Großeltern, sich was für die Ferien zu überlegen. Das ist wichtige Vorsorge. Carina Schaumberger vom Kulturzentrum Hof. Da gibt es in den Sommerferien unterschiedliche Programmwochen für Kinder zwischen 4 und 15 Jahren. Was wird denn da angeboten?
1: Ja, wir haben unter anderem die Radiowochen, Musik und Tanz für die ganz Kleinen oder Zauberwoche, Kreativraum, Theaterwoche. Also es ist wirklich für jedes Kind etwas dabei.
0: Also wirklich ein buntes Angebot. Jetzt haben Sie die Radiowochen angesprochen. Das heißt, ich lerne da als Kind, wie Radiomachen funktioniert.
1: Ja, genau. Ich lerne, wie Interviews funktionieren, wie ein Mikro funktioniert zum Beispiel, was da wichtig ist, also auch die technischen Sachen. Und am Schluss haben die Kinder dann eine Stunde Sendung gemacht.
0: Ja, Wahnsinn. Okay, das heißt, die führen da wirklich auch Interviews, die Kinder. Was stellen die für Fragen?
1: Ganz unterschiedlich, weil es unterschiedliches Alter sind. Also es ist wirklich von, was ist deine Lieblingsfarbe, bis wie stellst du dir deine Zukunft vor? Oder es sind wirklich ganz unterschiedliche Themen, die sie die Kinder selbst aussuchen in dieser Woche.
0: Was ist ihre Lieblingsfarbe?
1: Rot.
0: Das ist eine schöne Farbe, wie Radio Oberösterreich. Jetzt haben Sie auch die Zauberwoche angesprochen. Das heißt, dort lerne ich, wie Zaubern funktioniert.
1: Genau, sogar von einem Profi, Philipp Gangelberger, der bei uns den Magic Monday macht, leitet den Zauberkurs. Und ja, da lernt man ganz einfache Tricks. Und üben, üben, üben ist immer das Wichtigste für die Zauberwochen.
0: Ja, was ist das Wichtigste beim Zaubern? Wirklich das Üben?
1: Ja, genau. Es ist halt Fingerfertigkeit. Es ist halt andere leider, bis sie ablenken, austricksen und das lernen sie die Woche.
0: Gibt es da wirklich so eine Programmwoche, die besonders beliebt ist bei den Kindern?
1: Schwimmen ist besonders beliebt. Dann die Zirkuswoche ist auch besonders beliebt, weil sie sich einfach austoben können draußen, jonglieren lernen, Einrad fahren. Also das ist auch wirklich eine ganz besondere Woche.
0: Auch da gilt üben, üben, üben.
1: Ja, auf jeden Fall.
0: Also die Kinder, die kommen da wirklich in der Früh hin und werden dann am Nachmittag wieder ausgepowert, abgeholt.
1: Genau, das ist das Ziel von einer Ferienwoche. Und natürlich, dass sie Spaß haben. Also ja, sie können alles selbst bestimmen. Es ist nichts vorgegeben, es ist nicht Schule, es ist ein Ferienprogramm. Und das ist halt das Schöne an den Spielsportkulturwochen.
0: Ja, einfach Spaß haben, eine Gaudi haben. Und ausgepowert, das ist das Zauberwort, also das Ziel der Eltern, der Großeltern. Die Anmeldungen, die laufen jetzt fürs Ferienprogramm. Es sind ja noch ein paar Wochen. Bis dahin geht sich noch ganz viel beste Musik aus in Radio Oberösterreich.
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0: Heute am 30. Mai fühlt sich schon alles ein bisschen nach Sommerferien an. Hier ist Radio Oberösterreich. Wir senden live vom Linzer Südbahnhofmarkt Archimboldo. Ja, liegt am Wetter. Und es ist ja auch jetzt die genau richtige Zeit, um sich über das Ferienprogramm der Kinder, der Enkel Gedanken zu machen. Bei mir ist Carina Schaumberger vom Kulturzentrum Hof in Linz. Da gibt es ja unterschiedliche Wochen für die Kinder ab dem 20. Juli. Und da gibt es auch eine Kooperation mit der Tabakfabrik zum Beispiel.
1: Genau. Also da haben wir die Glückswochen, den Cybersommer und die ganzheitlichen Lernferien. Und das ist halt in der Tabakfabrik. Die Spielsport-Kulturwochen sind ja im Volkshaus Dornach-Auhof. Und da ist besonders der Fokus auf Mentalarbeit mit den Kindern.
0: Okay, was wird da zum Beispiel mit den kleinen Kindern gemacht?
1: Zum Beispiel bei der Glückswoche führen sie ein Glückstagebuch. Es wird einfach jeden Tag hineingeschrieben, was macht mich glücklich als Kind, was möchte ich einfach mehr forcieren, wie gehe ich mit dem Druck in der Schule um, weil es ist ja trotzdem auch viel Stress für die Kinder. Welche Methoden gibt es, dass ich mir einfach wieder stressfreier machen kann für die Kinder?
0: Ja, und wie geht es den Kindern so ganz generell ohne den Eltern, also den Kleinen vor allem?
1: Meistens sehr gut. Also am besten einfach wirklich hinbringen. Manchmal gibt es Tränen, aber dann auch wieder gehen, weil die Kinder leben sich so schnell ein. Und es ist auch wirklich schön zum sehen, wie viele Freunde sie am Ende der Woche haben und wie gut das immer funktioniert, das Miteinander bei den Kindern.
0: Also die blühen wirklich so richtig auf?
1: Ja, auf jeden Fall.
0: In den Sommerferien, also kommen ohne Freunde hin, kommen retour mit 17 neuen Freunden. Das ist schön und mit ganz vielen schönen neuen Erinnerungen. Das war Archimboldo in Radio Oberösterreich, live vom Südbahnhofmarkt. Bye.

Die Gemeinde Mellau liegt im Bregenzer Wald in Vorarlberg. Mitte des 15. Jahrhunderts wurde in Mellau eine erste Kirche erbaut. In der Barockzeit und nach dem großen Dorfbrand Ende des 19. Jahrhunderts erfolgten jeweils Neubauten. Diese Kirche wurde dann zu klein, nachdem Mellau im 20. Jahrhundert von einem Bauerndorf zu einem Fremdenverkehrsort wurde. Bis heute ist Mellau ein Tourismusort, sowohl im Winter wie auch im Sommer. 1980 wurde die alte Kirche mit Ausnahme des Turmes abgebrochen und ein neuer Kirchenbau zu Ehren des heiligen Antonius, dem Einsiedler, errichtet. In dieser Kirche ist eine eindrucksvolle Deckenkonstruktion aus Fichtenholz zu sehen. Die Glocken im historischen Turm stammen aus dem Jahr 1950. Eine Besonderheit ist zudem die Position der Orgel, die sich im Altarraum der Kirche zum heiligen Antonius in Mellau in Vorarlberg befindet.

0: Grüßt Sie, Arthur Treinacher. Die Totalsperre der Brenner Autobahn in Tirol läuft. Seit einer Stunde ist die wichtigste Transitroute zwischen Österreich und Italien in beiden Richtungen gesperrt. Mit einer Demonstration wollen Anrainer und Bürgermeister in Kürze auf die Verkehrsbelastung im Wipptal aufmerksam machen. Reporter Benedikt Kapferer meldet sich jetzt von der Autobahn. Wie ist derzeit die Lage bei Ihnen?
1: Ja, aktuell ist es hier sehr ruhig auf der Brenner Autobahn. Ungewöhnlich ruhig, muss man sagen. Das große Verkehrschaos ist heute Vormittag ja ausgeblieben. Die komplette Sperre der Straße ist seit genau einer Stunde in Kraft und die angekündigte Großdemonstration hat noch nicht angefangen. Derzeit laufen noch die letzten Vorbereitungen für die Versammlung. Einige Einsatzkräfte von Polizei, Rettung und ASFINAG sind hier noch beschäftigt. Um 13 Uhr, also in genau einer Stunde, soll es losgehen. Die Kundgebung unter dem Motto Stopp den Verkehr. Den Verkehr stoppen ist also schon einmal gelungen. Wie laut dieser Hilferuf der verkehrsgeplagten Bevölkerung dann aber wirklich ausfällt, hängt vor allem davon ab, wie viele Menschen sich an der Demonstration beteiligen.
0: Danke, Benedikt Kapferer. Die Grünen halten in Graz unter dem Motto Fairer statt schwerer ihren Bundeskongress ab. In Graz wird ja Ende Juni der Gemeinderat gewählt. Am Vormittag warb Grünen-Chefin Leonore Gewessler einmal mehr für die Einführung einer Reichensteuer und blickte mit Sorge auf das bevorstehende Doppelbudget der Regierung.
2: Wir wissen heute schon, was da an Grauslichkeiten drinsteht. Eine Teilzeit arbeitende Frau, bis zu 700 Euro weniger im Jahr. Familienleistungen werden abgewertet und sogar auf den Unis. Die Unikliniken, die Ärztinnen und Ärzte in den Unikliniken von Wien, Innsbruck, die müssen sie fürchten, auch hier in Graz, dass ihre Jobs nicht mehr wichtig genug sind für die Herren- und Frauenministerinnen und dass die eingestampft werden. Das wissen wir jetzt schon, dass das an Grauslichkeiten drinstehen wird. Und wisst ihr, was wir auch jetzt schon wissen, was nicht drinstehen wird? Ein fairer Beitrag der Milliardäre, der Millionäre des Erbadels in Österreich, die nämlich noch immer im Schlaraffenland leben, während alle anderen natürlich einen fairen Beitrag zahlen.
0: Sagt Grünen-Chefin Gewessler. Der Bundeskongress dauert bis zum Nachmittag. Größere Beschlüsse sind nicht zu erwarten. Spitzenpositionen werden nicht neu besetzt. In der Demokratischen Republik Kongo und in Uganda geht der Kampf gegen den Ebola-Ausbruch weiter. Mehr als 1000 Verdachtsfälle werden untersucht. Eine Impfung oder Therapie gegen die aktuelle Virusvariante gibt es nicht. Veronika Mauler hat mit der Sprecherin des Internationalen Roten Kreuzes für Afrika gesprochen.
3: Ebola-Tote sind weiter hoch ansteckend und dürfen nicht auf traditionelle Weise begraben werden. Deshalb gehen Rotkreuz-Teams von Tür zu Tür, um die Menschen aufzuklären, von der Handhygiene über Meldepflichten bis hin zu Sicherheitsvorkehrungen bei Begräbnissen, sagt Kate Kamatu, die Sprecherin des Internationalen Roten Kreuzes Afrika.
4: We are having people going into homes with personal protective equipment.
5: Wir schicken Mitarbeiter in Schutzausrüstung in die Häuser und die Leichen werden in Leichensäcke gelegt. Das entspricht nicht den üblichen Gepflogenheiten. Wenn die Menschen solche Dinge sehen, ist das zum Beispiel ein Fall, in dem Falschinformationen die Runde machen könnten.
3: Es sei wichtig, das Vertrauen der Menschen zu gewinnen, so Kamatu. Unsichere Bestattungen, bei denen Angehörige die Toten ohne Schutzausrüstung berühren, gelten als einer der Haupttreiber für die Ausbreitung des Ebola-Virus.
0: Und eine mutmaßliche Drohne hat den Flugbetrieb am Flughafen München am Vormittag für rund eine Stunde lahmgelegt. Nach der Sichtung durch zwei Piloten wurden Starts und Landungen aus Sicherheitsgründen gestoppt. Die Polizei gab später Entwarnung. Mehr als 20 ankommende Flüge mussten umgeleitet werden. Das war das Mittagsjournal mit Arthur Treinacher.
6: Und damit sind wir beim Wetter für Oberösterreich und das wird Sie jetzt freuen, wenn Sie heute noch einen Abstecher zum Narzissenfest zum Beispiel planen. Salzkammergut und Innviertel, hier wird es heute am wärmsten, bis zu 29 Grad gehen sich auch aus. Auch im Rest von Oberösterreich wird es sommerlich, ab dem Nachmittag ziehen aber dann von Deutschland aus Gewitter zu uns. Und dazu geht auch ordentlich der Wind, in den Gewitterregionen kann es sogar stürmisch werden. Auch morgen am Sonntag wird es dann wieder warm und gewitterig, in der Früh und am Vormittag scheint aber meist noch die Sonne. Die Tageshöchstwerte kommen auf bis zu 27 Grad. In der neuen Woche ab Montag wird es dann generell unbeständiger und auch kühler. 12.06 Uhr, ORF Radio Oberösterreich mit dem besten Verkehrsservice im Land. Und insgesamt läuft's. Eine Meldung gibt's für die B151, das ist die Attersee-Straße. Zwischen Leubichl und Unterach gibt's eine Sperre bis Ende Juni nach einem Hangrutsch. Ausweichen ist nur sehr großräumig möglich, zum Beispiel über Oberaschau. Ich wünsche eine gute und vor allem eine sichere Fahrt.
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1: Bratwürstel Nummer 2, ja oder nein? Ich hoffe, das ist jetzt wirklich die einzige Frage, die Sie um diese Uhrzeit am Samstag beschäftigt. Ich wünsche Ihnen ein schönes Wochenende jetzt mit Johnny Nash.

0: Sterndal schauen mit Ludwig Hirsch in Radio Oberösterreich. Und wir bleiben jetzt gleich oben. Nachtflug bei Hubschraubern habe ich mir persönlich, ganz ehrlich, viel einfacher vorgestellt. Einfach einen großen Scheinwerfer montieren und dann geht's schon. So einfach ist es aber nicht. Ab Herbst fliegt der Notarzthubschrauber in Suben im Bezirk Scherding, auch nachts. Und die Piloten setzen da auf spezielle Brillen zum Beispiel, die das Licht in der Nacht verstärken. Stützpunktleiter Johannes Schöffel von der ÖAMTC Flugrettung.
1: Das ist eine ganz tolle technische Erfindung, hat aber auch ein bisschen ein paar Nachteile, nämlich auch der eingeschränkte Blickwinkel. Also der Blick durch die Brille, da habe ich eigentlich nur 40 Grad zur Verfügung. Hingegen, wenn ich jetzt zum Beispiel untertags fliege und sie jetzt anschaue, dann ist ja das menschliche Auge ja so, dass ich relativ weit nach links und nach rechts sehe. Das ist in der Nacht leider nicht bei den Brillen. Das hat halt die Folge, dass ich relativ viel den Kopf bewegen muss, dass ich da viel Scanning mache.
0: Auch die Starts und Landungen sind in der Nacht schwerer als am Tag. Wie es dem Piloten trotzdem gelingt, erklärt Schöffel in unserer Interviewreihe auf ein Wort ab 19 Uhr in Radio Oberösterreich heute.

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2: 12:30, der Überblick. Einige Unfälle mit betrunkenen Radfahrern. Ansturm auf das Narzissenfest im Ausseerland. Das Wetter bringt immer mehr Schauer und Gewitter. Im Studio Thomas Rieha. In den vergangenen Tagen werden von der Polizei auffällig viele Unfälle gemeldet, an denen betrunkene Radfahrer beteiligt sind. Im Bezirk Rohrbach sind sogar zwei Radler mit deutlich zu viel Alkohol zusammengestoßen. Details von Magdalena Ahorner.
3: Die beiden Freunde aus dem Bezirk Scherding, 31 und 28 Jahre alt, waren auf ihren Rädern im Gemeindegebiet von Hofkirchen im Mühlkreis unterwegs. Nach Angaben des 31-Jährigen hat sein Freund mit seinem Fahrrad einen Schlenker nach rechts gemacht, was zu einer Berührung der beiden Fahrräder geführt habe. Während er selbst einen Sturz noch verhindern konnte, ist das dem 28-Jährigen nicht gelungen. Die Polizei hat Verdacht geschöpft, dass die beiden nicht mehr ganz nüchtern waren und es sind Alkomat. Tests durchgeführt worden. Beim 31-Jährigen konnte ein Wert von 1,18 Promille, beim 28-Jährigen ein Wert von 1,68 Promille gemessen werden. Beide Lenker werden angezeigt. In Bad Ischl ist ein 66-Jähriger auf dem Heimweg vom Wochenmarkt ganz und gar nicht nüchtern mit einem E-Bike gestürzt. Ein Alkoholtest hat einen Wert von 2,58 Promille ergeben. Der Mann hat sich bei seinem Sturz so schwer verletzt, dass seine Ausfahrt im Krankenhaus geändert hat.
2: Im Ausseerland findet an diesem Wochenende das Narzissenfest statt. Höhepunkt ist morgen der große Blumenkorso. Schon seit 66 Jahren zieht die Veranstaltung zahlreiche Besucher auch aus Oberösterreich an, wodurch das Narzissenfest zu einem wichtigen Faktor für Wirtschaft und Tourismus in der Region geworden ist. Michael Pendl mit den wichtigsten Zahlen und Fakten zum Fest und zur Anreise.
4: Es ist alles angerichtet für die weiße Blütenpracht im Ausseerland. Los ging es schon am Donnerstagabend mit der Krönung bzw. der Amtsübergabe an die neue Narzissenkönigin. Das Narzissenfestkomitee besteht aus einem Kernteam von 25 Personen, das ganze Jahr über für das Narzissenfest arbeitet, sagt Obmann Rudi Grill.
5: Und dann gibt's natürlich unzählige Helfer vom Bautrupp über die Schulkinder, über die Trochtengruppen und so. Also in Summe, um das Fest gelingen zu lassen mit den Corso-Teilnehmern und allen Beteiligten, sind es über 2000 Leute, die da notwendig sind.
4: 800.000 Narzissen werden für die rund 25 Figuren und Skulpturen benötigt. Aber auch die Wirtschaft in der Region blüht auf. Die Wertschöpfung an diesem Wochenende geht in die Millionen.
5: Die Strahlkraft vom Narzissenfest wirkt aber das ganze Jahr. Es gibt seit 66 Jahren. Und ich glaube, fast jeder in Österreich hat zumindest schon mal davon gehört und assoziiert Narzissenfest mit dem Ausseerland.
4: Um die Anreise der bis zu 20.000 Besucherinnen und Besucher problemlos zu gestalten, gibt es auch heuer wieder ein Verkehrskonzept. Weiters gibt es die Möglichkeit, öffentlich mit Bus oder Bahn anzureisen. Auch am Bahnhof von Bad Aussee gibt es dann gratis Shuttlebusse.
2: Kopfschmerzen haben bei Kindern und Jugendlichen deutlich zugenommen. Fachleute beobachten, dass vor allem Stress, Schlafmangel und lange Bildschirmzeiten dahinter stecken. Bereits jedes zweite Kind erlebt bis zum 12. Lebensjahr wiederkehrende Beschwerden. Warum Smartphones und Tablets dabei eine wichtige Rolle spielen und wann Eltern medizinischen Rat suchen sollten, berichtet Magdalena Ahorner.
3: Kopfschmerzen zählen inzwischen zu den häufigsten Beschwerden im Kindes- und Jugendalter. Nach Angaben des Salzkammergut-Klinikums Vöcklabruck leidet jedes zweite Kind bis zum 12. Lebensjahr an wiederkehrenden Schmerzen. Besonders häufig treten Spannungskopfschmerzen und Migräne auf. Als Auslöser nennen Fachleute vor allem Stress, Schlafmangel und lange Bildschirmzeiten. Zwei Drittel der Kinder und Jugendlichen in Österreich verbringen täglich 3 Stunden oder mehr vor Bildschirmen. Vor allem Smartphones verursachen dabei Probleme. Die typische Kopfhaltung beim Tippen und Scrollen belastet Nacken- und Halswirbelsäule stark. Die Folge sind Verspannungen, Konzentrationsprobleme und Kopfschmerzen. Auch Flüssigkeitsmangel, ausgelassene Mahlzeiten oder schulischer Leistungsdruck verstärken die Beschwerden. Ärztinnen und Ärzte empfehlen deshalb, ausreichend ausreichend Schlaf, regelmäßige Bewegung im Freien und bewusste Pausen vom Bildschirm. Treten plötzlich sehr starke Schmerzen auf oder kommen Fieber, Sehstörungen oder andere Beschwerden dazu, sollte rasch ärztlicher Rat eingeholt werden.
2: Und noch ein kurzer Blick aufs Wetter. Noch scheint in vielen Landesteilen die Sonne. Am Nachmittag sind aber überall Schauer und Gewitter möglich, bei Temperaturen von maximal 29 Grad. Einen ausführlichen Blick auf das Wetter gibt es in ein paar Minuten bei Benny Quint. Jetzt aber ein Blick auf die Straßen.
6: Und da sieht es soweit gut aus. Sie kommen überall ohne größere Probleme voran. Ich wünsche Ihnen eine gute und vor allem eine sichere Fahrt.
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0: Wochenende, da jubelt auch der Umberto Tozzi in Radio Oberösterreich. Wenn wir heute auf den Himmel schauen, im Vergleich zu gestern fällt eines auf, weniger blau und viel mehr weiß bzw. auch ein bisschen grau. Und diese Wolken lassen es heute auch noch krachen. Claudia Riedl von der Geosphere Austria, wo in Oberösterreich ziehen denn heute jetzt wirklich noch Gewitter drüber?
1: Ja, einen schönen Nachmittag. Ja, eigentlich im ganzen Land. Also inzwischen haben es ja von Tschechien und Bayern her kommend bereits Regenschauer und Gewitter ins Mühlviertel bzw. in den Raum Scherding geschafft. Und diese Regenschauer und Gewitter, die breiten sich langsam Richtung Süden aus und somit kann heute das ganze Land betroffen sein. Das Markante bei diesen Gewittern heute ist der auffrischende Wind. Also windig wird es am Nachmittag sowieso. Windspitzen von 40 km/h werden wir recht verbreitet erreichen. Aber in Schauer- und Gewitternähe kann der Wind noch einmal kräftiger und sogar stürmisch auffrischen. Da rechnen wir dann so mit 60, 70
0: km/h. Und wie sieht es jetzt mit Niederschlag aus? Kommt jetzt auch die große Regenmenge oder ist es heute wirklich eher der Sturm?
1: Nein, die große Regenmenge ist heute nicht zu erwarten. Also punktuell kann es schon einmal so stark regnen, dass wenn man ohne Schirm draußen steht, man durchaus durchnässt wird. Aber das ist für die Natur viel zu wenig. Und im Prinzip das Markante heute ist eigentlich der Wind.
0: Also Gewitter mit starken Windböen zumindest. Claudia Riedl war das von der Geosphere Austria.

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Die Carpenters in Radio Oberösterreich. Eine leere To-Do-List, ein leerer Terminkalender und ich hoffe, niemand von Ihnen muss heute irgendwo sein, wo er nicht sein will. So soll ein Samstagnachmittag sein und so soll er klingen. Das ist Hard to Say I'm Sorry, Chicago.

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2: Am Mikrofon Arthur Treinacher. Zwei große Terrorprozesse sind diese Woche mit Schuldsprüchen und hohen Strafen zu Ende gegangen. Der Attentäter von Villach wurde zu lebenslanger Haft verurteilt. Im Prozess um die vereitelten Anschlagspläne auf ein Taylor Swift-Konzert gab es Haftstrafen von bis zu 15 Jahren. Welche Signalwirkung diese Urteile haben, erklärt der Deradikalisierungsexperte Musa Al-Hassan Diaf vom Verein Derad.
3: Also die hohen Urteile bewirken zumindest teilweise sicher Vorsicht. Es ist generalpräventiv offensichtlich notwendig, so sieht es die Justiz und wir teilen das auch. Ein Urteil ist gefallen, das eben übereinstimmt mit dem, was hätte geschehen können, nämlich eine Straftat mit schwer verletzten oder getöteten Personen. Und das hat selbstverständlich seine Signalwirkung, ja.
2: Sagt Deradikalisierungsexperte Diaf im ORF Radio. In diesen Minuten beginnt die Demonstration am Brenner offiziell. Der Grund für die heutige Totalsperre des Brennerkorridors in Tirol. Ausgenommen sind der Ziel- und Quellenverkehr sowie Urlauber mit Buchungsbestätigung. Laut Polizei ist die Verkehrslage derzeit ruhig. Die Blockade endet um 19 Uhr. Die Spritpreisbremse läuft morgen aus. Ob die Entlastung für Benzin und Diesel verlängert wird, ist weiter offen. Die Regierungsparteien verhandeln noch über eine Nachfolgeregelung. Umstritten ist vor allem, ob die Gewinnmargen der Ölkonzerne weiter begrenzt werden sollen. Zuletzt brachte die Spritpreisbremse eine Entlastung von knapp 5 Cent pro Liter. Vier Goldsucher, die seit rund 10 Tagen in einer überfluteten Höhle in Laos eingeschlossen waren, haben sich selbst ins Freie gerettet. Das Wasser war offenbar so weit zurückgegangen, dass sie die engen und teils überfluteten Passagen ohne Tauchausrüstung überwinden konnten. Zwei weitere Männer werden weiterhin vermisst. Zum Fußball. In der Bundesliga der Frauen kommt es am Nachmittag zum Showdown um den Meistertitel.

0: spannend. Das wird ein richtig, richtig gutes Spiel, wo beide Mannschaften alles reinhauen werden. Ich hoffe, es werden sehr viele Fans kommen. Jetzt ist die Entscheidung eben auf dem letzten Matchtag.
1: Und die St. Pöltenerinnen rund um Torfrau Carina Schlüter, die wittern jetzt doch noch einmal die Chance, die Saison zu retten, obwohl man heuer gegen die Austria in 3 Spielen chancenlos war.
2: Ich finde, wir sind jetzt von Woche zu Woche mehr zusammengewachsen, haben einen richtig guten Teamspirit und sind auch in den letzten Wochen immer gefährlicher geworden. Somit muss sich die Austria warm anziehen.
1: Die Entscheidung fällt ab 14 Uhr live in ORF1.
3: Das waren die Nachrichten mit Arthur Dreinacher.
4: Typisches Sommerwetter heute in Oberösterreich. Es ist zwar warm und sonnig, aber in den nächsten Stunden wird es dann gewitterig. Vor allem im Mühlviertel müssen Sie sich da auf Regen und teilweise Sturmböen einstellen. Und dort, wo es eben gewitterig ist, legt der Wind auch ordentlich zu. Also der ist heute eigentlich das Problem am Gewitter. Der macht es ziemlich ungemütlich. Morgen starten wir dann in der Früh bzw. am Vormittag wieder mit Sonne. Aber gleich wie heute werden dann die Wolken ab Mittag dichter. Und dann sind auch wieder Gewitter dabei. Die Höchstwerte kommen morgen auf 27 Grad. Die neue Woche wird dann ab Montag allgemein kühler und auch die Spur unbeständiger. 13.03 Uhr, ORF Radio Oberösterreich mit dem besten Verkehrsservice im Land. Wir sind auf der B139 Kremstalstraße. Bei der Anschlussstelle Traun in Höhe der Ritzelhofstraße wird der Verkehr wechselweise angehalten. Dort wird eine Ölspur gebunden. Und B151 Atterseestraße zwischen Leupichl und Unterach. Sperre bis Ende Juni nach einem Hangrutsch. Ausweichen ist nur großräumig möglich, zum Beispiel über Oberhaschau. Sonst läuft's. Gute Fahrt.
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4: Es sind die kleinen Dinge, die den Tag besser machen. Heute zum Beispiel beim Herfahren ist mir aufgefallen, in Satlet bei der Tankstelle, Diesel kostet wieder mal unter 1,80. Also 2 Cent billiger als gestern, sind das wirklich sehr kleine Dinge. Und jetzt können wir nur hoffen, dass eben die Bundesregierung auch noch die Spritpreisbremse verlängert, damit wir zumindest nicht noch mehr zahlen, als wir sowieso schon müssen.

0: Die Wiese im Garten schaut ja mittlerweile wirklich sehr tauchig aus. Heute kommt zwar in einigen Regionen dann ein bisschen Regen daher, trotzdem müssen viele von Ihnen wahrscheinlich mit dem Gartenschlauch ein bisschen nachhelfen, damit jetzt nicht alles völlig braun wird. Für einen wirklich schönen Rasen braucht es aber mehr als nur Wasser, Biogärtner Karl Bloberger.
1: Das ist eigentlich ein ganz schwieriges Projekt. Alle sagen immer, ja, der Rasen, das ist ganz einfach. In Wirklichkeit ist es sehr, sehr schwierig. Man braucht nur anschauen, wie Fußballplätze, wie intensiv die gepflegt werden, dass das wirklich so ein fester und dichter Rasen wird. Und da gibt es einmal die grundsätzliche Regel, nicht zu kurz mähen. 4 bis 5 Zentimeter ist das Erste. Das Zweite ist, düngen, düngen, düngen. Man hat hoffentlich im Frühjahr schon gedüngt. Jetzt ist die zweite Düngung notwendig. Meistens eine zweite Sommerdüngung, dann unbedingt eine Herbstdüngung. Und damit hat man schon einmal sehr, sehr viel erreicht.
0: Also wir merken uns viel Dünger auf jeden Fall. Und kann man auch dazu sagen, welcher Rasen jetzt überhaupt optimal geeignet ist für den Garten?
1: Also im Prinzip ist für den Garten der Sportplatzrasen der ideale, weil da hat ein bisschen stärkere Gräser drinnen, die Ausläufer bilden und damit einen sehr dichten Filz machen. Wenn jemand sagt, nein, eigentlich ist er nur Zierde, ich schaue den nur an, dann nehme ich einen Parkrasen. Das sind Mischungen, das ist ja nie ein Gras, sondern es sind viele verschiedene Gräser, die einen machen Horstbildung, die anderen machen einen Ausläufer und damit komme ich eigentlich sehr schön durch.
0: Ja, und am Ende soll der Rasen ja vor allem eines sein, schön grün, dicht und gemütlich unter den Füßen wäre uns auch recht. Oder Jürgens jetzt, mit 66 Jahren, das die beste Musik in Radio Oberösterreich.
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Der nächste Song in Radio Oberösterreich, da hat Freddie Mercury einfach ein bisschen ausprobieren wollen, ganz abseits vom klassischen Queen-Sound, den man so kennt. Er wollte ein bisschen mehr in Richtung Disco gehen, ein bisschen mehr Synthesizer einbauen und ich finde, damit ist er das perfekte Beispiel dafür geworden, dass man manchmal sich einfach nur selbst vertrauen soll. I was born to love you.

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1: 13:30 im Studio Thomas Riha. Ein Sattelzug hat Freitagabend gegen 18 Uhr in Neukirchen bei Lambach in einem Kreisverkehr sein Ladegut verloren. Hunderte Bierflaschen sind auf der Straße gelandet und zum Teil zerbrochen. Der Auflieger hat in einer Rechtskurve Übergewicht bekommen, woraufhin die befestigten Planen gerissen sind. Eine 25-jährige Tschechin ist mit einem Hubschrauber aus dem Drachenwand-Klettersteig gerettet worden. Die Bergsteigerin ist gemeinsam mit einer Gruppe zu der anspruchsvollen Tour aufgebrochen. Nach 6 Stunden haben die völlig erschöpfte Tschechin und ihr Lebensgefährte die Tour abbrechen und die Bergrettung alarmieren müssen. Beide sind unverletzt geblieben. Die Wirtschaftskammer Oberösterreich hat ein neues Handbuch für die regionale Vergabe vorgestellt. Damit sollen Gemeinden regionale Betriebe leichter und rechtssicher bei Ausschreibungen berücksichtigen können. Laut Wirtschaftskammer Oberösterreich-Präsidentin Doris Hummer sichern solche Vergaben Arbeitsplätze und stärken die Wirtschaft vor Ort. Besonders profitieren kleine und mittlere Unternehmen, die tief in den Regionen verwurzelt sind. Das waren die Nachrichten und jetzt zum Wetter mit Benny Quinz.
2: Jetzt am Nachmittag ist es nur mehr ab und zu sonnig, nicht mehr ganz so viel Sonnenschein wie noch am Vormittag. Und in den dichten Wolken entstehen auch immer öfter Gewitter. Jetzt zum Beispiel regnet es im unteren Mühlviertel. Dort, wo es gewittert, wird dann auch der Wind sehr ungemütlich. Teilweise sind Sturmböen mit dabei. In der Nacht auf morgen beruhigt sich das Wetter dann wieder. Der Sonntag startet dann wieder sehr sonnig. Am Nachmittag wird es aber wieder regnerisch und gewitterig. Die Tageshöchstwerte kommen morgen auf bis zu 27 Grad. 13.32 Uhr, ORF Radio Oberösterreich mit dem besten Verkehrsservice im Land. Auf der B139 Kremstalstraße bei der Anschlussstelle Traun in Höhe der Ritzelhofstraße wird der Verkehr wechselweise angehalten. Dort wird eine Ölspur gebunden. Und eine wichtige Vorschau noch betrifft die Landeshauptstadt Linz. Um 15 Uhr startet auf der unteren Donaulände die Teilnehmerinnen und Teilnehmer zum Linzathlon, einen Hindernislauf. Die Strecke führt dabei durch die Innenstadt und über die Nibelungenbrücke. Und dadurch gibt es Behinderungen bei den Linzlinien. Die Straßenbahnen 1, 2, 3 und 4 fahren nicht zwischen Hauptbahnhof und Sonnenscheinstraße bzw. Landgutstraße. Es fahren aber ersatzweise Busse. Sonst läuft's. Gute und sichere Fahrt.
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Heute in der Früh war es wirklich angenehm, fast schon kühl, muss man sagen, richtig perfekt zum Durchlüften. Dann ist es um ein paar Stunden sommerlich warm geworden und jetzt am Nachmittag kommen Blitz und Donner. Eigentlich die perfekte Dramaturgie für so einen Sommertag. Und wir in Radio Oberösterreich machen da jetzt einfach mit. Eine Energie wie ein Gewitter. Elvis Presley. 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Sie sind gemütlich wie der Sommer, The Kinks. Und sie sind erfrischend, so wie der Morgen. SDS, kalt und kälter in Radio Oberösterreich.

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1: Am Mikrofon Arthur Dreinacher. Die heutige Sperre der Brenner-Autobahn hat nicht nur in Italien und Deutschland, sondern auch in Salzburg für Kritik gesorgt. Dort wurde im Vorfeld ein Verkehrschaos befürchtet. Christoph Bartosch, in Salzburg ist es dazu gekommen. Wie ist die Lage bei Ihnen?
2: Ja, wir stehen hier direkt an der Tauernautobahn der A10 und dieses befürchtete Stauchaos, das ist heute bislang ausgeblieben. Woran könnte das liegen? Es wurde im Vorhinein von Asfinag sowohl als auch vom deutschen Außenministerium gewarnt, eben durch Salzburg und Österreich zu fahren. Daran haben sich anscheinend Urlauberinnen und Urlauber sowie zahlreiche Transportunternehmer gehalten und den Weg nicht über die Tauernautobahn gewählt. Deshalb heißt das hier in Salzburg bislang freie Fahrt.
1: Danke, Christoph Bartosch. Sven Hergovich ist beim Landesparteitag der SPÖ Niederösterreich als Vorsitzender bestätigt worden. In Vösendorf erhielt er vor kurzem 86,3% der Stimmen der Delegierten. Das sind rund 10% weniger als beim außerordentlichen Landesparteitag 2023 in St. Pölten. Zwei große Terrorprozesse haben diese Woche mit Schuldsprüchen und hohen Strafen geendet. Der Attentäter von Villach wurde zu lebenslanger Haft verurteilt. Im Prozess um die vereitelten Anschlagspläne auf ein Taylor Swift-Konzert gab es Haftstrafen von bis zu 15 Jahren. Das habe auch Signalwirkung in der islamistischen Szene, sagt der Deradikalisierungsexperte Musa Al-Hassan Diyaf im ORF-Radio. Ein Social-Media-Verbot für unter 14-Jährige könne zwar helfen, das Problem der Radikalisierung aber nicht lösen. Andrew Mountbatten-Windsor, früher Prinz Andrew, sorgt erneut für Schlagzeilen. Medienberichten zufolge wusste der Buckingham Palace schon vor Jahren von E-Mails, in denen Andrew geheime Regierungsinformationen weitergegeben haben soll. Katharina Wagner berichtet.
3: Die britische BBC, sie berichtet heute E-Mails, die zeigen, dass Andrew Mountbatten-Windsor vertrauliche Regierungsinformationen mit einem Geschäftsfreund teilte, sollen dem Buckingham Palace schon vor 6 Jahren bekannt gewesen sein. Sie sollen Teil von rund 30.000 Dokumenten sein, die ein Gericht im Palast schon 2020 übermittelt hatte. Viele dieser Nachrichten würden aus der Zeit zwischen 2001 und 2011 stammen, als Andrew Großbritanniens Sonderrepräsentant für internationalen Handel und Investment war. Schon vor Monaten berichteten Medien, Andrew habe vertrauliche Regierungsinformationen über Island geteilt. Vom Buckingham Palace heißt es bisher nur, wegen laufender polizeilicher Ermittlungen könne man sich nicht zu dem Fall äußern.
1: Und in Rust am Neusiedlersee werden derzeit 80 Jungstörche

0: Wolken fegt auch jetzt schon der Wind ziemlich drüber. Die Temperaturen legen heute noch etwas zu, 1 bis 2 Grad, kommen maximal noch drauf, dann sind wir bei höchstens 29. Morgen am Sonntag wird es dann ähnlich. In der Früh und am Vormittag scheint oft die Sonne, ab dem Nachmittag entstehen aber dann in der schwülen Luft wieder Gewitter. Die neue Woche ab Montag beginnt dann unbeständig und nicht mehr ganz so warm wie zuletzt. 14.03 Uhr ORF Radio Oberösterreich mit dem besten Verkehrsservice im Land. Auf der B139, das ist die Kremstalstraße, bei der Anschlussstelle Traun in Höhe der Ritzelhofstraße wird der Verkehr wechselweise angehalten. Dort wird eine Ölspur gebunden. Und eine Vorausschau noch, um 15 Uhr starten auf der unteren Donaulände die Teilnehmerinnen und Teilnehmer zum Linzathlon. Das ist ein Hindernislauf. Die Strecke führt dadurch die Innenstadt und über die Nibelungenbrücke. Dadurch gibt es Behinderungen bei den Linzlinien. Die Straßenbahnlinien 1, 2, 3 und 4 fahren nicht zwischen Hauptbahnhof und Sonnsteinstraße bzw. Landgutstraße. Es waren dort ersatzweise Busse. Die Buslinien 26 und 27 werden zwischen den Haltestellen Lüften-Eckerstraße und Theater- bzw. Klammstraße umgeleitet. Die Linien 45 und 46 werden zwischen den Haltestellen Volksgarten und Mozartschule umgeleitet. Und die Linie 192 endet ab 14 Uhr, also ab jetzt bei der Haltestelle Obere Donaulände. Kommen Sie gut und sicher an Ihr Ziel.
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0: Es ist schon erstaunlich, was Künstlerinnen und Künstler alles so inspiriert. Liebe ist es ganz oft, große Reisen sind's oder große Lampen. Super Trooper von ABBA. Es ist wirklich ein riesiger Scheinwerfer, den sie da besingen.

0: Jimmy Cliff klingt total nach Karibikstrand und da wäre es jetzt so ein Cocktail vielleicht. Das ist ja nicht nur ein Getränk, wenn man ehrlich ist, da ist jeder Schluck ein bisschen Urlaub auch. Naomi Neubauer aus Linz ist jetzt zu Österreichs bester Cocktailmixerin gekürt worden. Welcher Cocktail oder welches Getränk ist da heuer eigentlich besonders beliebt?
1: Also ich würde sagen, Franz der Martini auf jeden Fall, wegen dem Vanille und Maracuja im Sommer. Was Süßeres ist richtig gut, mit am Caipirinha vielleicht sogar, so ein bisschen was Stärkeres. Also das sind so meine Tops, glaube ich, für den Sommer.
0: Jetzt muss aber nicht immer Alkohol drin sein, ganz im Gegenteil.
1: Es gibt jetzt gerade vorher die große Nachfrage nach alkoholfreien Sachen. Es gibt alkoholfreie Gins, Ramazzotti, alkoholfreie Tequila, es gibt alles Mögliche schon eigentlich ohne Alkohol. Ich finde es eigentlich immer recht spannend, auch mit den Sachen zu arbeiten, wie zum Beispiel der alkoholfreie Rum. Da riechst dran, es riecht wie ein normaler Rum und im Cocktail, zum Beispiel in einem Mojito, habe ich auch schon von vielen Gästen gehört, das schmeckt wie ein normaler Mojito.
0: Das ist also die perfekte Lösung, damit wir auch untertags oder unter der Woche uns einen Cocktail genehmigen können.
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Adriano Celentano in Radio Oberösterreich. Dazu vielleicht noch ein Eis auf der Esplanade in Gmunden. Und dann haben wir schon fast einen ganzen Italienurlaub beieinander. Und ich bin sozusagen Ihr Reiseleiter. Benny Quinz ist da. Hallo, jetzt kommen die Bee Gees.

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2: 14:30 im Studio Christoph Kienast. Eine völlig betrunkene Autofahrerin ist am Donnerstag auf der B127 der Rohrbacher Straße unterwegs gewesen. Ein aufmerksamer Autofahrer hat im Gemeindegebiet von Walding die Polizei verständigt. Eine Streife ist dem Fahrzeug Richtung Rohrbach gefolgt und hat es gestoppt. Ein Alkotest bei der 65-jährigen Mühlviertlerin hat dann mehr als 2 Promille angezeigt. Der Flughafen München ist heute Vormittag für ungefähr 1 Stunde gesperrt worden. Der Grund sind Drohnensichtungen gewesen. Daraufhin ist die Lage überprüft worden. Unter anderem ist ein Polizeihubschrauber im Einsatz gewesen. 3 Flugzeuge sind in Linz zwischengelandet. Das Bankhaus Spengler hat über das vergangene Jahr Bilanz gezogen. Das betreute Kundenvolumen ist auf knapp 13 Milliarden Euro gewachsen. Besonders das Wertpapier- und Beratungsgeschäft hat deutlich zugelegt. Auch die Linzer Niederlassung und die Tochterunternehmen haben zur positiven Entwicklung beigetragen, heißt es. Das waren die Nachrichten aus Oberösterreich. Jetzt zum Wetter und Benny Klintz.
3: Noch immer kommt die Sonne durch, die Wolken, aber es ist nicht mehr ganz so drückend heiß wie zuletzt. 25 Grad sind es zum Beispiel bei Ihnen in Altmünster, 24 in Ried. In den nächsten Stunden gewittert es dann auch immer öfter. Dabei ist jetzt nicht der Regen das ganz große Thema, sondern eher der Wind. In den Gewitterregionen kommen nämlich sogar Sturmböen daher. Erst in der Nacht auf morgen beruhigt sich das Wetter dann. Aber schon wieder morgen ab in der Früh ist es zuerst noch sonnig und dann im Laufe des Nachmittags kommen aber wieder vereinzelt Gewitter daher und die haben dann ab und zu auch mehr Regen mit dabei und auch Sturmböen sind wieder Thema. Die neue Woche ab Montag startet dann generell die Spur kühler und es wird auch unbeständiger. 14.32 Uhr, ORF Radio Oberösterreich mit dem besten Verkehrsservice im Land. B151 Attersee-Straße zwischen Leubichl und Unterach, Sperre bis Ende Juni nach einem Hangrutsch. Ausweichen ist hier nur sehr großräumig möglich, zum Beispiel über Oberaschau. Und eine Info, in einer halben Stunde starten auf der unteren Donaulände in Linz die Teilnehmerinnen und Teilnehmer zum Linzathlon. Das ist ein Hindernislauf. Die Strecke führt da durch die Innenstadt und deswegen gibt es Behinderungen bei den Linzlinien. Die Straßenbahnen 1, 2, 3 und 4 fahren nicht zwischen Hauptbahnhof und Sonnensteinstraße bzw. Landgutstraße. Dort fahren ersatzweise Busse. Die Buslinien 24 und 27 werden zwischen den Haltestellen Lüfte-Neckar-Straße und Theater- bzw. Klammstraße umgeleitet. Und die Linien 45 und 46 werden zwischen den Haltestellen Volksgarten und Mozartschule umgeleitet. Gute und sichere Fahrt.
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Mit Abstand eine seiner größten Nummern, Falco mit Out of the Dark. Und das betrifft jetzt vor allem das Mühlviertel und den Zentralraum, Rohrbach, Weiher, Hörsching zum Beispiel. Wenn Sie dort daheim sind, Wäsche lieber reinholen und Schirm vielleicht abspannend. Der Wetterwind ist heute wirklich lästig.

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1: Am Mikrofon Arthur Treinacher. Für Aufmerksamkeit hat Finanzminister Markus Martha Bauer beim Landesparteitag der SPÖ Niederösterreich in Vösendorf gesorgt. Er erklärte vor kurzem, das Budget der Regierung sei fertig, obwohl die Budgetrede erst für den 10. Juni geplant ist. Martha Bauer:
2: Ich kann hier verkünden, die Öffentlichkeit weiß es noch gar nicht. Wir sind fertig. Wir haben heute Vormittag das letzte Ministerium zugemacht. Das heißt, wir haben das Budget in trockenen Tüchern. Das ist ein Sparpaket und ein Sparbudget, überhaupt keine Frage. Es ist notwendig, weil eben das Defizit, das uns hinterlassen wurde, so enorm hoch ist und wir jetzt die Dinge sanieren müssen,
1: sagt Finanzminister Martha Bauer von der SPÖ. Beim Landesparteitag in Niederösterreich wurde außerdem Sven Herkowich mit 86,3% der Delegiertenstimmen als Landesparteivorsitzender wiedergewählt. Bei seiner letzten Wahl hatte er noch 96% erhalten. Beim Bundesparteitag der FDP in Berlin zeichnet sich überraschend eine Kampfabstimmung um den Parteivorsitz ab. Marie-Agnes Strack-Zimmermann tritt am Nachmittag gegen Wolfgang Kubicki an, der bisher als einziger Kandidat gegolten hatte. 33 Delegierte der FDP unterstützten ihre Kandidatur und ermöglichten damit die notwendige Nominierung auf dem laufenden Parteitag. Spaniens Regierungschef Pedro Sánchez gerät wegen mehrerer Korruptionsaffären in seinem Umfeld zunehmend unter Druck. Nun steht auch ein früherer sozialistischer Regierungschef im Fokus der Ermittler. Die Polizei durchsuchte die Parteizentrale nach belastenden Dokumenten. Aus Madrid, Josef Manola.
3: Menschen demonstrieren gegen die Korruptionsfälle im Umfeld des spanischen Regierungschefs. Dessen jüngerer Bruder sitzt auf der Anklagebank, weil eine Untersuchungsrichterin hinter seiner Bestellung zum Musikdirektor in der Provinz Begünstigung vermutet. Auch gegen Sánchez' Ehefrau Begoña läuft ein Korruptionsverfahren. Jetzt steht auch ein ehemaliger Regierungschef unter Verdacht. José Luis Rodríguez Zapatero soll Provisionszahlungen verschleiert und für seine Klientel bei der Regierung um Subventionen interveniert haben. Der Obmann der Volkspartei spricht von einem erbärmlichen Bild der Regierung. Eng könnte es für Pedro Sánchez werden, sollten ihm jene Parteien, die seine Minderheitsregierung bisher unterstützt haben, das Vertrauen aufkündigen.
1: Während der laufenden Totalsperre am Brenner ist es heute im Bahnverkehr zwischen Italien und Österreich zu erheblichen Beeinträchtigungen gekommen. Grund ist ein Brandanschlag auf die Bahninfrastruktur in der italienischen Provinz Verona. Unbekannte setzten in der Früh nahe des Bahnhofs Domiliara zwei elektrische Schaltanlagen in Brand. Dadurch wurden die Zugverbindungen auf der Nord-Süd-Achse durch die Alpen massiv beeinträchtigt. Das waren die Nachrichten mit Arthur Treinacher.
4: Damit zum Wetter in Oberösterreich und da gibt es heute Sonne und Wolken im Mix. Von Norden her sind auch ein paar Regenschauer und Gewitter mit dabei. In Gewitternähe wird dann auch der Wind stärker, da sind Sturmböen mit dabei. Heute maximal 29 Grad. Jetzt in Aspach Sonne und 27 Grad, in Rohrbach 25 und sonnig ist es auch in Hörsching bei 27 Grad. In der Nacht auch gewitterig und

0: 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Und dann schauen wir auf die A1, die Westautobahn Richtung Salzburg. Zwischen Asten und dem Knoten Linz steht immer Baustellenbereich, ein defektes Fahrzeug auf der rechten Fahrspur. Und jetzt beginnen auf der unteren Donaulände die Teilnehmerinnen und Teilnehmer zum Linzathlon, einen Hindernislauf. Die Strecke führt durch die Innenstadt und über die Nibelungenbrücke. Dadurch gibt es Behinderungen bei den Linzlinien und auch Umleitungen. Gute Fahrt!
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0: Einen schönen Nachmittag. So viel ist los, so viele Veranstaltungen, überall verteilt über ganz Oberösterreich und auch bestimmt viele Familienfeiern. Da sind auch alle dabei.

0: Mit Radio Oberösterreich durchs Wochenende. Gemüse geht ja auch süß. Und trotzdem bleibt's gesund. Diese Woche war Ernährungswissenschaftler Christian Putscher zu Gast in Radio Oberösterreich bei uns. Und er hat über das Gemüse gesprochen. Also, Gemüse. Süß.
1: Mir persönlich fällt es am allerleichtesten, wenn es im Süß verpackt ist. Ja. Da kann man Zucchini-Kuchen, einen Kürbiskuchen, einen Karottenkuchen, also da kann man so viele Sachen machen, da kann ich nur die Nüsse reingeben, also da kann man sie austoben und dann kann man nur mit einem Topfen arbeiten und das ist halt das Schöne an dieser Geschichte, weil man kann dieser Weg einarbeiten, ohne dass man jetzt jemanden veräppelt. Also ich brauche nicht immer viel, sondern ich brauche einfach immer wieder.
0: Ist ja fast ein bisschen ausgetrickst. Gemüse süß, aber alles legal.

0: 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Hoffentlich schön entspannt oder schön lustig. 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
1: 3:30 im Studio Christoph Kienast. In Hofkirchen an der Tratnach hat sich ein Auto überschlagen. Der 24-jährige Autofahrer ist einem Reh ausgewichen und dabei von der Straße abgekommen. Das Auto ist im Straßengraben liegen geblieben. Sein Beifahrer ist bei diesem Unfall verletzt und ins Krankenhaus gebracht worden. Immer mehr Kinder und Jugendliche leiden unter Kopfschmerzen. Für Fachleute vom Salzkammergut Klinikum Vöcklabruck sind vor allem lange Bildschirmzeiten, Stress und Schlafmangel die Ursachen. Besonders die Haltung beim Blick aufs Smartphone kann Nacken- und Halswirbelsäule stark belasten. Die Folgen reichen von Verspannungen bis zu Konzentrationsproblemen. Noch ein Blick zum Fußball. Der LASK bindet einen weiteren wichtigen Spieler langfristig an den Verein. Offensivmann Christoph Danek bleibt bis 2029 in Linz. Er war bisher von Sparta Prag ausgeliehen. In seinen 46 Pflichtspielen für den LASK hat der 23-Jährige bisher 3 Tore und 7 Vorlagen geschafft. Soweit der Nachrichtenüberblick aus Oberösterreich. Jetzt ein Blick zum Wetter und Katrin Bachauer.
2: In Roem-Gremstal gibt es so ein schönes Mondfeld. Sabine Schwingenschuh hat uns ein Foto geschickt unter 0800 95 2 95 2. Danke dafür. So eine schöne Spazierrunde mit einigen Wolken über dem Mondfeld. Generell wechseln sich Sonne und Wolken ab. Von Norden her sind auch noch Regenschauer und Gewitter mit dabei. Da kann es kurzfristig auch stürmen. Auch in der Nacht noch ein paar Regenschauer und Gewitter. Dann beruhigt sich das Wetter. Morgen am Sonntag, ja, auch nicht beständig. Zuerst meist recht sonnig. Dann, da sind aber auch wieder Regenschauer und Gewitter mit dabei. Morgen maximal 27 Grad. Heute sind es noch maximal 29. 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A1 Westautobahn Richtung Salzburg. Zwischen Asten und dem Knoten Linz steht im Baustellenbereich ein defektes Auto auf der rechten Fahrspur. Und jetzt starten auf der unteren Donauländer die Teilnehmerinnen und Teilnehmer zum Linzathlon. Das ist ein Hindernislauf. Die Strecke führt durch die Innenstadt und über die Nibelungenbrücke. Dadurch gibt es Behinderungen bei den Linzlinien und auch Umleitungen. Gute Fahrt.
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0: Bonnie Tyler. 20 Minuten vor 4 ist es. Hier ist Radio Oberösterreich. Herzlich willkommen. Und wir wissen ja eh, bei uns in Oberösterreich ist es einfach ein Traum. Es ist einfach so schön bei uns. Und das finden auch andere. Peter ist 11 Jahre jung, er kommt aus Vorarlberg, ist aber gerade auf Oberösterreich Familienbesuch da.
1: Du bist ja aus Bregenz. Was macht denn Oberösterreich schön?
2: Oh, ich bin sehr gern da, weil das Essen ist wirklich lecker. Die Stadt ist schön.
1: Linz?
2: Ja.
1: Ja?
2: Ganz Oberösterreich ist eigentlich schön. Ja, ich mag es einfach da.
1: Und ja, gibt's was, das dir besonders gut gefällt in Linz?
2: Also echt coole Geschäfte. Wirklich sehr coole Geschäfte und coole Natur.
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0: ist Kategorie Cool. David Bowie in Radio Oberösterreich. Genauso wie das Kugel Schokoeis jetzt am Nachmittag in der Sonne. 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
2: Am Mikrofon Arthur Dreinacher. Beim Bundeskongress der Grünen in Graz geht es heute um die künftige Ausrichtung der Partei. Im Mittelpunkt stehen klassische grüne Themen wie Klimaschutz und die Besteuerung großer Erbschaften. An Parolen und Seitenhieben mangelt es dabei nicht. Aus Graz, Stefan Holzmeister.
3: Wer heute am Podium die Auftaktrede hält, ist kein Zufall. Judith Schwentner, die aktuelle grüne Grazer Vizebürgermeisterin, die mit ihrer Partei bei der Grazer Gemeinderatswahl Ende Juni die ÖVP überholen und zweitstärkste Kraft in der Stadt werden will. Richtig laut im Publikum wird es dann, als die Parteichefin Leonore Gehwessler die Bühne betritt. Sie schießt immer wieder gegen Superreiche.
4: Und die wollen nichts beitragen. Die wollen nichts beitragen zum Gemeinwesen. Kein Groschen, kein Penny. Die wollen maximal beitragen an die Parteien, denen garantieren, dass der Status quo so bleibt für sie, wie es ist.
3: Auch an Kritik an anderen Parteien spart sie nicht. Der ÖVP sei nichts mehr heilig, außer die eigenen Funktionäre. Die FPÖ sei zudem ein One-Way-Ticket in den Untergang des Landes. Thematisch bleiben die Grünen bei ihren Themen wie Klimaschutz. Stärker herauskommt aber der Ruf nach mehr Gerechtigkeit. Arbeit müsse sich wieder lohnen.
2: Die Versicherungsanstalt öffentlich Bediensteter Eisenbahnen und Bergbau erhöht mit 1. Juni den Selbstbehalt bei Arztbesuchen. Der sogenannte Behandlungsbeitrag steigt von bisher 10% auf 20%. Als Grund nennt die BVAEB die angespannte Budgetsituation. Für Versicherte mit geringem Einkommen bleiben Befreiungen möglich. WHO-Chef Ghebreyesus ist ins Zentrum des Ebola-Ausbruchs im Osten der Demokratischen Republik Kongo gereist. In der besonders betroffenen Provinz Ituri will er sich ein Bild von der Lage machen und Hilfsmaßnahmen koordinieren. Seit Beginn des Ausbruchs wurden mehr als 1000 Verdachtsfälle und 246 Todesfälle registriert. In Malta wird heute ein neues Parlament gewählt. Rund 341.000 Menschen sind im kleinsten EU-Mitgliedsland wahlberechtigt. Umfragen sehen die regierenden Sozialdemokraten von Premierminister Abela klar vorne. Er hatte die Wahl vorgezogen und dies mit den weltweiten Krisen begründet. Wahlschluss ist um 22 Uhr. Zum Tennis. Auf Anastasia Potapova, der letzten im Bewerb verbliebenen Österreicherin, wartet heute in Paris eine besondere Aufgabe. Gerhard Prohaska, die Neo-Österreicherin, trifft in Runde 3 der French Open auf Titelverteidigerin Coco Gauff.
5: Und nicht umsonst ist dieses Spiel am bummvollen Center Court angesetzt, ein Ambiente, auf das sich die Nummer 30 der Welt freut.
6: I love that. I think this is what we play for.
5: Und ihr gegenüber steht keine unbekannte Coco Gauff, gegen die Potapova zuletzt aber zweimal gewonnen hat, und sie weiß, wie die Nummer 4 der Welt zu knacken ist.
6: I do have the plan. I find a way what she doesn't like.
5: Gewinnt Potapova, dann wäre es ihr zweiter Achtelfinaleinzug bei einem Grand Slam Turnier.
2: Das waren die Nachrichten mit Arthur Dreinacher.
7: Damit sind wir jetzt in Oberösterreich und da sind stellenweise noch Gewitter und Regenschauer mit dabei. In Gewitternähe kann es stürmen, aber auch viel Sonnenschein geht sich aus, wie jetzt zum Beispiel in Enns und Galsbach bei 27 Grad. In der Nacht noch einige Regenschauer und Gewitter, dann wird es ruhiger. Morgen am Sonntag maximal 27 Grad. Und zuerst noch trocken und recht sonnig und dann bilden sich in der schwülen Luft wieder einige Gewitter. Es kann auch hageln morgen. 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In Linz gibt es Behinderungen bei den Öffis. Grund ist der Linzathlon. Die Straßenbahnlinien 1, 2, 3 und 4 fahren nicht. Zwischen Hauptbahnhof und Sonnensteinstraße bzw. Landgutstraße. Es fahren ersatzweise Busse und auch bei den Buslinien gibt es einige Umleitungen. Gute Fahrt.
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0: Akule. Und morgen bin ich bei irgendeinem Bewegungsfest in Pichling.
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0: schönen Nachmittag mit Radio Oberösterreich. Viele sind baden und bei vielen ist da der Hund mit dabei. Das taugt aber nicht allen anderen Badegästen.
1: Na, finde ich okay, weil irgendwo müssen die Hunde ja rein.
2: Stört mich persönlich nicht. Ich habe vor allem einen Hund gehabt.
3: Wenn jeder so schaut, dass alles sauber bleibt, stört es mich nicht wirklich.
4: Soll ich?
5: Kann ich?
4: Darf ich?
0: Ja, wie schaut's aus mit den Hunden und dem Baden? Dürfen die in die Seen und die Flüsse? Radio Oberösterreporterin Elisabeth Hufnagel, du hast ja auch einen Hund, den Charlie. Was geht denn in Ordnung?
6: Mit Charlie, meinem Hund, habe ich das Problem nicht. Der ist nämlich absolut kein Wasserhund.
0: Okay.
6: Ja, generell ist das wirklich schwierig zu beantworten. Eine einheitliche Regel, wo Hunde in Oberösterreich ins Wasser dürfen, gibt es nämlich nicht. Ein paar Beispiele. In Flüssen wie der Donau oder der Traun gibt es meist grünes Licht fürs Abkühlen mit dem Hund. Ausnahmen sind da allerdings Naturschutzgebiete oder dort, wo ein Badeverbot ausdrücklich ausgeschildert ist. Bei Badeseen ist es dann schon schwieriger, da ist es nämlich sehr unterschiedlich. Auf der sicheren Seite sind sie da immer auf ausgewiesenen Hundebadeplätzen, zum Beispiel in Steinbach am Attersee. Es gibt aber auch Seen, an denen Hunde gar nicht erlaubt sind, vor allem in und rund um Linz. Mein Tipp also, immer vorab informieren, im Internet am besten, dann steht dem Badespaß für Mensch und Tier nichts im Weg.

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0: Still Remember Yvonne in Radio Oberösterreich hat so viel Kraft wie das Gewitter, das gleich in Bad Kreuzen aufzieht. Im Mühlviertel, da hat uns Gerhard Gegenleitner ein Foto geschickt, da kommen die dunklen Wolken.
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1: 16:30 im Studio Christoph Kienast. Die angespannte Wirtschaftslage scheint auch den Sozialversicherungen immer stärker zuzusetzen. Die Versicherungsanstalt öffentlich bediensteter Eisenbahnen und Bergbau verdoppelt nun den Selbstbehalt von 10% auf 20%. Man habe das beschlossen, um trotz der angespannten Budgetsituation das Leistungsniveau sicherstellen zu können, heißt es. Ein Sattelzug hat in Neukirchen bei Lambach in einem Kreisverkehr mehr als 100 Bierkisten verloren. Tausende Bierflaschen haben sich auf der Straße verteilt und sind zum Teil zerbrochen. Der Auflieger hat in einer Rechtskurve Übergewicht bekommen, woraufhin die befestigten Planen gerissen sind. Mehrere Verkehrsstreifen der Polizei haben im Bezirk Braunau Schwerpunktkontrollen durchgeführt. Dabei haben die Beamten rund 50 Alkotests gemacht. Das Ergebnis: ein Autofahrer hat Drogen genommen, ein Radfahrer ist betrunken gewesen. Zusätzlich hat es 19 Anzeigen gegeben, unter anderem, weil Autos getuned oder zu laut gewesen sind. Das waren die Nachrichten aus Oberösterreich. Jetzt um Wetter und Katrin Wachauer.
2: Momentan gibt es wirklich viel Sonne bei uns in Oberösterreich, zum Beispiel in Rohrbach bei 26 Grad oder auch in St. Wolfgang bei 28 Grad. Generell sind aber auch Regenschauer und Gewitter mit dabei. In Gewitternähe kann es heute auch stürmisch werden. Auch in der Nacht noch letzte Regenschauer und Gewitter und morgen dann am Sonntag zuerst Sonnenschein und dann bilden sich wieder Regenschauer und Gewitter. Das können teils auch heftige Gewitter sein, auch Hagel und Sturm können dabei sein. Morgen maximal 27 Grad. 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Und da schauen wir nach Linz, da gibt es Behinderungen bei den Öffis. Grund ist da der Linzathlon, ein Hindernislauf. Die Straßenbahnlinien 1, 2, 3 und 4 fahren nicht zwischen Hauptbahnhof und Sonnensteinstraße bzw. Landgutstraße. Es fahren ersatzweise Busse und auch bei den Bussen gibt es einige Umleitungen. Gute Fahrt.
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0: Saragossa Ben in Radio Oberösterreich ist eindeutig Kategorie Wochenende. Im Notfall fliegen die Hubschrauber aus, um zu helfen, dort wo Hilfe gebraucht wird. Ab Herbst geht der Notarzthubschrauber in Suben im Bezirk Scherding auch in der Nacht in die Luft. Und die Piloten und Flugreiter haben da ja auch ganz spezielle Brillen für die Einsätze, damit sie im Dunkeln besser sehen. Johannes Schöffel von der ÖAMTC-Flugrettung.
1: Das ist eine ganz tolle technische Erfindung, hat aber auch ein bisschen ein paar Nachteile, nämlich auch der eingeschränkte Blickwinkel. Also der Blick durch die Brille, da habe ich eigentlich nur 40 Grad zur Verfügung. Hingegen, wenn ich jetzt zum Beispiel untertags fliege und sie jetzt anschaue, dann ist ja das menschliche Auge ja so, dass ich relativ weit nach links und nach rechts sehe. Das ist in der Nacht leider nicht bei den Brillen. Das hat die Folge, dass ich relativ viel den Kopf bewegen muss, dass ich da viel Scanning mache.
0: Ja, ist schon schwierig in der Nacht zu fliegen. Johannes Schöffel ist heute in Oberösterreich, heute in ORF 2 um 19 Uhr zu Gast. Da erzählt er über seinen Beruf.
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2: Willkommen zum Journal um 5, das sind unsere Themen. Das Doppelbudget ist in trockenen Tüchern, sagt Finanzminister Martha Bauer. Wolfgang Kubicki erkämpft sich den FDP-Vorsitz und in der Frauenfußball-Bundesliga sichert sich Austria Wien erstmals den Meistertitel. Aus dem Journalstudio begrüßt sie Arthur Treinacher. Die SPÖ Niederösterreich hat heute ihren Landesparteitag in Vösendorf abgehalten. Sven Herkowich wurde dabei mit 86,3% als Landesparteivorsitzender bestätigt. Finanzminister Markus Martha Bauer erklärte dort überraschend, das Doppelbudget der Regierung sei fertig. Tanja Malle berichtet.
3: Seit heute Vormittag seien die Verhandlungen für das Doppelbudget 2027-28 abgeschlossen. Es sei ein Sparbudget, verkündigte Finanzminister Markus Martha Bauer, SPÖ, heute.
4: Es ist ein Sparpaket und ein Sparbudget, überhaupt keine Frage. Es ist notwendig, weil eben das Defizit, das uns hinterlassen wurde, so enorm hoch ist und wir jetzt die Dinge sanieren müssen.
3: Das Budgetbegleitgesetz wird für Anfang der kommenden Woche erwartet. Bundesparteichef Andreas Babler, er verantwortet in der Regierung die Wohnagentur, kündigte indes an, die Kriterien für die noch von Türkis-Grün beschlossene Wohnbaumilliarde lockern zu wollen.
5: Das sind die Mittel, die nicht aus der Wohnbaumilliarde abholbar waren, weil das Konstrukt so schlecht war. Die Kriterien so komisch waren, dass es gar keiner anholen hat können, dass ich jetzt die Mittel freimachen kann.
3: Rund 3/4 des Geldes seien von den Ländern noch nicht abgeschöpft worden.
2: Die Spritpreisbremse wird im Juni fortgesetzt, wenn auch in abgespeckter Form. Das hat soeben die Regierung bekannt gegeben. Demnach kommt die Spritpreisbremse ohne Margeneingriff. Die bisherige Version wäre morgen abgelaufen. Die Details hören Sie in unserer nächsten Sendung um 18 Uhr. Die Demonstration auf der Brennerautobahn bei Matrei hat zu Mittag begonnen. Laut Polizei nehmen rund 4.500 Menschen an dem Protest gegen die Verkehrsbelastung im Wipptal teil. Der Brennerkorridor ist seit 11 Uhr gesperrt. Die Blockade dauert in Österreich bis 19 Uhr, in Italien bis 20 Uhr. Die Verkehrslage bleibt laut Polizei bisher entspannt. Ins Ausland. Am Ende hat es die FDP noch einmal spannend gemacht. In einer kurzfristig anberaumten Kampfkandidatur hat sich Wolfgang Kubicki bei der Wahl zum Parteivorsitz durchgesetzt. Aus Berlin Andreas Pfeiffer.
6: Die überraschende Kampfkandidatur der Europaabgeordneten Marie-Agnes Strack-Zimmermann sollte einen tendenziellen Rechtsruck der FDP verhindern. Vergeblich.
7: Auf Wolfgang Kubicki entfielen 390 Stimmen und auf Marie-Agnes Strack-Zimmermann 259.
6: Mit 59% wird Wolfgang Kubicki Chef einer gespaltenen Partei, die er vor der politischen Bedeutungslosigkeit retten will.
8: Ich nehme die Wahl an und ich spüre die Bürde der Erwartungen und ich will versuchen, mit Ihnen allen dieser Bürde gerecht zu werden.
6: Die nächste Bewährungsprobe ist die Landtagswahl in Sachsen-Anhalt im September. Dort droht die FDP, wie heuer bereits in Baden-Württemberg und Rheinland-Pfalz, an der 5%-Hürde zu scheitern.
2: Die israelische Armee hat erneut die Evakuierung von 7 Ortschaften im Südlibanon angeordnet. Grund dafür seien Verstöße der Hisbollah-Miliz gegen die Waffenruhe, heißt es. Bei israelischen Luftangriffen sind laut lokalen Medien mindestens 3 Menschen getötet worden. Die Hisbollah hatte zuvor Raketen auf Israel gefeuert. Verletzt wurde dabei aber niemand. In der Frauenbundesliga müssen sich die Serienmeisterinnen von St. Pölten mit Platz 2 begnügen. Der Titel geht an die Wiener Austria mit einem dramatischen 1:1. Martin Lang.
9: Die Meisterinnenfeier bei der Austria ist immer noch im Gang. Beide Tore fallen im Nachspieldrama. Das 1:0-Führungstor für die St. Pöltnerinnen aus einem Elfmeter und in der 101. Minute der 1:1-Ausgleich durch Austria-Kapitänin Carina Wenninger.
10: Ich bin einfach überglücklich, dass wir das geschafft haben. Boah, ich glaube, für die Nerven war es für beide Seiten nichts. Überragend, dass wir jetzt das Double geholt haben. Wir sind sehr stolz.
9: Erstmal seit 25 Jahren gewinnt mit der Wiener Austria wieder ein Team aus Wien die Frauenbundesliga.
2: Und bei der Italien-Rundfahrt hat Felix Gall erneut aufgezeigt. Der Osttiroler belegte heute sowohl auf der Etappe als auch in der Gesamtwertung Rang 2. Tagessieger und Spitzenreiter des Giro d'Italia bleibt der dänische Radstar Jonas Vingegaard. Morgen endet die Rundfahrt in Rom. Das war das Journal um 5 mit Arthur Treinacher.
11: Damit sind wir jetzt in Oberösterreich und da ist Sonne dabei, aber auch Wolken.

0: Morgen zuerst Sonne, dann bilden sich in der schwülen Luft auch ein paar Regenschauergewitter. Morgen bis zu 27 Grad. Auch am Montag ist es noch unbeständig. 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Auf den Straßen kommen Sie gut voran. In Linz gibt es im öffentlichen Verkehr einige Umleitungen aufgrund einer Veranstaltung. Und die Straßenbahnlinien 1, 2, 3 und 4 fahren nicht zwischen Hauptbahnhof und Sonnensteinstraße bzw. Landgutstraße. Es fahren da ersatzweise Busse. Gute Fahrt.
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0: Samstag, später Nachmittag. Ja, noch schnell einkaufen im Supermarkt geht noch, damit morgen was im Kühlschrank daheim ist oder alles da ist, was Sie brauchen. Und ich finde ja, morgen am Sonntag gehört ja auch immer was Süßes dazu. Also wenn Sie auch im Team süß sind, dann das ja nicht vergessen.

0: Rick Astley in Radio Oberösterreich am Samstagnachmittag. Also im Mühlviertel ziehen gerade einige Gewitter und Regenschauer durch. Sonst ist es noch recht freundlich und dann wird auch Tennis gespielt. Tennis ist ja auch wieder richtig in, so eine schöne Sportart. Ich meine, man kann ja wirklich von klein auf bis ins hohe Alter spielen. Und da hat ja jeder so seine Stärken auf dem Platz.
1: Haben Sie einen Spezialschlag? Vorhand groß?
2: Nein, definitiv keine Vorhand. Rückhand groß.
1: Okay.
2: Also ich spiele über Rückhand, ja.
1: Ist die schon gerade hier, oder? Und schnell?
2: Nein, ich bin nicht die schnelle Spielerin.
1: Hat es einen schönen Spin?
2: Ja, genau.
1: Haben Sie einen Spezialschlag?
3: Vorhandstopp.
1: Vorhandstopp?
3: Wann er geht. Nicht immer.
0: Gelingt auch den Profis nicht immer. 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
2: 5:30 der Überblick. Selbstbehalt für mehr als 1 Million Versicherte in der Sozialversicherung wird erhöht. Alkolenker rast in einen Garten, in dem Kinder spielen. Das Wetter bringt uns jetzt am Abend und morgen Gewitter. Im Studio Christoph Kienast. Die angespannte Wirtschaftslage scheint auch den Sozialversicherungen immer stärker zuzusetzen. Die Versicherungsanstalt öffentlich Bediensteter Eisenbahnen und Bergbau verdoppelt nun den Selbstbehalt von 10% auf 20%. Für Geringverdienende gibt es eine Möglichkeit zur Befreiung. Gernot Hörmann mit einem Überblick.
3: Vor 10 Jahren hat die Sozialversicherung damals noch mit dem Namen BVA den Selbstbehalt von 20% auf 10% reduziert. Man wollte die Versicherten entlasten, hat es damals geheißen. Dieser Schritt wird jetzt rückgängig gemacht. Mit 1. Juni wird der Selbstbehalt von 10% auf 20% erhöht, also verdoppelt. Das hat die BVAEB auf ihrer Internetseite bekannt gegeben. Man habe das beschlossen, um trotz der angespannten Budgetsituation das Leistungsniveau sicherstellen zu können. Die Versicherungsanstalt ist einer der 5 Sozialversicherungsträger in Österreich. Mehr als 1,3 Millionen Menschen sind dort versichert.
2: Die Spritpreisbremse wird erneut verlängert, allerdings in geänderter Form. Das hat die Bundesregierung vor kurzem bekannt gegeben. Die Mineralölsteuer bleibt gesenkt, aber die Margenbegrenzung für Energieunternehmen wird es so nicht mehr geben. Die neue Regelung soll bis Ende August gelten. In Mattighofen im Bezirk Braunau ist heute ein Autolenker in einen Garten gekracht, in dem 3 Kinder gespielt haben. Dass keines dieser Kinder verletzt oder sogar getötet worden ist, grenzt an ein Wunder. Wolfgang Schneitel mit einem Überblick, was sich da im Innviertel abgespielt hat.
4: Die Familien sprechen von mehreren Schutzengeln, die die Kinder gehabt haben. 2 Buben im Alter von 7 und 8 Jahren haben im Garten Fußball gespielt. Der Jüngste, 5 Jahre alt, ist in der Nähe des Zauns gesessen und hat dort ebenfalls mit einem Ball gespielt. Aufgrund eines lauten Kraches ist er aber dann schnell aufgesprungen und zu den anderen gelaufen. Das dürfte ihn vor Schlimmeren bewahrt haben, so die Mutter des Buben.
5: Mein Jüngerer, der ist beim Zaun geblieben, der hat mit einem anderen Ball gespielt. Und eben als der zweite Aufprall war, der hat sich so erschrocken von dem Geräusch. Und dann hat er sich noch ein paar Meter weiter bewegt und ja, da hat er sich mit dem gerettet. Also wenn er nicht weggelaufen war, war er unter dem Auto gelandet. Also mit 100%iger Sicherheit.
4: Der 67-jährige Autofahrer war mit knapp 2 Promille unterwegs, hat nach dem Kreisverkehr die Kontrolle über sein Fahrzeug verloren und kurz vorher die gegenüberliegende Friedhofsmauer touchiert. Dieser Krach hat den Kleinen aufgeschreckt. Passanten und die Eltern der Kinder haben das Fahrzeug abgestellt und dem 67-Jährigen, der sich alleine nicht mehr auf den Beinen halten konnte, aus dem Auto geholfen. Ihm wurde der Führerschein noch an Ort und Stelle entzogen.
2: Solche spektakulären Unfälle sind zum Glück selten, aber der Straßenverkehr ist für Kinder gefährlich. Das zeigt eine aktuelle Analyse des Verkehrsclub Österreich. Im Vorjahr sind mehr als 600 Kinder bei Verkehrsunfällen verletzt worden. Das ist der höchste Wert seit mehr als 20 Jahren. Magdalena Ahorner hat sich diese Zahlen angeschaut.
6: Während die Gesamtzahl der Verkehrsunfälle nur leicht angestiegen ist, sind die Kinderunfälle um mehr als 26% im Jahr 2025 angestiegen. Im Schnitt sind 12 Kinder pro Woche im Straßenverkehr verunglückt. Wie der 6-jährige Bub, der im Juni letzten Jahres in Ottensheim von einem Zug erfasst worden ist, oder das 1-jährige Mädchen, das im November vom Auto seiner Mutter überrollt worden ist. Der Verkehrsclub Österreich fordert deswegen dringend ein kindgerechteres Verkehrssystem. Konkret heißt das mehr Tempo 30 statt 50, Verkehrsberuhigung im Ortsgebiet, sicherere Gehsteige und bessere Schutzwege. Besonders wichtig seien auch sichere Straßenübergänge bei Bushaltestellen sowie bessere Radwege.
2: Rund um die Uhr wird ab dem 25. September erstmals auch in Oberösterreich ein Notarzthubschrauber zur Verfügung stehen. Das ist diese Woche bekannt gegeben worden. Der in Suben im Bezirk Scherding stationierte Christophorus Europa 3 wird derzeit auf diesen Nachtbetrieb vorbereitet. Doch selbst dann wird der Hubschrauber nicht jede Nacht starten können, sagt Stützpunktleiter Johannes Schöffel.
7: Ich muss immer schauen, komme ich dort zu dem Einsatz hin oder nicht. Und da ist natürlich das Wetter immer noch unser großer Faktor, der uns einschränkt. Und wenn ich einen Einsatz kriege, dann wollen ja die Leute von mir wissen, kann ich überhaupt starten oder nicht. Und wenn das Wetter so schlecht ist, dass ich nicht starten kann oder zum Beispiel im Winter starker Schneefall und so, dann erwartet man auch von mir, dass ich den Einsatz gleich einmal absage, dass man andere Rettungsmittel dorthin schicken kann.
2: Johannes Schöffel ist heute zu Gast in Auf ein Wort, der Interviewreihe des ORF Oberösterreich am Samstag, zu sehen in Oberösterreich heute, 19 Uhr, ORF 2. Das war das ORF Radio Oberösterreich Abendjournal. Wie es mit den Gewittern weitergeht, jetzt gleich mehr von Katrin Wachauer, die dazu gerade einen Meteorologen am Telefon hat.
8: Ja, das ist eine Gewitterlinie, die da durchzieht, Meteorologe Alexander Ohms. Die Gewitter, die ziehen vom Böhmerwald herunter quasi.
9: Ja, bislang war der Schwerpunkt vor allem das Wühlviertel. Dort haben wir auch schon einige Einsätze verzeichnet, mit Wassereintritten oder auch Bäumen, die umgestürzt sind. Und jetzt schon langsam wird der Schwerpunkt auch in Richtung Wühlviertel sich verlagern, in der Scheidinger Gegend aktuell kräftige Regenschauer, Gewitter und in der weiteren Folge in der nächsten Stunde dann auch im Bezirk Braunau, im Bezirk Riet und dann auch in weiterer Folge im Bereich der Seen. Das heißt, wer dann zu späterer Stunde Richtung 19 Uhr auch etwa im Seengebiet noch unterwegs ist, der sollte aufpassen. Auch da kann es dann stürmisch werden. Es gibt Blitzentladungen und teilweise eben auch sehr kräftigen Regen.
8: Wann beruhigt sich das Ganze wieder?
9: In der Nacht wird es allmählich ruhiger. Es können allerdings schon noch während der gesamten ersten Nachthälfte weitere Schauer- und Gewitterstaffeln von Nordwesten her durchziehen. Also auch da kann es immer wieder mal windig werden oder stark regnen. Erst die zweite Nachthälfte bringt dann eine deutliche Beruhigung, wobei es morgen aber dann neuerlich im Tagesverlauf mit den Gewittern losgeht.
8: Vielen Dank, Meteorologe Alexander Ohms. Jetzt schauen wir auf die Straßen. Es ist 17.37 Uhr, ORF Radio Oberösterreich mit dem besten Verkehrsservice im Land und da sind uns keine Störungen gemeldet worden. Gute Fahrt.
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0: Kategorie cool, ganz eindeutig. Self-Control. 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
0: Zum Abschluss dieser Fußballsaison wird in einer Viertelstunde die wichtigste Trophäe im weltweiten Clubfußball vergeben. Dennis Bankowski.
2: Ja, es geht ums Champions League-Finale und da steigt heute in Budapest und da stehen sich der englische Meister Arsenal, London und Paris Saint-Germain gegenüber. Für Arsenal wäre es eine Premiere und der dortige Trainer Mikel Arteta, der möchte dem Oberösterreicher Oliver Glasner gleich tun und natürlich für Arsenal Geschichte schreiben.
3: We're going to prepare that game with the intention to win and write a new story in the club's history.
2: Ja. Anpfiff, wie gesagt, um 18 Uhr. In Österreich, da bindet Fußballmeister LASK mit Christoph Daneck einen weiteren wichtigen Spieler langfristig. Der bisher von Sparta Prag ausgeliehene Tscheche unterschreibt bis 2029.
0: Auch im österreichischen Frauenfußball ist heute die Entscheidung gefallen.
2: Ja, da gibt es wie beim LASK auch einen Doublesieger. Das ist die Wiener Austria. Die Frauen der Wiener Austria, die holen nach einem 1:1 heute gegen St. Pölten erstmals überhaupt den Titel. 10-mal davor in Folge waren die Niederösterreicherinnen erfolgreich.
0: Ja, und zum Tennis. Da steht bei den French Open in Paris derzeit Anastasia Potapova auf dem Platz.
2: Ja, die Neo-Österreicherin, die hat es in der Runde 3 nicht leicht, hat nämlich Titelverteidigerin Coco Gauff aus den USA als Gegnerin. Die hatte auch schon einmal das Linzer Upper Austria Ladies gewonnen vor einigen Jahren und schaut jetzt einmal nicht so schlecht aus. Potapova hat gleich einmal mit 2 Games in Folge losgelegt. Jetzt führt sie mit 3:1 im ersten Satz.
0: Coco Gauff, Vorjahressiegerin, oder?
2: Ja,
0: bei den
2: so
0: French
2: ist es, Titelverteidigerin.
0: Und Radprofi Felix Gall radelt beim Giro d'Italia dem großen Erfolg seiner Karriere entgegen.
2: Ja, der Osttiroler, der behauptet heute auf der vorletzten Etappe als Tageszweiter seinen zweiten Gesamtrang souverän und dürfte diesen dann morgen beim Grande Finale auch über die Ziellinie in Rom bringen. Tagessieger heute Jonas Vingegaard, der Däne, der wird diesen Giro auch erstmals in seiner Karriere gewinnen.
0: Grande Finale.
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0: Da werden auch heute wieder viele tanzen. 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
1: Im Studio ist Felix Schneider-Storm. Die Spritpreisbremse wird im Juni fortgesetzt, wenn auch in abgespeckter Form. Das hat die Regierung vor kurzem bekannt gegeben. Morgen wäre die im April eingeführte Maßnahme ausgelaufen. Sie soll die Treibstoffkosten dämpfen, die infolge des Iran-Krieges in die Höhe geschnellt sind. Die Entlastung im Juni fällt aber niedriger aus als im Mai. Tanja Malle.
2: Die Senkung der Preise für Benzin und Diesel wird im Juni abgespeckt fortgesetzt. Die Spritpreise sind ja mittlerweile deutlich niedriger als am Höhepunkt der Iran-Krieg bedingten Preissteigerungen, als die Maßnahme von der Bundesregierung eingeführt worden ist. Zur Erinnerung, die Bremse besteht aktuell noch aus zwei Instrumenten. Zum einen wird von staatlicher Seite die Mineralölsteuer gesenkt. Im Mai waren das 2 Cent pro Liter, ab Juni werden es 1,7 Cent sein. Zum anderen mussten große Mineralölkonzerne ihre Gewinnspannen bisher reduzieren. Über diesen Weg kamen im Mai noch einmal 2,5 Cent pro Liter an Preisdämpfung dazu. Im Juni fällt dieser Teil der Spritbremse nun weg. Bis August soll der Preisrunterhebel dafür sorgen, dass Preissenkungen auf dem Ölmarkt unverzüglich an die Kunden weitergegeben werden.
1: Beim Landesparteitag der SPÖ Niederösterreich in Vösendorf hat Finanzminister Markus Materbauer heute erklärt, dass die Verhandlungen über das Doppelbudget für die kommenden beiden Jahre abgeschlossen sind. Die Details will er in seiner Budgetrede am 10. Juni bekannt geben. Momentan fehlt noch das Budgetbegleitgesetz, das kommende Woche in Begutachtung gehen soll. Damit dürfte ein Großteil der Einsparungen erreicht werden. Unklar ist noch etwa, ob Unternehmen beteiligt werden sollen, um das sogenannte AMS-Zwischenparken zu unterbinden oder ob die neue Weisungsspitze in der Justiz mit dem Budget verknüpft werden soll. Auf der dänischen Insel Anholt ist der Kadaver des zuvor gestrandeten Buckelwals Timmy heute an Land gebracht worden. Kommende Woche soll der Kadaver dann direkt am Strand untersucht werden, um herauszufinden, woran das Tier verändert ist. Zum Sport jetzt noch. Der Österreicher Felix Gall steht bei der Italien-Radrundfahrt Giro d'Italia vor dem größten Erfolg seiner Karriere. Der Osttiroler ist nach Platz 2 heute weiter auf Podestkurs. Christoph Ott.
3: Der 28-Jährige muss sich auf der 20. und vorletzten Etappe nur Jonas Vingegaard geschlagen geben. Damit wird Gall bei diesem Giro bereits zum 5. Mal hinter dem dänischen Topstar Zweiter.
4: Ich bin extrem happy jetzt noch einmal, extrem zufrieden jetzt noch einmal so abzuschließen. Ja.
3: Felix Gall festigt damit vor der letzten Etappe auch den 2. Platz in der Gesamtwertung und wird somit wohl der erste Österreicher auf dem Giro-Podium und der 2. nach fast 70 Jahren auf einem Grand Tour-Podium sein.
4: Ich meine, wir haben ja noch ein paar Runden in Rom zu drehen morgen und dann die nächsten Tage, wenn ich mal ein bisschen zur Ruhe komme, dann werde ich zurückblicken auf die letzten 3 Wochen und es ist wirklich sehr, sehr gut oder perfekt verlaufen.
3: Auf der morgigen Schlussetappe mit dem Start und Ziel in Rom wird traditionell nicht mehr angegriffen. Damit sollte sich in der Gesamtwertung nichts mehr ändern.
1: Das waren die Nachrichten mit Felix Schneider-Storm.
5: Damit zum Wetter in Oberösterreich und da zieht eine Gewitterlinie durch vom Böhmerwald Richtung Süden, jetzt unter anderem im Bezirk Perg. Auch im Innviertel Bezirk Braunau, Ried und die Gewitter ziehen auch im Seengebiet. Da kann es stürmisch werden. Die Gewitter gehen teilweise bis in die Nacht hinein nieder. Dann beruhigt sich das Wetter und morgen zuerst sonnig und trocken und dann bilden sich wieder Regenschauer und Gewitter bei maximal 27 Grad morgen. 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Und da kommen Sie auf den Straßen gut voran. Gute Fahrt.
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5: Der frühe Samstagabend mit Musik, die sich ganz locker leicht anhört. Wie so ein gemütlicher Abend auf der Couch. Ist herrlich.

wenn Sie gerade mit dem Auto unterwegs sind. Ja, es kann stürmisch sein. Gute und sichere Fahrt auf alle Fälle. 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In Pfarrkirchen bei Bad Hall gibt es was Schönes zu berichten. Da gibt es Nachwuchs, Storchennachwuchs. Auf dem Handymasten ist da das Storchennest. Einen schönen

0: Samstag an Gerhard Hüttmeier.
1: Wir haben jetzt mit der Drohne nachgeschaut und dabei haben wir entdeckt, dass mindestens 4 junge Storchenküken im Nest sind. Auf der einen Seite erfreulich, aber auf der anderen Seite ist das eine ganz große Herausforderung für das Storchenelternpaar. Die müssen jetzt nämlich nonstop noch auf Futtersuche gehen und 4 Küken zu füttern, das wird eine große Aufgabe. Es waren ja 3 Küken, da ist dann das Schwächste abgestoßen worden. Wir können nur hoffen, vielleicht geht es sich da aus, dass alle 4 davonbringen. Ja, eine kleine Sensation in Pfarrkirchen, kann man schon sagen.
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3: Gerade vorhin noch haben wir blödelt und gelacht.

0: Painted Love. Hier ist Radio Oberösterreich am Samstag am frühen Abend und wir haben zwei wichtige Sportthemen. Nummer 1, Fußball, Champions League Finale. Dennis Bankowski ist bei mir und Arsenal führt 1:0.
1: Ja, in diesem Duell Frankreich gegen England oder Paris gegen London, Champions League Finale in Budapest in der Puskás Arena. Sind auch einige Oberösterreicher dort, habe heute schon ein bisschen geschrieben. So. Stimmung toll, ja. Gibt auch tatsächlich Paris-Fans in Oberösterreich, soll man gar nicht glauben. Und die sind jetzt ein bisschen traurig, denn in der 6. Minute ist Arsenal London schon in Führung gegangen und erzielt hat in diesem Duell Frankreich gegen England das bisher einzige Tor ein Deutscher. Der Nationalteamspieler Kai Havertz, 6. Minute, bringt Arsenal früh in Führung. Schauen wir mal, wie Paris Saint-Germain, die auch die Bayern in diesem hochklassigen Halbfinalduell rausgeschmissen haben, wie sich das weiterhin gestaltet. Also, Arsenal führt im Champions-League-Finale gegen Paris Saint-Germain mit 1:0, frühe Führung für die Engländer.
0: Es gibt ja sicher auch Oberösterreicher und Oberösterreicherinnen, die zu Arsenal helfen.
1: Ganz sicher.
0: Ja, nicht nur zu Paris. Aber wir schauen zu Paris, zu Punkt Nummer 2, zu den Tennis French Open. Und da spielt Neo-Österreicherin Anastasia Potapova.
1: Ja, während Paris Saint-Germain in Budapest spielt, ist in Paris eine Österreicherin, Anastasia Potapova, dritte Runde French Open im Tennis gegen die Nummer 4 der Welt, gegen Titelverteidigerin Coco Gauff. Und da gibt es jetzt weniger gute Nachrichten, denn Anastasia Potapova, die Neo-Österreicherin, hat so gut begonnen, hat gleich mit einem Break gestartet, 2:0 Führung, 3:1 Führung, aber dann 6:4 jetzt im ersten Satz. Coco Gauff hat diesen ersten Satz noch gedreht und hat Potapova da im entscheidenden Game den Aufschlag abgenommen. Also, erster Satz geht an die US-Amerikanerin, an die Titelverteidigerin. Jetzt soeben hat der zweite Satz begonnen. Jetzt könnte es schon wieder ein Break für Potapova geben, denn es schlägt Gauff auf und Potapova führt mit 40:15. Diesen Ballwechsel nehmen wir noch ganz kurz mit, schauen wir, was da passiert. Vielleicht gibt es schon das erste Break für Potapova. Das wäre natürlich gleich einmal eine Antwort auf diesen ersten Satzverlust. Relativ langer Ballwechsel. Ist dir auch aufgefallen, Katrin?
0: Ja, wenig guter Zuschauer. Start wenig auf Zuschauer. Alle Fälle in den zweiten Satz.
1: Er hat jetzt 30:40.
0: Naja, also, wir hoffen dran. Natürlich, wir drücken die Daumen und hoffen natürlich, dass Anastasia Potapova da in 3 Sätzen noch gewinnt in Paris.
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1: 6:30 im Studio Christoph Kienast. Eine heftige Gewitterfront zieht gerade über Oberösterreich. Laut dem Landesfeuerwehrkommando sind die Feuerwehren schon zu mehr als 50 Einsätzen gerufen worden, wobei vor allem umgestürzte Bäume die Einsatzkräfte beschäftigen. Aktuell ziehen Ausläufer dieser Front über den Raum Bad Hall, das Voralpenland und das Salzkammergut. Über schwere Schäden ist derzeit noch nichts bekannt. Eine 25-jährige Tschechin ist mit einem Hubschrauber aus dem Drachenwand-Klettersteig gerettet worden. Die Bergsteigerin ist gemeinsam mit einer Gruppe zu der anspruchsvollen Tour aufgebrochen. Nach 6 Stunden haben die völlig erschöpfte Bergsteigerin und ihr Lebensgefährte die Tour abbrechen und die Bergrettung alarmieren müssen. Beide sind unverletzt geblieben. In Bad Ischl hat ein Radfahrer mit 2,6 Promille einen Unfall gebaut. Für den 66-Jährigen ist ein Marktbesuch offenbar intensiver gewesen. Auf dem Heimweg ist er mit seinem E-Bike gestürzt. Er ist von der Rettung ins Krankenhaus gebracht worden. Das waren die Nachrichten aus Oberösterreich. Wie es mit den Gewittern weitergeht, mehr von Katrin Bachauer.
2: Ja, die ziehen einmal durch von Norden Richtung Süden, Regenschauer, Gewitter und dann ziehen sie auch weiter Richtung Niederösterreich einmal durch. Da kann auch Sturm mit dabei sein, teilweise auch wirklich Starkregen. Auch in der Nacht sind noch einige Gewitter und Regenschauer dabei, dann beruhigt sich das Wetter. Morgen dann zuerst sonnig und dann bilden sich wieder Regenschauer und Gewitter bei maximal 27 Grad morgen. 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Die B137, die Innviertler Straße, ist in Zellern ab Ram gesperrt. Hier ist eine Stromleitung gerissen. Ausweichen ist über Windhack möglich. Gute Fahrt.
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3: Die Brennerautobahn führt von Tirol nach Italien. Auf dieser Brennerautobahn ist meistens viel Verkehr. Viele Lastwagen sind dort etwa unterwegs. Heute hat es auf der Autobahn einen großen Protest gegen den Verkehr gegeben. Wegen einer Demonstration hat die Polizei die Autobahn bei Matrei am Brenner gesperrt. Seit 11 Uhr konnte dort niemand mehr fahren. Weil die Behörden aber vorher vor der Sperre gewarnt haben, waren dort nicht viele Fahrzeuge unterwegs. Daher gab es keine Staus und kein befürchtetes Verkehrschaos. In dem Land Laos waren 5 Männer tagelang in einer Höhle eingeschlossen. Laos ist ein Land in Südostasien. Die Männer haben in der Höhle nach Gold gesucht. Regen hat einen Teil der Höhle überflutet. Darum konnten die Männer nicht mehr heraus. Gestern konnten Helfer den ersten von ihnen befreien. Die anderen 4 Männer sind heute freigekommen. Sie konnten sich alleine aus dem Berg befreien. Ein Video zeigt, wie einer nach dem anderen aus der Höhle herauskam. Die Rettungskräfte haben dabei gejubelt. 2 Personen werden aber immer noch vermisst. Bei einer Suche hat man sie nicht gefunden. Der Buckelwal Timmy ist jetzt in Dänemark an Land gebracht worden. In den letzten Wochen hat Timmy für Schlagzeilen gesorgt. Das Tier war vor der Ostseeküste in Deutschland gestrandet. Zwar haben es Helfer geschafft, den Wal wieder ins Meer zu bringen, dort ist er dann aber verendet. Der leblose Körper von Timmy wurde mit einem Seil an einen Strand gezogen, er ist ziemlich aufgebläht. Die Behörden haben den Menschen in der Umgebung gesagt, dass sie nicht an den Strand kommen sollen, denn man könnte sich in der Nähe des Tieres mit Krankheiten anstecken. Das waren die Nachrichten in einfacher Sprache, präsentiert von Felix Schneider-Storm.
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0: Also ABBA, Dancing Queen geht sowieso immer. Hier ist Radio Oberösterreich. Und wir schauen nochmal zum Fußball. Ich meine, Champions League Finale. Dennis Bankowski aus der ORF Radio Oberösterreich Sportredaktion ist bei mir. Und Arsenal führt er immer noch.
1: 18 Uhr hat es begonnen, dieses Champions League Finale in Budapest. Arsenal London gegen Paris Saint-Germain. Paris leicht zu favorisieren, aber es führt Arsenal, der englische Meister mit 1:0 durch einen frühen Treffer des deutschen Kai Havertz kurz vor der Pause. Schauen wir mal, wie sich das weiter gestaltet.
0: Ja, und wir schauen nach Paris zu den French Open und zur Neo-Österreicherin Anastasia Potapova. Und da schaut es ja jetzt ganz gut aus eigentlich.
1: Ja, bei Österreichern verwendet man ja das Wort führen immer sehr, sehr gerne, wenn sie vorne sind. Und das passiert jetzt im zweiten Satz. Potapova führt jetzt im zweiten Satz gegen Coco Gauff. Das ist niemand geringere als die Titelverteidigerin, die Nummer 4 der Welt aus den USA mit 3:1. Den ersten Satz, dann hat sie etwas leichtfertig mit 4:6 verloren. Könnte noch eine etwas längere Angelegenheit werden heute bei den French Open in Paris.
0: Jetzt schaut es ganz gut aus. Wir drücken da die Daumen.

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Everly Brothers in Radio Oberösterreich und hier geht's weiter mit Forchers Zeitmaschine jetzt ab 19 Uhr. Ich, Katrin Wachauer, wünsche einen schönen, gemütlichen Abend.

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Wir schauen nochmal auf die Straßen, weil da sorgen die Unwetter für einige Probleme. Und zwar, wir schauen auf die A9, die Pyrenautobahn, Sperre zwischen St. Pankraz und Windischgarsten in beiden Richtungen. In der Tunnelkette ist wegen der Unwetter der Strom ausgefallen. Ausweichen geht über die B138. Und A1, Westautobahn Richtung Salzburg, die Auffahrt Satlett ist gesperrt. Ein Baum liegt auf der Straße. Ausweichen geht über den Knoten Voralpenkreuz. Und B137, Innviertlerstraße, die ist in Zell an der Bram gesperrt. Hier ist eine Stromleitung gerissen. Ausweichen ist über Wildtag möglich. Gute Fahrt.

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2: Am Mikrofon ist Rosanna Zara. Die Protestkundgebung in Matrei am Brenner geht in diesen Minuten zu Ende. Die A13 war heute stundenlang gelegt. Tausende haben gegen das immer stärker werdende Verkehrsaufkommen demonstriert. Die befürchteten großen Staus sind ausgeblieben. Stefan Lindner berichtet.
3: Ab 11 Uhr vormittags mussten Autos, Lkw und andere Kraftfahrzeuge auf der A13 geschätzten 4000 Menschen Platz machen. Mit Plakaten und Transparenten forderten sie Maßnahmen gegen den ständig wachsenden Transit- und Schwerverkehr. Initiator der Demo war der Grässer Bürgermeister Karl Mühlsteiger.
4: Also die Teilnehmerinnen und Teilnehmer haben zweifellos heute Geschichte geschrieben, im positiven Sinne in Tirol und im Wipptal vor allem. Und ich muss sagen, ich bin überwältigt. Aber nur so haben wir das Signal auch nach Brüssel senden können, dass es eigentlich genug ist, genug.
3: Die Forderungen sind unter anderem mehr Verlagerung auf die Schiene, höhere Mautgebühren oder besserer Lärmschutz. An der Kundgebung haben auch zahlreiche Vertreter des Tiroler Landtags teilgenommen. Zu größeren Staus ist es trotz der stundenlangen Sperre nicht gekommen.
2: Die Spritpreisbremse, die morgen abgelaufen wäre, wird um ein weiteres Monat verlängert. Die Entlastung fällt diesmal aber niedriger aus. Die Mineralölsteuer wird um 1,7 Cent pro Liter gesenkt. Eine Begrenzung der Margen soll es nicht mehr geben. In 1,5 Wochen beginnt die Fußball-Weltmeisterschaft in Mexiko, Kanada und den USA. Präsident Donald Trump hat die Spiele zu einem seiner Prestigeprojekte erklärt. Das und die Rolle der FIFA sorgen in den USA aber für immer mehr Kritik, wie Markus Müller berichtet.
5: Es wird die erfolgreichste Fußball-WM aller Zeiten. Diese Botschaft hat US-Präsident Donald Trump diese Woche noch einmal wiederholt.
6: It's turned out to be the most successful World Cup from the standpoint of what's happening than they've ever had.
5: Erfolgreich wird sie, aber vor allem für den Fußballverband FIFA, der mit Rekordeinnahmen rechnen darf. Die hohen Ticketpreise schrecken dafür aber viele Besucher ab. Die billigsten Tickets für das Finale kosten derzeit am freien Markt mindestens $9,000. Preise nach oben weitgehend offen. Viele Spiele sind deshalb noch nicht ausverkauft. Auch die Tourismuswirtschaft kann nicht mit einem Boost rechnen. Offizielle Zahlen gibt es noch nicht. Die Buchungslage während der WM ist aber in vielen Austragungsstätten deutlich unter der von normalen Jahren, also ohne Weltmeisterschaft.
2: Enormes Glück hatten heute 3 spielende Kinder in Mattighofen in Oberösterreich. Ein Alkolenker hat die Kontrolle über sein Fahrzeug verloren und ist in den Garten gekracht, in dem die 3 Buben gespielt haben. Sie konnten sich gerade noch in Sicherheit bringen. Der 67-jährige Autofahrer war mit knapp 2 Promille unterwegs. Ihm wurde der Führerschein noch an Ort und Stelle entzogen. Das waren die Nachrichten mit Rosanna Zara. Und damit noch zum Wetter.
7: Vor allem in Oberösterreich, im westlichen Niederösterreich und in Teilen der Steiermark ziehen in den nächsten paar Stunden noch einige teils kräftige Regenschauer und Gewitter durch. Auch in Salzburg werden die Schauer jetzt mehr. Dabei sind stellenweise Starkregen, Hagel und stürmische Böen dabei. Größtenteils trocken bleibt es dagegen von Vorarlberg bis Kärnten. Morgen wechseln dann überall Sonnenschein und Wolken und im Laufe des Tages bilden sich vielerorts teils kräftige Regenschauer und Gewitter. Sehr windig, zum Teil auch schwül und 23 bis 30 Grad. So viel zum Wetter mit Jörg Stibor.
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9: Schön, dass Sie wieder Zeit gefunden haben für unsere musikalische Auszeit am Samstagabend. Wir sind wieder bis oben hin voll mit Ihren und meinen Lieblingsklassikern. Der erste, der kommt jetzt gleich einmal von den Cardigans und ich wünsche damit einen entspannten Samstagabend mit Forchers Zeitmaschine.

Boris Bukowski in Fahrer Zeitmaschine. Trag meine Liebe wie einen Mantel. Ja, eine Metapher, die im Angesicht des herannahenden Hitzesommers jetzt nicht ganz so gut greift wie im Winter. So what? Der Song ist natürlich fixer Bestandteil im Kanon der großen Austropop-Klassiker und hat es damals sogar bis auf Platz 6 der Austria Top 40 von E3 geschafft. Heuer ist er übrigens 80 Jahre alt geworden, der Boris, und immer noch kein bisschen leiser. Den ganzen Sommer über tourt er durch Österreich, auch etliche Termine gegen Jahresende hin sind mittlerweile bereits fixiert. Das, was weitergeht. Respekt also, Boris Bukowski. So, und jetzt Champagner her!

Tommy Two-Tone in Facettmaschine 8675309 Jenny. Ein Riesenhit für den Sänger damals im Jahr 1982, bringt ihn bis auf Platz 4 der US Billboard Charts. Bleibt allerdings sein einziger großer Hit. Beim Song selber hat es am Anfang eigentlich nur den Namen und die Telefonnummer gegeben. Und Two-Tone, der wollte dazu aber einfach, dem wollte keine Geschichte dazu einfallen. Erst als ihn sein Gitarrist dann darauf aufmerksam gemacht hat, dass das eine auf einer Toilette an die Wand gekritzelte Notiz gewesen sein könnte. Ja, da hat die Geschichte dann tatsächlich Fahrt aufgenommen. Knapp 15 Minuten später war der Text fertig. Ein Mann, der zufälligerweise genau diese Telefonnummer gehabt hat, der wollte diese auf eBay verkaufen. Das höchste Angebot ist angeblich bei $80.000 gelegen. Allerdings hat eBay der Sache dann letztendlich einen Riegel vorgeschoben und die Annonce runtergenommen. Telefonnummern sind nämlich rein technisch gesehen nicht im Besitz des Anwenders.

Das Electric Light Orchestra in Vorderseite Maschine mit ihrem Top-10-Hit aus dem Jahr 1976, Telephone Line. Der Song, der ist natürlich in einer Zeit entstanden, als es noch keine Smartphones gegeben hat und auch Anrufbeantworter gab es damals eigentlich kaum noch. Also musste man das Telefon halt so lange läuten lassen, bis dann eben jemand abgehoben hat. Oder auch nicht. Letzteres beim Anrufer natürlich meist mit Frust verbunden. Bei Bandcap und Jeff Lynne dürfte das einmal der Fall gewesen sein, als er nämlich ganz dringend seine Freundin erreichen hat wollen, diese aber nicht rangegangen ist. Naja, dann hat er halt aus der Situation einen Song gemacht und der bringt ihn in England auf Platz 8 und in den USA sogar noch einen Platz höher auf die 7.

Tina Turner in Vorer Zeitmaschine. What you get is what you see. Ja, und da ist sie wieder, die Tina Turner, die Klartext redet. Sie wendet sich in dem Song an ihren Partner und erklärt ihm, dass sie sich nicht für ihn ändern wird und dass er gut daran tut, dies auch zu akzeptieren.

TQ in vorer Zeitmaschine mit Westside. 1998 ein Riesenhit mit wirklich fulminanten Airplay weltweit, auch hier bei uns in Österreich. Mit Westside verbrachte er insgesamt 8 Wochen in der Austria Top 40. Mehr Hits und Klassiker nach einem kurzen Break, zum Beispiel von Innerring, Tom Jones, Three Dog Night und vielen anderen mehr.

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1: Mit Rosanna Zara am Mikrofon. Ab übernächster Woche kann man beim AMS die neue Weiterbildungszeit beantragen. Sie löst die Bildungskarenz ab. Das neue Modell ist deutlich strenger als die oft als zu lasch kritisierte Bildungskarenz. Mehr von Eva Haslinger.
2: Höhere Zugangshürden und strengere Anforderungen, das bringt die neue Weiterbildungszeit. AMS-Chef Johannes Kopf.
3: Ich glaube, es gibt sehr sinnvolle, wesentliche Einschränkungen, die diesen früheren Missbrauch doch massiv bekämpfen.
2: Um dieses Modell zu nutzen, muss man seit mindestens einem Jahr beim aktuellen Dienstgeber beschäftigt sein. Früher genügte ein halbes Jahr. Es wird nicht mehr möglich sein, unmittelbar nach einer Elternkarenz eine Weiterbildungsbeihilfe in Anspruch zu nehmen. Die Ausbildung muss mindestens 20 Wochenstunden umfassen. Bei Studien müssen 20 ECTS pro Semester absolviert werden. Außerdem hat man keinen Rechtsanspruch auf eine Beihilfe. Das AMS kann den Antrag ablehnen, wenn es eine Bildungsmaßnahme für nicht sinnvoll hält. Bei besser verdienenden Beschäftigten muss der Arbeitgeber 15% der Förderung übernehmen.
1: Die Sperre der Brenner-Autobahn ist wieder beendet. Alle Spuren sind wieder offen. Ein Protest hat die A13 heute 8 Stunden lang lahmgelegt. Rund 4.500 Menschen haben trotz hoher Temperaturen gegen das immer stärkere Verkehrsaufkommen am Brenner demonstriert. Sven Hergovich ist heute bei einem Landesparteitag in Vöstendorf als Chef der SPÖ in Niederösterreich wiedergewählt worden. Angesichts interner Debatten und einer doch nicht Gegenkandidatur durch Staatssekretärin Ulrike Königsberger-Ludwig wurde in Vöstendorf heute die Einigkeit der Sozialdemokratie beschworen. Katharina Bernhard berichtet.
4: 86,3% seien ein starkes Zeichen der Geschlossenheit zu Hergovich. Er liegt damit unter dem Ergebnis seiner ersten Wahl. Da waren es 96,2%. Nach internen Diskussionen hatte Hergovich zuvor die Einigkeit der Partei beschworen.
5: Wir sind eine Partei, wir haben eine Geschichte und wir haben vor allem einen Auftrag, diejenigen zu vertreten, die keine starke Lobby haben.
4: Finanzminister Matterbauer überrascht mit einer Ansage zu den Verhandlungen über das Doppelbudget.
6: Wir sind fertig. Wir haben heute Vormittag das letzte Ministerium zugemacht. Das heißt, wir haben das Budget in trockenen Tüchern.
4: Ein Sparpaket, wie Matterbauer betont. Dennoch kündigt Vizekanzler und SPÖ-Chef Andreas Babler frisches Geld für den Wohnbau an.
7: Das sind die Mittel, die nicht aus der Wohnbaumilliarde abholbar waren, weil das Konstrukt so schlecht war. Die Kriterien so komisch waren, dass es gar keiner anholen hat können, dass ich jetzt die Mittel freimachen kann.
4: Es handelt sich um fast eine Dreiviertelmilliarde Euro, so Babler.
1: Eine ukrainische Drohne soll das von Russland kontrollierte Atomkraftwerk Saporischschja getroffen haben. Laut dem russischen Atomkonzern Rosatom sind dabei keine wichtigen Anlagen beschädigt worden, die Wand einer Turbinenhalle sei aber gerissen. Die Ukraine hat sich zu dem Vorfall noch nicht geäußert. Das waren die Nachrichten mit Rosanna Zara. Das Wetter.
8: Ein Regengebiet mit einigen Gewittern liegt jetzt über dem Süden Ober- und Niederösterreich sowie Teilen Salzburgs und der Steiermark und zieht weiter südwärts. Teilweise sind immer noch stürmische Böen dabei. Im Laufe der Nacht werden die Schauer dann langsam seltener. Die Temperaturen sinken auf 18 bis 8 Grad. Morgen Sonntag wechseln in ganz Österreich Sonnenschein und mehr oder weniger dichte Wolken. Und im Laufe des Tages bilden sich vielerorts zum Teil kräftige Regenschauer und Gewitter. Sehr windig und schwüle 23 bis 30 Grad. Etwas kühler wird es dann am Montag. So viel zum Wetter mit Jörg Stibor.
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10: Willkommen zurück. Zweite Etappe unserer musikalischen Zeitreise quer durch die Jahrzehnte. Wir gehen gleich einmal zurück ins Jahr 1964, Geburtsjahr von Tainted Love, der Originalversion.

These boots are made for walking. Ja, und diese Stiefel hat sie in dem Song ausgerechnet über einen Mann laufen lassen. Ja, und am Anfang, da hat Nancy Sinatra auch nicht wirklich viel mit dem Text anfangen können. Das klingt doch ziemlich hart, hat sie mal gemeint, und ich bin ja mehr die Weiche. Gut, schlussendlich hat sie dann die Weichen doch noch gestellt und sich überzeugen lassen, den Song tatsächlich auch aufzunehmen. Ja, und das hat sich ausgezahlt. Mit den gnadenlosen Stiefeln stiefelt sie in England und in den USA rauf bis auf Platz 1. Nancy Sinatra, These Boots Are Made For Walking.

Ina Regen im Forchers Zeitmaschine Marmeladenglasl-Moment aus ihrem aktuellen Album Revolution der Liebeslieder. Also ich bin ja ein Ina Regen-Fan der allerersten Stunde und ihr neues Album hat da dann noch einmal einen draufgesetzt. Zum nächsten Song, da gibt's übrigens auch eine Originalvorlage, so wie bei Tainted Love. Ja, und die hat in dem Fall ein gewisser Otis Clay vor genau 46 Jahren veröffentlicht. Im erdigen Funky-Soul-Style war das allerdings für die Charts dann doch zu weit weg vom Mainstream. 8 Jahre später schafft es dann die britische Sängerin Yes, ihrer Version einen modernen, frischen Anstrich zu verpassen und war damit Nummer 1 in mehreren europäischen Ländern und bei uns in Österreich auch 5 Wochen lang in der oberen Hälfte der Austria Top 40 vertreten. Yes in Forchers Zeitmaschine, The Only Way Is Up.

Tom Jones und die Stereophonics, Mama Told Me Not To Come. Eine von unzähligen Coverversionen, die der Randy Newman-Klassiker dann nach sich gezogen hat. Eine Band, die hat dabei den Vogel abgeschossen, nämlich Three Dog Night. Die beamen Mama Told Me Not To Come gleich einmal rauf bis auf Platz 1 der US Billboard Charts. Na, wenn wir schon über die Band sprechen, die haben auch in eigener Sache ganz ordentlich abgeliefert. Das hier ist einer meiner persönlichen Three Dog Night Lieblingssongs.

diesen unüberhörbaren Musik aus Österreich hier in Forcher Zeitmaschine. Und zwar von Malo, der Band rund um Mastermind Albert O. Meyer. Auch sein Mann, von dem die breite Öffentlichkeit noch viel zu wenig mitbekommen hat. Er ist Leadsänger, Keyboarder, Songwriter, Arrangeur und Produzent seiner auf 3 Alben veröffentlichten 45 Songs bis dato. Aufgewachsen in einer Musikerfamilie hat Malo schon in seiner Kindheit mit Größen wie Falco, Joe Zawinul oder Tony Williams gejammt und hat von den Arrangements hochkarätiger Produzenten und Artists wie Quincy Jones, Prince oder Al Jarreau gelernt. Malo und Wieso.

Kenny Rogers und Dolly Parton, die setzen den musikalischen Schlusspunkt für heute mit Islands in the Stream. Aber ja, wir hören uns dann in einer Woche wieder, wenn Sie Zeit und Lust haben. Ansonsten vielleicht auch online auf ORF Sound. Freue mich auf jeden Fall jetzt schon auf unser nächstes Date. Same time, same station. Ich bin Ivan Forcher, draußen für heute. Ciao.

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1: Mit Rosanna Zara am Mikrofon. Die Grünen haben heute in Graz ihren Bundeskongress abgehalten. Die angesprochenen Themen waren typisch grün, etwa Klimaschutz und Besteuerung von Millionenerben. Dabei ist auch nicht mit Parolen und Seitenhieben gespart worden. Aus der Grazer Messe berichtet Stefan Holzmeister.
2: Wer heute am Podium die Auftaktrede hält, ist kein Zufall. Judith Schwendtner, die aktuelle grüne Grazer Vizebürgermeisterin, die mit ihrer Partei bei der Grazer Gemeinderatswahl Ende Juni die ÖVP überholen und zweitstärkste Kraft in der Stadt werden will. Richtig laut im Publikum wird es dann, als die Parteichefin Leonore Gehwessler die Bühne betritt. Sie schießt immer wieder gegen Superreiche.
3: Und die wollen nichts beitragen. Die wollen nichts beitragen zum Gemeinwesen. Kein Groschen, kein Penny. Die wollen maximal beitragen an die Parteien, denen garantieren, dass der Status quo so bleibt für sie, wie es ist.
2: Auch an Kritik an anderen Parteien spart sie nicht. Der ÖVP sei nichts mehr heilig, außer die eigenen Funktionäre. Die FPÖ sei zudem ein One-Way-Ticket in den Untergang des Landes. Thematisch bleiben die Grünen bei ihren Themen wie Klimaschutz. Stärker herauskommt aber der Ruf nach mehr Gerechtigkeit. Arbeit müsse sich wieder lohnen.
1: In der türkischen Hauptstadt Ankara hat der abgesetzte Oppositionschef Özgür Özil heute tausende Anhänger mobilisiert. Özil forderte einen sofortigen Parteitag der CHP und attackierte Präsident Erdogan. Hintergrund ist, dass Özil vor 2 Wochen durch ein Gerichtsurteil abgesetzt wurde. Beobachter sprechen dabei von einem Angriff auf die Demokratie in der Türkei. Millionen Menschen schützen sich vor Gelsenstichen mit Mückensprays, die den chemischen Wirkstoff DEET enthalten. Eine neue Studie zeigt nun aber, dass die Insekten durchaus lernen können, das Abwehrmittel zu tolerieren. Raphael Grabscher berichtet.
4: Ein Forschungsteam hat es geschafft, Gelbfiebermücken zu trainieren. Die Insekten durften zuerst in einem Beutel mit warmem Blut saugen und rochen dabei den in Insektenschutzmitteln gängigen Wirkstoff DEET. Danach wurde das Blut entfernt und nur noch DEET gesprüht, der Verhaltensforscher Claudio Lazzari erklärt.
5: Nach nur 4 Durchgängen versuchten fast 60% der mit DEET trainierten Gelsen trotzdem zu stechen, sobald sie den Wirkstoff rochen. 4 Durchgänge haben gereicht, um diese Verhaltensänderung auszulösen.
4: Die Gelsen haben offenbar gelernt, den Wirkstoff mit Futter in Verbindung zu bringen und wurden sogar von ihm angezogen. Lazzari gibt trotzdem Entwarnung. Für diese Konditionierung brauche es spezielle Laborbedingungen, die in der Natur kaum vorkommen. Gelsenschutzmittel mit DEET bleiben also weiterhin wirksam, solange man die Packungsanleitung befolgt.
1: Und in der Fußball-Champions League gewinnt im Finale Arsenal gegen PSG. Paris gewinnt das Elfmeterschießen. Wir berichten gleich ausführlich in den nächsten Nachrichten. Das waren soweit die Nachrichten mit Rosanna Zara. Und damit jetzt noch zum Wetter.
6: In der Steiermark und im Südburgenland regnet es jetzt noch recht verbreitet, ebenso im Lungau. Vereinzelt sind noch Gewitter und stürmische Böen dabei. Im Laufe der Nacht werden die Schauer dann langsam seltener. Die Temperaturen sinken auf 18 bis 8 Grad. Morgen Sonntag wechseln in ganz Österreich Sonnenschein und Wolken und im Laufe des Tages bilden sich vielerorts teils kräftige Regenschauer und Gewitter. Auch abseits der Gewitter oft lebhafter bis kräftiger Westwind. Zum Teil schwül bei 23 bis 30 Grad. Etwas kühler wird es dann am Montag. So viel zum Wetter mit Jörg Stiebauer.
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1: Mit Rosanna Zara im Nachrichtenstudio. Die Dreierkoalition hat sich heute geeinigt, die Spritpreisbremse zu verlängern. Morgen Sonntag wäre sie ja ausgelaufen. Die Entlastung fällt diesmal allerdings niedriger aus. Die Mineralölsteuer bleibt gesenkt. Die Ölkonzerne werden ab Juni aber nicht mehr zur Kasse gebeten. Tanja Malle berichtet.
2: Die Senkung der Preise für Benzin und Diesel wird im Juni abgespeckt fortgesetzt. Die Spritpreise sind ja mittlerweile deutlich niedriger als am Höhepunkt der Irankrieg bedingten Preissteigerungen, als die Maßnahme von der Bundesregierung eingeführt worden ist. Zur Erinnerung, die Bremse besteht aktuell noch aus zwei Instrumenten. Zum einen wird von staatlicher Seite die Mineralölsteuer gesenkt. Im Mai waren das 2 Cent pro Liter, ab Juni werden es 1,7 Cent sein. Zum anderen mussten große Mineralölkonzerne ihre Gewinnspannen bisher reduzieren. Über diesen Weg kamen im Mai noch einmal 2,5 Cent pro Liter an Preisdämpfung dazu. Im Juni fällt dieser Teil der Spritbremse nun weg. Bis August soll der Preisrunterhebel dafür sorgen, dass Preissenkungen auf dem Ölmarkt unverzüglich an die Kunden weitergegeben werden.
1: Der Protesttag am Brenner heute ist ohne das befürchtete Verkehrschaos zu Ende gegangen. Mehr als 4000 Menschen haben stundenlang gegen die Verkehrsflut in der Region protestiert, trotz hoher Temperaturen. Die Autobahn war ab 11 Uhr nicht mehr befahrbar. Seit 19 Uhr ist die Fahrt wieder frei. Der Tech-Milliardär Peter Thiel tritt doch nicht bei den Wiener Festwochen auf. Intendant Milo Rau und Geschäftsführerin Artemis Fagianis haben den umstrittenen Auftritt vor kurzem überraschend abgesagt. Man nehme die kritischen Stimmen sehr ernst. Es habe wegen Thiel zahlreiche Absagen von Beteiligten der Festwochen gegeben, heißt es in einer Aussendung. Thiel steht in der Kritik, unter anderem, weil er Unterstützer von US-Präsident Trump ist und gegen die freiheitliche Demokratie eintritt. Er hätte Ende nächster Woche im Rahmen der Wiener Festwochen unter dem Titel Armageddon und Antichrist von der Theologie zur Realpolitik diskutieren sollen. In Deutschland hat die FDP Wolfgang Kubicki zum neuen Bundesvorsitzenden gewählt. Er hat sich gegen die Europapolitikerin Marie-Agnes Strack-Zimmermann durchgesetzt, die überraschend gegen Kubicki angetreten ist. Aus Berlin, Andreas Pfeiffer.
3: Die überraschende Kampfkandidatur der Europaabgeordneten Marie-Agnes Strack-Zimmermann sollte einen tendenziellen Rechtsruck der FDP verhindern. Vergeblich.
4: Auf Wolfgang Kubicki entfielen 390 Stimmen und auf Marie-Agnes Strack-Zimmermann 259.
3: Mit 59% wird Wolfgang Kubicki Chef einer gespaltenen Partei, die er vor der politischen Bedeutungslosigkeit retten will.
5: Ich nehme die Wahl an und ich spüre die Bürde der Erwartungen und ich will versuchen, mit Ihnen allen dieser Bürde gerecht zu werden.
3: Die nächste Bewährungsprobe ist die Landtagswahl in Sachsen-Anhalt im September. Dort droht die FDP, wie heuer bereits in Baden-Württemberg und Rheinland-Pfalz, an der 5%-Hürde zu scheitern.
1: Auch sportlich war das heute ein spannender Tag. Christoph Ott fasst das Wichtigste zusammen und beginnt mit dem Finale der Champions League.
6: Paris Saint-Germain gewinnt das Finale der Fußball-Champions League gegen Arsenal. Die Franzosen setzen sich nach einem 1:1 Unentschieden in der regulären Spielzeit im Elfmeterschießen durch und verteidigen damit erfolgreich den Titel. Damit ist PSG erst die zweite Mannschaft nach Real Madrid, der das gelingt. In der Frauen-Bundesliga trennen sich die Austria und St. Pölten in der letzten Runde nach einer dramatischen Schlussphase mit einem 1:1 Unentschieden. Damit gewinnen die Wienerinnen erstmals den Meistertitel. Radprofi Felix Gall beendet die 20. Etappe beim Giro d'Italia hinter dem dänischen Gesamtführenden Jonas Vingegaard als Zweiter. Damit festigt der Osttiroler vor dem morgigen Zieleinlauf in Rom auch in der Gesamtwertung seinen zweiten Platz und steht vor seinem bisher größten Erfolg. Bei den Tennis French Open gewinnt Anastasia Potapova in Paris gegen die Titelverteidigerin Coco Gauff aus den USA nach fast 3 Stunden und Satzrückstand mit 4:6, 7:6 und 6:4. Damit steht die 25-Jährige im Achtelfinale und trifft dort nun auf Anna Kalinskaya. Und im Doppelbewerb stehen Alexander Erle und Lukas Miedler nach einem 7:5, 4:6 und 6:4 Erfolg gegen das US-Doppel. Kitiram ebenfalls im Achtelfinale.
1: Das waren die Nachrichten mit Rosanna Zara. Und damit noch zum Wetter.
7: Die Schauer im Süden gingen jetzt langsam ab. Einzelne Regenschauer können sich heute Nacht aber vor allem in den Alpen wieder bilden. Der Wind lässt nach und die Temperaturen gehen auf 18 bis 8 Grad zurück. Morgen Sonntag gibt es zunächst noch streckenweise dichtere Wolken und einzelne Schauer. Bald aber überwiegt der Sonnenschein. Allerdings entstehen schon gegen Mittag wieder mehr oder weniger dichte Quellwolken und nachfolgend zahlreiche und teils auch kräftige Regenschauer und Gewitter. Windig und zum Teil schwül, bei Höchstwerten zwischen 23 und 30 Grad. So viel zum Wetter mit Jörg Stibor.
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1: Mit Rosanna Zara am Mikrofon. Das Doppelbudget der Bundesregierung ist fertig. Das sagt heute Finanzminister Markus Marterbauer. Und zwar beim Landesparteitag der SPÖ Niederösterreich in Vösendorf, bei dem Sven Hergovich als roter Landeschef wiedergewählt wurde. Tanja Malle berichtet.
2: Seit heute Vormittag seien die Verhandlungen für das Doppelbudget 2027-28 abgeschlossen. Es sei ein Sparbudget, verkündigte Finanzminister Markus Marterbauer, SPÖ, heute.
3: Es ist ein Sparpaket und ein Sparbudget, überhaupt keine Frage. Es ist notwendig, weil eben das Defizit, das uns hinterlassen wurde, so enorm hoch ist und wir jetzt die Dinge sanieren müssen.
2: Das Budgetbegleitgesetz wird für Anfang der kommenden Woche erwartet. Bundesparteichef Andreas Babler, er verantwortet in der Regierung die Wohnagentur, kündigt er indes an, die Kriterien für die noch von Türkis-Grün beschlossene Wohnbaumilliarde lockern zu wollen.
4: Das sind die Mittel, die nicht aus der Wohnbaumilliarde abholbar waren, weil das Konstrukt so schlecht war. Die Kriterien so komisch waren, dass es gar keiner anholen hat können, dass ich jetzt die Mittel freimachen kann.
2: Rund 3/4 des Geldes seien von den Ländern noch nicht abgeschöpft worden.
1: Das Kreuzfahrtschiff Hondius darf nach dem Hunter-Virus-Ausbruch wieder weiterfahren. Laut niederländischen Behörden ist das Schiff erfolgreich gesäubert und desinfiziert worden. Damit kann es jetzt von Rotterdam aus wieder in See stechen. Bei dem Hunter-Virus-Ausbruch auf der Hondius sind 3 Passagiere gestorben. In Großbritannien gerät das Königshaus in die Kritik. Es geht um Andrew Mountbatten Windsor, der ja wegen Fehlverhalten alle seine royalen Titel verloren hat. Wie jetzt bekannt wurde, soll der Buckingham-Palast schon seit Jahren über die Vorwürfe gegen Andrew Bescheid wissen. Katharina Wagner berichtet.
5: Die britische BBC, sie berichtet heute E-Mails, die zeigen, dass Andrew Mountbatten-Windsor vertrauliche Regierungsinformationen mit einem Geschäftsfreund teilte, sollen dem Buckingham Palace schon vor 6 Jahren bekannt gewesen sein. Sie sollen Teil von rund 30.000 Dokumenten sein, die ein Gericht im Palast schon 2020 übermittelt hatte. Viele dieser Nachrichten würden aus der Zeit zwischen 2001 und 2011 stammen, als Andrew Großbritanniens Sonderrepräsentant für internationalen Handel und Investment war. Schon vor Monaten berichteten Medien, Andrew habe vertrauliche Regierungsinformationen über Island geteilt. Vom Buckingham Palace heißt es bisher nur, wegen laufender polizeilicher Ermittlungen könne man sich nicht zu dem Fall äußern.
1: Der steirische Starkoch Johann Lafer ist an Lymphdrüsenkrebs erkrankt. Lafer hat die Erkrankung in einem Interview mit der Bild-Zeitung öffentlich gemacht. Er befindet sich derzeit in chemotherapeutischer Behandlung, so der 68-Jährige. Der Krebs sei vor 2,5 Jahren bei einer Routineuntersuchung entdeckt worden. Das waren die Nachrichten mit Rosanna Zara. Und damit noch zum Wetter.
6: In den nächsten Stunden können vor allem im Bergland noch einzelne Regenschauer durchziehen. Am Vormittag überwiegt dann für ein paar Stunden fast überall der Sonnenschein. Allerdings entstehen schon gegen Mittag wieder mehr oder weniger dichte Quellwolken und nachfolgend zahlreiche und teils auch kräftige Regenschauer und Gewitter. Windig und zum Teil schwül bei 23 bis 30 Grad. Am Montag etwas kühler und unbeständig mit einigen Regenschauern, am längsten an der Alpen-Nordseite. Im Laufe des Tages zwischendurch aber auch Sonne. Sehr windig. So viel zum Wetter mit Jörg Stibor.
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1: Mit Rosanna Zara am Mikrofon. Ärztliche Konsultationen, Diagnosen, Therapien und vieles mehr. Die Versicherungsanstalt öffentlich Bediensteter Eisenbahnen und Bergbau BVA EB verdoppelt den Selbstbehalt für solche Leistungen. Und zwar von derzeit 10 auf künftig 20%. Tanja Malle berichtet.
2: Die Verdoppelung des Behandlungsbeitrags, also des Selbstbehalts, kommt überraschend und tritt bereits am Montag in Kraft. Die Versicherungsanstalt öffentlich Bediensteter Eisenbahnen und Bergbau hat die Erhöhung am Freitag auf ihrer Homepage kundgetan. Erreichbar war dort vorerst aber niemand. Die Erhöhung hat die Hauptversammlung beschlossen. Begründet wird sie online mit der, Zitat, angespannten Budgetsituation. Man wolle das Leistungsniveau in Zukunft sicherstellen. Für Versicherte mit geringem Einkommen gebe es weiterhin die Möglichkeit zur Befreiung bzw. Nachsicht vom Behandlungsbeitrag, so die knappe Mitteilung. Kritik am Vorgehen kommt von den Grünen. Sie sprechen von einer überfallsartigen Verschlechterung der Leistungen. Eine rechtzeitige Information der Versicherten wäre das Mindeste gewesen.
1: Die Internationale Atomenergiebehörde fordert Zugang zum AKW Saporischschja. Die Behörde sei über einen Angriff informiert worden, bei dem ein Loch in die Wand einer Turbinenhalle gerissen worden sei. Man sei ernsthaft besorgt. Laut russischen Angaben ist das AKW von einer ukrainischen Drohne getroffen worden. Die Ukraine weist das zurück und spricht von einem russischen Propagandatrick. Der japanische Investor Softbank will nach eigenen Angaben die Rekordsumme von 75 Milliarden Euro in den Ausbau der KI-Infrastruktur in Frankreich investieren. Das sei die größte KI-Investition in Europa bisher. Die Ankündigung erfolgt kurz vor dem Wirtschaftsgipfel Choose France auf Schloss Versailles, bei dem Präsident Macron am Montag um ausländische Investitionen werben will. Kolumbien wählt heute einen neuen Präsidenten oder eine neue Präsidentin. 14 Kandidatinnen und Kandidaten treten an. Eine Stichwahl gilt als wahrscheinlich. Überschattet wird die Wahl von zunehmender Gewalt und blutigen Anschlägen. In der Demokratischen Republik Kongo und in Uganda geht der Kampf gegen den erneuten Ausbruch des Ebola-Virus weiter. Es gibt mehr als 1000 Verdachtsfälle. Die Herausforderungen sind groß, denn noch gibt es gegen die aktuelle Ebola-Variante keine Therapie oder Impfung. Veronika Mauler berichtet.
3: Ebola-Tote sind weiter hoch ansteckend und dürfen nicht auf traditionelle Weise begraben werden. Deshalb gehen Rotkreuz-Teams von Tür zu Tür, um die Menschen aufzuklären. Von der Handhygiene über Meldepflichten bis hin zu Sicherheitsvorkehrungen bei Begräbnissen, sagt Kate Kamatu, die Sprecherin des Internationalen Roten Kreuzes Afrika.
4: We are having people going into homes with personal protective equipment.
5: Wir schicken Mitarbeiter in Schutzausrüstung in die Häuser und die Leichen werden in Leichensäcke gelegt. Das entspricht nicht den üblichen Gepflogenheiten. Wenn die Menschen solche Dinge sehen, ist das zum Beispiel ein Fall, in dem Falschinformationen die Runde machen könnten.
3: Es sei wichtig, das Vertrauen der Menschen zu gewinnen, so Kamatu. Unsichere Bestattungen, bei denen Angehörige die Toten ohne Schutzausrüstung berühren, gelten als einer der Haupttreiber für die Ausbreitung des Ebola-Virus.
1: Das waren die Nachrichten mit Rosanna Zara. Das Wetter.
6: In den nächsten Stunden können vor allem im Bergland noch einzelne Regenschauer durchziehen. Am Vormittag überwiegt dann für ein paar Stunden fast überall der Sonnenschein. Allerdings entstehen schon gegen Mittag wieder mehr oder weniger dichte Quellwolken und nachfolgend zahlreiche und teils auch kräftige Regenschauer und Gewitter. Windig und zum Teil schwül bei 23 bis 30 Grad. Am Montag etwas kühler und unbeständig mit einigen Regenschauern, am längsten an der Alpen-Nordseite. Im Laufe des Tages zwischendurch aber auch Sonne. Sehr windig. So viel zum Wetter mit Jörg Stibor.
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1: Am Mikrofon ist Rainer Horns, es ist 1 Uhr. Das Doppelbudget ist fertig, das sagt Finanzminister Markus Marterbauer beim Landesparteitag der SPÖ Niederösterreich gestern. Tanja Malle informiert.
2: Seit gestern Vormittag seien die Verhandlungen für das Doppelbudget 2027-28 abgeschlossen. Es sei ein Sparbudget, verkündigte Finanzminister Markus Marterbauer, SPÖ.
3: Es ist ein Sparpaket und ein Sparbudget, überhaupt keine Frage. Es ist notwendig, weil eben das Defizit, das uns hinterlassen wurde, so enorm hoch ist und wir jetzt die Dinge sanieren müssen.
2: Das Budgetbegleitgesetz wird für Anfang der kommenden Woche erwartet. Bundesparteichef Andreas Babler, er verantwortet in der Regierung die Wohnagenten, kündigte indes an, die Kriterien für die noch von Türkis-Grün beschlossene Wohnbaumilliarde lockern zu wollen.
4: Das sind die Mittel, die nicht aus der Wohnbaumilliarde abholbar waren, weil das Konstrukt so schlecht war. Die Kriterien so komisch waren, dass es gar keiner anholen hat können, dass ich jetzt die Mittel freimachen kann.
2: Rund 3/4 des Geldes seien von den Ländern noch nicht abgeschöpft worden.
1: Beim Parteitag ist Sven Hergovich als Chef der SPÖ Niederösterreich wiedergewählt worden mit 86,3% der delegierten Stimmen. Eine ukrainische Drohne soll das Atomkraftwerk Saporischschja getroffen haben. Das meldet Russland, das ja das AKW kontrolliert. Wichtige Anlagen seien dabei nicht getroffen worden, heißt es. Allerdings habe die Drohne ein Loch in die Wand einer Turbinenhalle gerissen. Die Ukraine hat sich bisher nicht geäußert. Die Internationale Atomenergiebehörde prüft den Vorwurf. Ihr Chef Rafael Grossi sagt, Angriffe auf Atomkraftwerke seien wie ein Spiel mit dem Feuer. Und Radprofi Felix Gall steht beim Giro d'Italia vor dem größten Erfolg seiner Karriere. Der Osttiroler ist nach Platz 2 weiter auf Podestkurs, berichtet Christoph Ott.
5: Der 28-Jährige muss sich auf der 20. und vorletzten Etappe nur Jonas Vingegaard geschlagen geben. Damit wird Gall bei diesem Giro bereits zum 5. Mal hinter dem dänischen Topstar Zweiter.
6: Ich bin extrem happy jetzt noch einmal, extrem zufrieden jetzt noch einmal so abzuschließen. Ja.
5: Felix Gall festigt damit vor der letzten Etappe auch den 2. Platz in der Gesamtwertung und wird somit wohl der 1. Österreicher auf dem Giro-Podium und der 2. nach fast 70 Jahren auf einem Grand Tour-Podium sein.
6: Ich meine, wir haben ja noch ein paar Runden in Rom zu drehen und dann die nächsten Tage, wenn ich mal ein bisschen zur Ruhe komme, dann werde ich zurückblicken auf die letzten 3 Wochen und es ist wirklich sehr, sehr gut oder perfekt verlaufen.
5: Auf der heutigen Schlussetappe mit dem Start und Ziel in Rom wird traditionell nicht mehr angegriffen. Damit sollte sich in der Gesamtwertung nichts mehr ändern.
1: Jetzt zum Wetter mit Nathalie Auer.
7: Gestern waren in Oberösterreich, Niederösterreich und im Burgenland ein paar heftige Gewitter unterwegs. Windspitzen um die 100 km/h gab es zum Beispiel in Bad Vöslau. Auch heute sind wieder Schauer und Gewitter dabei. Sie werden am Nachmittag und Abend häufiger. Außerdem kann es stellenweise auch zu Unwettern kommen, und zwar vor allem wegen den gefährlichen Sturmböen. Zeitweise ist heute aber auch Platz für Sonnenschein und mit der Sonne wird es warm. 23 bis 30 Grad bekommt es am Nachmittag. Morgen kühlt es dann vorübergehend ab.
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1: Am Mikrofon ist Rainer Horns, es ist 2 Uhr. Die Spritpreisbremse wird erneut verlängert. Darauf hat sich die Dreierkoalition am Abend geeinigt. Sonst wäre die Maßnahme heute ausgelaufen. Allerdings fällt die Entlastung im Juni.